0: Schwerin, André Ballin.
1: Bitterer Wahlabend auch für die CDU in Berlin. In der Hauptstadt wird die Linke bei der Abgeordnetenhauswahl deutlich stärkste Kraft vor der CDU, wie aus letzten Hochrechnungen hervorgeht. Die Linke könnte mit Spitzenkandidatin Elif Erab damit erstmals die regierende Bürgermeisterin stellen und der CDU den Posten abnehmen. Der angeschlagene Kanzler und CDU-Chef Friedrich Merz machte deutlich, dass er beide Ämter behalten und den Reformkurs seiner Regierung fortsetzen will. Der ukrainische Präsident Zelensky hat für seinen Besuch in New York nächste Woche auch ein Treffen mit US-Präsident Donald Trump angekündigt. Er habe mit Trump telefoniert und eine Reihe von Themen besprochen, teilte Zelensky bei Telegram mit. Im Fokus sollen neue Verhandlungen zur Beendigung des Ukraine-Kriegs stehen. Das Treffen ist bei der Generalversammlung der Vereinten Nationen in New York geplant. Zum Fußball. In der Bundesliga haben sich die Aufsteiger Schalke und Elversberg 0:0 unentschieden getrennt. Elversbergs Felix Keidel nach dem Spiel bei DAZN.
2: Auf Schalke kann man Punkte auf jeden Fall gut mitnehmen. Sind jetzt nicht komplett schlecht gelaunt. War eine gute Leistung von uns. Natürlich will man dann immer noch mehr haben. Aber ja, ist okay, heute mit einem Unentschieden nach Hause zu kommen.
1: Außerdem gewann Leverkusen 2:0 gegen Leipzig und zum Abschluss des vierten Spieltags hat Aufsteiger Paderborn mit 3:1 Hoffenheim besiegt.
3: Ja, wir sind im Herbst, ne? Da verbringt man ja viel Zeit auf der Couch. Deshalb schauen wir gleich mal, was es so zum Streamen gibt, Neues, damit ihr da auch gut aufgestellt seid.
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0: So, wir gucken, was es Neues zu gucken gibt mit unserem Streaming-Experten Jörg Albrecht auf Prime Video. Da ist ja vor ein paar Wochen erst das Finale der 4. Staffel der Actionserie Reacher online gegangen. Und jetzt gibt's schon einen Nachschlag mit einem neuen Serienableger.
1: Ja, und der Nachschlag, der ist anders als bei der Serie Reacher auch direkt komplett mit allen 8 Folgen verfügbar. Neegly heißt dieses Spin-off, also diese Ableger aus der Welt von Reacher. Und beim Serientitel werden Fans sofort wissen, Neegly, das ist doch der Name von Reachers Ex-Kameradin bei der Militärpolizei. Diese Frances Neegly ist nämlich schon in vielen Folgen von Reacher mit dabei gewesen.
2: Ich weiß, ich gelte als schwierig.
3: Da bist du nicht die Einzige.
1: Den Auftakt zur neuen Serie, den stemmen die Titelheldin und Reacher noch gemeinsam. Bedeutet Reacher, Alan Richardson hat einen Kurzauftritt. Danach aber muss Frances Neegly, die als Privatdetektivin arbeitet, ohne ihn auskommen.
2: Ich arbeite nur mit wem ich will.
4: Das ist das Problem. Sie wollen mit keinem hier arbeiten.
0: Ist Neegly denn jetzt einfach nur eine weibliche Version von Reacher oder unterscheiden sich die beiden Serien auch?
1: Also auch wenn beide, wie wir ja gerade schon gehört haben, sich als schwierig bezeichnen, da gibt es schon große Unterschiede. Während Reacher heikle Situationen meist mit seinen Muskeln und seinem Instinkt meistert, setzt Neegly dann doch eher ihren Kopf ein. Was aber beide Serien letztlich miteinander verbindet, das ist die schnörkellose Inszenierung. Gute Entscheidung also, Maria Stan, die Neegly spielt, eine eigene Serie zu geben.
0: Und dann gibt es auch noch was für Billie Eilish-Fans zu gucken. Der Film über ihre letzte Tour Hit Me Hard and Soft ist online.
1: Genau, er lief ja vor ein paar Monaten an nur wenigen Tagen bei uns im Kino. Und jetzt kann man die Doku, die kein geringerer als Titanic und Avatar-Regisseur James Cameron gedreht hat, auch zu Hause gucken.
5: If you go to see this movie, it's like kind of equivalent to going to the show, except I'm not there, but I am there.
1: Wenn man sich diesen Film anschaut, erzählt Billie Eilish, ist das fast so, als würde man zur Show gehen. Nur, dass ich nicht wirklich da bin und gleichzeitig irgendwie doch. Hit Me Hard and Soft, die Show, die genauso heißt wie ihr drittes Album, war die bislang größte Tour von Billie Eilish. James Cameron hat sie mit 17 Kameras gefilmt. Das ist ein visuell wie akustisch beeindruckendes Erlebnis und das auch im Heimkino.
0: Ja, die Tour-Doku ist als Video on Demand verfügbar, unter anderem bei Amazon. Danke, Jörg Albrecht.
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wir springen direkt wieder an unsere Playlist. Drei Songs am Stück spiele ich euch jetzt. Bryan Adams, Everything I Do. Neue Musik von You, Not Us, Flipside. Und den Anfang machen die Black Eyed Peas, Shut Up.

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0: Cat's Eye mit Animal war das. Ist ja eine der erfolgreichsten Girlgroups aktuell, aber es werden immer weniger. Angefangen haben sie damals zu sechst vor ein paar Jahren. Den Song Animal aufgenommen haben sie nur noch zu fünft. Und in der Längses Arena am vorletzten Wochenende standen sie nur zu viert noch auf der Bühne. Aus gesundheitlichen Gründen mussten zwei Bandmitglieder in der Zwischenzeit pausieren. Megastar sein ist anstrengend, ne? Hoffentlich schaffen es die verbliebenen vier Heile durch die restliche Tour. Gute Besserung auf jeden Fall.
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1: Ich bin Diana Kramer. Es war ein Sonntag der Entscheidung in Berlin und Mecklenburg-Vorpommern. In beiden Bundesländern wurden neue Landesparlamente gewählt. In Mecklenburg-Vorpommern wurde laut vorläufigem Ergebnis die AfD stärkste Kraft vor der SPD von Ministerpräsidentin Manuela Schwesig. Historisch ist der Absturz der CDU. Sie fliegt aus dem Schweriner Landtag. Der Bundesvorsitzende und Kanzler äußerte sich direkt am Wahlabend.
2: Heute haben wir 2 Wahlen erlebt mit sehr unterschiedlichen Ergebnissen. Das Ergebnis in Mecklenburg-Vorpommern können wir nicht schönreden. Es ist ein Desaster. Die CDU hat gekämpft, aber es ist am Ende die CDU zerrieben worden in der Zuspitzung zwischen SPD und AfD.
1: Bundeskanzler Merz. In Berlin hat die Linke um Spitzenkandidatin Elif Ehralp mit ihrem bisher besten Ergebnis die Abgeordnetenhauswahl gewonnen. Die Linke distanzierte die CDU, die bisher den regierenden Bürgermeister stellt, deutlich. Die AfD landete in Berlin auf Platz 3 vor den Grünen und der SPD, die ebenfalls ihr bisher schlechtestes Ergebnis bei einer Abgeordnetenhauswahl einfuhr. Auch in Russland wurde an diesem Wochenende gewählt. Bei der 3-tägigen Parlamentswahl ist erwartungsgemäß die Kreml-Partei Geeintes Russland zur Siegerin erklärt worden. Nach den ersten Ergebnissen kommt sie auf gut 57% der Stimmen.
3: Die Kreml- und Kriegspartei Geeintes Russland sieht sich massiv gestärkt nach der Parlamentswahl. Sie kann wohl künftig mit einer Zweidrittelmehrheit regieren, hier in der Staatsduma in Moskau. Für Kreml-Chef Putin ist das eine wichtige Grundlage zur Fortsetzung seines Krieges gegen die Ukraine. Er will einen Sieg um jeden Preis. Dagegen sprechen Kreml-Gegner von einer Wahlfarce. Sie verweisen darauf, dass die Russinnen und Russen gar keine echte Wahl gehabt hätten, weil etwa die Anti-Kriegspartei Jabloko vom Stimmzettel wieder gestrichen wurde. Aus Moskau, Ulf Mauder.
1: Und zum Fußball. In den Sonntagsspielen der Bundesliga haben sich die Aufsteiger Schalke und Elversberg 0:0 unentschieden getrennt. Außerdem gewann Leverkusen 2:0 gegen Leipzig. Zum Abschluss des 4. Spieltags hat Aufsteiger Paderborn mit 3:1 Hoffenheim besiegt.
4: Ja, wie kommen wir denn voran mit unserem Lichtblicke-Song? Also was heißt wir, ne? Wie kommen Annick Manoukian und Iggy Kelly voran? Kleines Update dazu gleich hier bei uns.
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0: Jack Dean und, wie heißt die Nummer? Mercy, genau, da steht's doch. Und ich glaube, so langsam wird unser Lichtblicke-Song dann auch mal fertig.
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0: Ja, und Iggy Kelly und Annick Manoukian sind weiter sehr fleißig, waren diese Woche jetzt zum zweiten Mal in Manchester im Studio. Iggy hat uns eine Sprachnachricht geschickt und er sagt, ja, dieses Mal war es super schön, also nicht mehr so stressig wie beim letzten Mal.
2: Beim ersten Treffen hat man natürlich schon so ein bisschen Druck, weil man wusste, man muss jetzt von null auf etwas schaffen, was Menschen berührt und was auch echt cool klingt. Und das haben wir, glaube ich, sehr gut hinbekommen im ersten Trip. Und diesmal wussten wir, okay, wir kommen hierher und der Song steht eigentlich schon. Wir brauchen nur noch ein, zwei neue Teile und das hat irgendwie ja, ein total tolles Gefühl gegeben, wenn man wusste, wir können jetzt einfach nur die kreative Arbeit weiterführen und das fand ich total toll. Ich muss aber sagen, diese zwei Tage sind wirklich viel zu schnell verflogen. Die Abende hier im Pub oder wo wir dann essen waren, das war auch mega schön, auch mal ein bisschen irgendwie privat gemeinsam Zeit zu verbringen.
0: Ja, sei euch gegönnt. Iggy bleibt also jetzt erstmal in Manchester, macht noch so den Feinschliff, arbeitet noch an so ein paar Details.
2: Ich dachte mir, komm, ich bleib jetzt noch da, weil ich weiß ganz genau, was ich will. Ich weiß auch, was ich mit Annick besprochen habe. Und das versuchen wir jetzt bestmöglich umzusetzen mit den Produzenten zusammen. Und dann, sobald wir was haben, schicken wir natürlich Annick direkt den Song rüber. Und dann spielen wir so ein bisschen Ping-Pong und gucken mal, wo wir landen.
0: Ja, so soll's sein. Bis der Song fertig ist, gönnen wir uns jetzt mal was ganz anderes. Und zwar bei uns jetzt Musik von Ava Max.
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Ja, für so einen Montag klingt Sascha jetzt musikalisch schon sehr zuversichtlich. Kommt jetzt mit Lucky Day um die Ecke. Euch einen schönen Wochenstart. Ich bin Andreas Grunwald. Hallo.

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1: Ich bin Diana Kramer. Debakel für die CDU bei den Landtagswahlen. In Mecklenburg-Vorpommern fliegt sie aus dem Parlament. In Berlin verliert sie klar gegen die Linke. Der Druck auf den angeschlagenen Kanzler und CDU-Chef Friedrich Merz dürfte damit weiter steigen.
2: Nur 13 Minuten nachdem erste Zahlen veröffentlicht wurden, tritt der CDU-Chef vor die Presse. Das Wahlergebnis in Mecklenburg-Vorpommern hat er als Desaster bezeichnet. Noch nie seit Bestehen der Bundesrepublik ist die CDU aus einem Parlament geflogen. Trotzdem, Merz hält an seinem Reformkurs fest. Er wolle Deutschland voranbringen und werde als CDU-Chef und Bundeskanzler Verantwortung übernehmen. Heute berät die Parteispitze über die Wahlergebnisse. Dann wird sich zeigen, wie stabil der Rückhalt für Merz noch ist. Aus Berlin, David Riemer.
1: Nach dem vorläufigen Ergebnis hatte Mecklenburg-Vorpommern die AfD mit gut 38% der Stimmen gewonnen. Die SPD kommt auf 35,5%. Auch Linke und Grüne ziehen in den Landtag ein. Neben der CDU ist auch das BSW an der 5%-Hürde gescheitert. In Berlin ist die Linke mit knapp 26% stärkste Kraft. Die CDU liegt mit knapp 19% deutlich dahinter. Auf dem dritten Platz landete die AfD vor den Grünen und der SPD. Das BSW verpasste auch in Berlin den Einzug, genauso wie die FDP. Rund 7 Jahre nach dem Aus für die geplante Pkw-Maut, die den Steuerzahler viel Geld gekostet hat, steht ab heute der damalige Bundesverkehrsminister Andreas Scheuer vor dem Landgericht Berlin. Die Staatsanwaltschaft wirft Scheuer vor dem Mautuntersuchungsausschuss des Bundestags gelogen zu haben.
3: Die Pkw-Maut kam nicht zustande, weil ein Gericht sie vorher kippte. Doch da hatte Scheuer die Verträge mit den Betreibern schon unterschrieben. Die Regierung musste die Verträge deshalb wieder kündigen und Schadenersatz zahlen von fast 250 Millionen Euro. Die Konzerne gaben damals an, sie hätten angeboten, mit den Verträgen noch zu warten bis nach dem Urteil. Vor dem Untersuchungsausschuss wollte sich Scheuer an ein solches Angebot aber nicht erinnern. Diese Aussage könnte ihm jetzt zum Verhängnis werden. Thomas Bleskin, Nachrichtenredaktion.
1: Zum Fußball. Zum Abschluss des 4. Bundesligaspieltags hat Aufsteiger Paderborn mit 3:1 Hoffenheim besiegt. Zuvor hatten sich die Aufsteiger Schalke und Elversberg 0:0 unentschieden getrennt und Leverkusen gewann 2:0 gegen Leipzig.
4: Das Wetter.
5: Ja, jetzt in der Nacht locker bewölkt und trocken. Da kann auch mal Nebel mit dabei sein. Dazu messen wir im Moment 10 bis 6 Grad. Der Montag, der macht dann wolkig weiter. Richtung Eifel zeitweise auch heiter und trocken. Und das dann bei 16 bis 21 Grad.
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6: A40 Dortmund-Essen zwischen Dortmund-Hombruch und Dortmund-Barup. 1 Kilometer Stau. Wir wünschen allen unterwegs gute Fahrt.
5: Guten Morgen zusammen. Ja, die Magic Week, die ist mittlerweile rum. Das war letzte Woche. Allerdings alle Tickets weg? Nein, wir haben tatsächlich noch welche. Und wie ihr an die Tickets kommt, das verrate ich euch gleich. Vorher gibt es noch Musik von Topic und Becky G.
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0: dran mit den Pointer Sisters und I'm so excited rein in diese frische Woche. Und ich muss schon sagen, die letzte Woche, das war schon eine sehr abgefahrene Woche hier bei uns. Und das hier war der Grund.
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0: Ah, ihr konntet letzte Woche bei uns Tickets für eine ganz exklusive Show der Ehrlich Brothers gewinnen. 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Zusätzlich gibt es da noch Tickets für die ganz neue Show Wonderworld. Das Ganze am 12. und 13. November. Und das hier, das sind die Glücklichen.
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0: Ja, die Magic Week, ne? 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

hallo zusammen an diesem sehr frühen Montagmorgen. Musik bei uns jetzt mal für ein komplett stressfreies Wachwerden. Wir spielen jetzt Christina Perry und Jar of Hearts. Ich bin Andreas Grunwald. Hallo.

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1: Ich bin Diana Kramer. 2 Wochen nach Sachsen-Anhalt hat die AfD auch die Landtagswahl in Mecklenburg-Vorpommern gewonnen. Sie kommt auf gut 38% der Stimmen. Auf Platz 2 folgt die SPD mit 35,5%. Daneben ziehen die Linke und die Grünen in den Schweriner Landtag ein. CDU und BSW scheitern knapp. Vor allem für die Kanzlerpartei ist das ein Debakel.
2: Jubelstimmung bei der AfD, die nach ihrem jüngsten Coup in Sachsen-Anhalt nun auch in Mecklenburg-Vorpommern zur stärksten Kraft aufgestiegen ist. Allerdings reicht es in Schwerin nicht zum Regieren, weil keine andere Partei mit den Rechten koalieren will. Ministerpräsidentin Schwesig wird nun über die Bildung einer rot-rot-grünen Koalition verhandeln. Bitter endete der Wahlabend für die einstige Volkspartei CDU. Erstmals überhaupt scheiterte sie bei einer Landtagswahl an der 5%-Hürde. Aus Schwerin, André Ballin.
1: Bitterer Wahlabend auch für die CDU in Berlin. In der Hauptstadt wird die Linke mit knapp 26% deutlich stärkste Kraft vor der CDU, die auf knapp 19% kommt. Die Linke könnte mit Spitzenkandidatin Elif Erhalb erstmals die regierende Bürgermeisterin stellen und der CDU den Posten abnehmen. Dahinter folgen die AfD, Grüne und SPD. Das BSW schaffte es auch in Berlin nicht über die 5%-Hürde. Möglich ist damit in der Hauptstadt eine Dreierkoalition aus Linken, Grünen und SPD. Mit einem bundesweiten Aktionstag stemmt sich die Gewerkschaft IG Metall heute gegen weitere Einschnitte für Beschäftigte der Automobilbranche. Bei rund 280 Aktionen sollen mehr als 100.000 Menschen mobilisiert werden. Laut der Gewerkschaft sind Betriebsversammlungen in Unternehmen, aktive Mittagspausen und öffentliche Kundgebungen geplant. Zum Fußball. In der Bundesliga haben sich die Aufsteiger Schalke und Elversberg 0:0 unentschieden getrennt. Elversbergs Felix Keidel bei DAZN.
3: Auf Schalke kann man einen Punkt auf jeden Fall gut mitnehmen. Sind jetzt nicht komplett schlecht gelaunt. War eine gute Leistung von uns. Natürlich will man dann immer noch mehr haben. Aber ja, ist okay heute mit einem Unentschieden nach Hause zu kommen.
1: Außerdem gewann Leverkusen 2:0 gegen Leipzig und Aufsteiger Paderborn besiegte Hoffenheim mit 3:1.
4: Und rein geht's in die neue Woche gleich mit einigen wichtigen Themen, die heute anstehen. Gibt's gleich hier bei uns in der Übersicht. Ich bin Andreas Grunwald. Euch einen schönen Montagmorgen.
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0: Kelly, Rakim, Mondes.
1: Ja, nochmal einen schönen guten Morgen, dann starten wir mal rein gemeinsam in diese neue Arbeitswoche.
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1: Laura Potting ist da. Schönen guten Morgen. Heute gibt es eine Debatte im Landtag bei uns in NRW mit einem ganz ungewöhnlichen Thema. Es geht um Hunde.
3: Was erstmal jetzt nicht so ungewöhnlich klingt, ich weiß. Aber es geht um einen Antrag der SPD, die fordern einen Hundeführerschein. Hintergrund ist, dass die Tierheime bei uns im Land ja teilweise überquellen, weil Menschen überfordert sind mit ihren Vierbeinern, dass Hunde zum Teil nicht artgerecht gehalten werden. Nicht alle, aber es kommt eben vor. Und daher eben dieser Antrag, der wird heute im NRW-Landtag diskutiert. Es geht grob darum, dass Menschen, die sich neu einen Hund anschaffen wollen, vorher eben eine Art Wochenendseminar belegen sollen. Ob da aus diesem Vorschlag wirklich was draus wird, das ist fraglich allerdings, denn er kommt aus der Opposition. Aber wir gucken auf jeden Fall drauf auf das Thema heute.
1: Ja, und wir gucken auf das, was ihr euch von ganzem Herzen wünscht.
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1: Mann, oh Mann, was da alles dabei ist, ne? Ich sage, Kaffee mit 3 Liter Milch und 15 Stückchen Zucker. Habe ich da jetzt nicht rausgehört, aber den Wunsch wird mir Laura Potting jetzt ganz bestimmt. Bedeutet das Kopfschütteln jetzt wieder ein Nein? Ja, danke schön.

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3: Wie steht es um die Europäische Union und welches Programm stellt die EU-Kommission auf, um den Herausforderungen zu begegnen? Das sind soweit die Basics für die jährliche Rede zur Lage der Union. Und in diesem Jahr hat Kommissionspräsidentin Ursula von der Leyen in der vergangenen Woche bei EU-Abgeordneten und Beobachtern viele Wünsche offen gelassen. Im Euranet Plus Panorama Podcast haben wir Stimmen aus dem Netzwerk. Evelyn Caldoja ist Korrespondentin für Europa, die NATO und diplomatische Angelegenheiten. Sie hat bei Kuku Radio in Estland die Rede von Ursula von der Leyen zusammengefasst. Ihr Hauptansatz zur Lösung verschiedener Probleme bestand im Wesentlichen darin, einen Gipfel abzuhalten oder einen Rahmenplan zu verabschieden. Bürokratische Versprechungen, die alles oder nichts bedeuten können. Nachdem ich die ersten Reaktionen der verschiedenen Fraktionen im EU-Parlament auf diese Rede gehört habe, stelle ich fest, dass die meisten von ihnen unzufrieden sind. Von den Kommunisten bis zur extremen Rechten, jeder hat was zu sagen. Und die Beschwerden und Vorwürfe scheinen in gewisser Weise berechtigt zu sein. Das Klima ist in der Tat in einem schlechten Zustand und die Grenzen sind in der Tat in einem schlechten Zustand und so weiter. Das Gleiche gilt für soziale Fragen. Auch wenn die Kommissionschefin in ihrer Rede selbst betont hat, es müsse gehandelt werden, fehlt vielen genau dieses Machen. Doch der Finger zeigt nicht nur in Richtung Brüssel. Radan Kanev aus Bulgarien sitzt für die EVP im EU-Parlament, also der Parteiengruppe, der auch von der Leyen angehört. Weder die EU-Kommission noch dem EU-Parlament ist es gelungen, die nationalen Regierungen von der Notwendigkeit zu überzeugen, dass Europa mit größerer Einheit und Geschwindigkeit vorankommen muss. Ein Großteil der Rechtsvorschriften, die speziell auf die Industriepolitik und eine schnellere Entscheidungsfindung für Unternehmen abzielen, wird auf nationaler Ebene blockiert. Das Gleiche gilt für die Bemühungen um eine gemeinsame Verteidigung. Etwas, dessen wir uns in Bulgarien sehr bewusst sind, da die bulgarische Regierung leider zu denjenigen gehört, die diese Bemühungen blockieren.

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0: Das hier, Mr. Big und Wild World. Ich kann mir vorstellen, es ist garantiert bei ganz vielen einer der großen Wünsche überhaupt, auch wenn es gerade doch ziemlich schwierig ist, und zwar Frieden. Und es passt heute doch ganz gut am Internationalen Tag des Friedens.
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2: Eine der wesentlichen Aufgaben der Kirche ist es, den Frieden zu fördern. Den Frieden zwischen Gott und den Menschen und zwischen den Menschen untereinander.
3: Sagt der Bonner Stadtdechant Markus Hofmann zum heutigen Internationalen Tag des Friedens. Ein Tag aktueller denn je, denn Kriege und gewaltsame Konflikte bestimmen nicht nur unsere Nachrichten, sondern das Leben von Millionen Menschen. Das diesjährige Motto Invest in Peace for Everyone, Everywhere, Every Day und lädt uns damit alle ein, überall und jeden Tag unseren Beitrag zum Frieden zu leisten. Auch für Markus Hofmann beginnt Frieden nicht erst in der großen Politik, sondern im Umgang der Menschen miteinander.
2: Jesus Christus ist der große Friedensstifter, ja, der Friede in Person, können wir sagen. Er hat die Versöhnung mit Gott durch seine Liebe, die bis zum Tod am Kreuz ging, möglich gemacht. Und er ruft uns auf, einander friedvoll, vergebend, gütig, barmherzig zu begegnen. Die Kirche hat die Aufgabe, diesen Auftrag Jesu zu erfüllen, zu allen Zeiten und deswegen genau auch heute.
3: Auch der Papst stellt das Thema Frieden immer wieder in den Mittelpunkt. Frieden, so Leo der 14., müsse gelebt werden. Persönlich genauso wie gesellschaftlich. Für Stadtdechant Markus Hofmann kommt es deshalb auch auf jeden Einzelnen an.
2: Friede ist etwas, was für alle Menschen ganz wesentlich, grundlegend, entscheidend ist. Wir wollen so dem Frieden dienen. Der Friede muss nämlich gefördert, geschützt werden. Und Jesus preist die selig, die Frieden stiften.
3: Mehr auf augenblickmalonline.de. Johanna Risse von der Katholischen Kirche für Augenblickmal.
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1: Mit Danny Hoppe. Guten Morgen.
2: Das Ergebnis in Mecklenburg-Vorpommern können wir nicht schönreden. Es ist ein Desaster.
1: Bundeskanzler Merz war das gestern Abend. Nach der Wahl in Sachsen-Anhalt muss die CDU den nächsten richtig bitteren Wahlabend verkraften. In Mecklenburg-Vorpommern fliegt sie sogar aus dem Landesparlament mit nur noch 4,9%. Walter Albrecht aus dem News-Team, die AfD hat dagegen die nächste Wahl gewonnen.
3: Ja, die AfD hat nach Angaben der Landeswahlleitung mit 38,2% der Stimmen gewonnen. Sie hat aber allein keine Mehrheit und auch keinen Partner, der mit ihr zusammenarbeiten will. Deshalb muss sie wohl in die Opposition. Auf Platz 2 landet die SPD von Ministerpräsidentin Schwesig mit 35,5%. Schwesig kann zwar nicht mehr wie bisher mit den Linken regieren, denkbar ist jetzt aber ein Dreierbündnis zusammen mit den Grünen. Gucken wir noch kurz nach Berlin. In der Hauptstadt hat zum ersten Mal die Linke die Wahl zum Abgeordnetenhaus gewonnen, und zwar mit großen Vorsprung. Sie kommt auf 25,7%. Damit zeichnet sich auch ein Regierungswechsel ab, denn die bisherige CDU-SPD-Koalition ist abgewählt.
1: Der Kanzler war ja vorher schon angeschlagen. Wie geht's für ihn jetzt weiter?
3: Merz hat zwar gestern Abend nochmal klargemacht, dass er im Amt bleiben und den Reformkurs fortsetzen will, allerdings noch bevor feststand, dass die CDU aus dem Schweriner Landtag fliegt. Heute Vormittag kommen die Parteigremien zusammen, um darüber zu beraten. Danach wird Merz vor die Presse treten und sich sicherlich unangenehmen Fragen stellen müssen. Auch innerhalb der Koalition wird seit gestern Abend noch einmal intensiver darüber diskutiert, ob der eingeschlagene Reformkurs wirklich der richtige ist.
1: Danke, Malte. Und jetzt weitere Meldungen im Überblick. Die IG Metall hat für heute zu einem Protesttag in der Autobranche aufgerufen, unter dem Motto Zukunft statt Kahlschlag. Die deutsche Autobranche steckt in einer tiefen Krise, tausende Jobs und mehrere Standorte stehen auf der Kippe. Rund 7 Jahre nach dem Debakel um die Pkw-Maut muss Ex-Bundesverkehrsminister Scheuer heute in Berlin vor Gericht. Die Maut war 2019 vom Europäischen Gerichtshof als rechtswidrig gestoppt worden. Scheuer wird vorgeworfen, vor dem Maut-Untersuchungsausschuss des Bundestags gelogen zu haben. In Russland hat, wie erwartet, die Partei Geeintes Russland von Kremlchef Putin die Parlamentswahl gewonnen. Das meldet die Agentur Interfax. Putin dürfte die Wahl als klares Signal für die Fortsetzung des Ukraine-Kriegs werten. Kritiker bezeichnen die Abstimmung dagegen als Farce. Der SC Paderborn kann entspannt in die Länderspielpause gehen. Am Abend gab es zu Hause gegen Hoffenheim die ersten Saisontore und gleichzeitig auch den ersten Sieg. 3:1 hieß es am Ende, und darüber freute sich Paderborns Trainer Ralf Kettemann bei DAZN.
4: So ein erster Bundesligasieg tut extrem gut und hilft natürlich fürs Selbstvertrauen.
1: Auch Leverkusen geht durch das 2:0 gegen Leipzig mit einem guten Gefühl in die Pause. Der FC Schalke musste sich im Duell der Aufsteiger gegen Elversberg dagegen mit einem 0:0 begnügen. Und das waren die Nachrichten mit Danny Hoppe.
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5: Mit Christina Hüllweh, guten Morgen. Einen eher kuriosen Unfall hat es schon am Freitagabend auf der B7 zwischen Ossendorf und Warburg gegeben. Das hat die Polizei jetzt bekannt gegeben. Eine 31-jährige Warburgerin wollte mit ihrem Auto ein anderes Auto überholen. Dabei übersah sie allerdings, dass sie selbst gerade überholt wird von einem Motorradfahrer. Einen Zusammenstoß gab es nicht. Der 19-jährige Motorradfahrer war aber wohl so sauer, dass er während der Fahrt gegen den Außenspiegel des Autos der Frau traf. Dabei verlor er die Kontrolle über sein Bike, rauschte in den Graben und musste ins Krankenhaus gebracht werden.
6: Im Radio Hochstift Wetter starten wir heute mit teils recht frischen 11 Grad in die neue Woche. Noch ist es dazu oft dicht bewölkt über Brakel und Salzkotten. In den nächsten Stunden lockert es aber auf, und vor allem am Vormittag und am späteren Nachmittag gibt es Stand jetzt auch immer wieder die Sonne zu sehen. Regen ist für heute nicht angekündigt, dafür zieht aber ein recht kräftiger Wind durchs Hochstift. Die Temperaturen steigen noch auf bis maximal 18 Grad. Besser ankommen mit dem Radio Hochstift Verkehrsservice. A44 Richtung Kassel. Zwischen Lichtenau und Marsberg ist ein defekter LKW. Da ist wohl auch die Fahrbahn auf einen Fahrstreifen deswegen verengt. Mehr Staustörungen oder Tempokontrollen nehmen wir gerne. Könnt ihr zum Beispiel direkt in die Radio Hochstift App eintragen.
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6: Die Linke gewinnt die Wahl zum Abgeordnetenhaus in Berlin zum ersten Mal.
7: Ja, mir kam schon gerade eine Träne in die Augen. Ich muss hier durch. Es ist eine Wahnsinnsstimmung hier. Sie können es hören, ein unglaubliches Ergebnis. Berlin hat den Politikwechsel gewählt. Wir sind so stolz.
6: Sagt Linken-Vorsitzende Ines Schwertner. Ein deutlicher Sprung nach vorne für die Linke bedeutet aber auch, dass andere Parteien ordentlich Verluste verbuchen mussten. Darüber sprechen wir gleich nochmal bei Radio Hochstift. Ich bin Julia Kleine-Kemper. Guten Morgen.
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0: Der Druck auf den Kanzler dürfte noch mehr steigen. Die CDU hat bei den Wahlen in Mecklenburg-Vorpommern und Berlin ordentlich einstecken müssen. In Berlin verliert sie sogar deutlich gegen eine starke Linke. In MacPom scheitert sie an der 5%-Hürde. Radio Hochschiff-Kollege David Riemer, was bedeuten die Wahlergebnisse für Merz und seine Partei?
1: Ja, die CDU hat in Mecklenburg-Vorpommern und Berlin einen schweren Rückschlag erlebt. In MacPom stürzt sie auf 4,9% ab und fliegt aus dem Landtag. Das hat es seit Bestehen der Bundesrepublik noch nie gegeben. Und in Berlin kommt sie auf rund 19% und verliert damit deutlich. Der angeschlagene CDU-Chef und Kanzler Merz will trotzdem im Amt bleiben. Das hat er am Abend so begründet.
2: Die Reformen müssen kommen. Natürlich bringt uns das alle in eine schwierige Situation. Aber wir übernehmen diese Verantwortung. Ich übernehme diese Verantwortung, denn ich möchte unser Land voranbringen.
1: Gleichzeitig wächst der Druck auf ihn und die schwarz-rote Koalition enorm.
0: Merz hat zumindest das Ergebnis in Berlin aber noch als ordentliches Ergebnis bezeichnet. Die CDU musste dort ja mitten im Wahlkampf ihren Spitzenkandidaten wechseln. Stefan Evers kam für Kai Wegner. Kanzler Merz sagte, Evers habe in einer sehr schwierigen Situation den Staffelstab übernommen und der Rückenwind aus der Bundespolitik sei ausgeblieben. Das ist Berlin. In Mecklenburg-Vorpommern wurde es aber für die CDU noch dramatischer. SPD und AfD haben sich dort ein Kopf-an-Kopf-Rennen geleistet.
1: Die AfD ist in Mecklenburg-Vorpommern mit rund 38% zwar stärkste Kraft geworden, vor der SPD mit rund 35%. Eine Regierungsbeteiligung der AfD ist allerdings ausgeschlossen, weil die anderen Parteien eine Koalition mit ihr ablehnen. Schwesig beansprucht deshalb weiter das Amt der Ministerpräsidentin. Ihre bisherige Koalition aus SPD und Linken hat keine Mehrheit mehr. Deshalb wird es vermutlich ein Dreierbündnis aus SPD, Linken und den Grünen.
0: Bei den Wahlen in Berlin und Mecklenburg-Vorpommern konnte die AfD punkten. Besonders in MacPom hat sie mit einem Plus von über 21% einen großen Satz gemacht. Trotzdem sichert sich Manuela Schwesig mit ihrer SPD wohl den Landesvorsitz, weil mit der AfD niemand eine Koalition bilden will. In Berlin fällt auf, dass die Parteien der Mitte verlieren. AfD und Linke greifen viele der Stimmen ab. Mit fast 26% ist die Linke in der Hauptstadt Wahlsiegerin. 6:13 Uhr ist es. 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

0: Seit Samstag läuft das Ganze, ne? Die Wiesn in München. Rund 6 Millionen Besucher werden erwartet. Es wird also wieder richtig kuschelig da, ne? Richtig knallevoll. In verschiedenen Versionen knallevoll. Also, naja, machen wir weiter. Für die einen ist es die beste Zeit des Jahres. Anderen leuchtet dieser ganze Trubel nicht so ganz ein, ehrlich gesagt. Radio Hochstift-Kollegin Laura Potting ist mehr so Kategorie 2. Die hat mit der Wiesn in München so gar nichts am Hut.
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3: Ich bin's, Laura.
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3: Und dann sitzt du da, die Brüste bis zu den Ohren hochgeschnallt, dein Dirndl hat 30 Millionen Euro gekostet, aber das kannst du ja immer auch nochmal so anziehen, ne? Ja, genau, und morgen gehe ich dann als Katze zur Arbeit. Wo war ich? Auf der Wiesn, genau. Gerade frisst sich die 20. Wiederholung von Hula Paloo durch dein Gehirn, während du dir eine Maß für fast 16 Euro bestellst. Aber online gibt es ja zum Glück tolle Spartipps. Zum Beispiel, auf dem Gelände gibt es auch kostenloses Trinkwasser. Ja, klasse, soll ich mir die Haare waschen oder was? Du trinkst also überteuertes Bier, musst dauernd auf Toilette und auf dem Weg dorthin wirst du dann von schwankenden Individuen in zu engen Lederhosen angequatscht mit so Sätzen wie, sag mal, hast du Wasser in den Beinen? Meine Wünschelrute hat gerade ausgeschlagen. Ich glaube, ich war schon vor 20 Jahren zu alt für die Wiesn. Ich meine, weißt du eigentlich, wie weit München weg ist?
4: Wenn ich noch einen Schritt mache, bin ich so weit von zu Hause fort wie noch nie zuvor.
3: Eben, da bleibe ich doch lieber hier zu Hause in NRW. Wir haben hier ja auch so Oktoberfeste.
5: Ja, das ist mir wurscht, was das ist.
3: Ruhe! Warum macht das eigentlich niemanden aggressiv, dass das Oktoberfest im September beginnt? Das ist doch nicht in Ordnung. Wobei, Michael Ende hat ja auch die unendliche Geschichte geschrieben. Naja, zurück zum Thema Oktoberfest. Das ist nichts für mich. Stell mal vor, du hast ja also mit deiner Truppe ja schön den Salamander aus der Rasenkante geföhnt. Alles nett, aber denk doch einer mal an die scheiß Rückfahrt. Weißt du, wie lange es zurück nach NRW dauert? Eben, das ist alles viel zu anstrengend. Deswegen, meine Antwort, wenn mich jemand fragt, ob ich mit auf die Wiesn komme, wird immer sein:
6: Bist du dabei oder raus?
7: Na, dann bin ich raus.
6: Tut mir leid, Jet. Fakt ist, du bist dabei.
3: Na gut.
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0: Kygo und Whitney Houston gibt's gleich im besten Mix bei Radio Hochstift. Bring me a higher love, I'm all alone. Bring me a higher love, oh, oh. Bring me higher love hört ihr in wenigen Minuten um 6.30 Uhr. Hört ihr aber erstmal die Nachrichten von und mit Christina Höwig.
1: Guten Morgen.
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1: Erste Tore, erster Sieg. Der SC Paderborn gewinnt 3:1 gegen die TSG Hoffenheim und ist spätestens jetzt in der ersten Bundesliga angekommen. Radio Hochstift-Reporterin Verena Mathé, Trainer Ralf Kettemann schickte zunächst dieselbe Startelf auf den Platz, die auch beim 0:3 in Dortmund begann.
3: In der 29. Minute konnte in der Paderborner Arena endlich gejubelt werden. Die torlose Serie des SCP fand ein Ende. Verteidiger Santiago Castañeda trifft für den Aufsteiger zum 1:0. Kurz vor der Pause ist es Stefano Marino, der die SCP-Fans erneut feiern lässt. Nur 5 Minuten nach der Pause kann Hoffenheim auf 1:2 verkürzen. Die TSG drückt anschließend phasenweise auf den Ausgleich, allerdings ohne zählbaren Erfolg. Stattdessen köpft Steffen Tigges in der 69. Minute zum 3:1 ein. Jetzt geht's in der Länderspielpause für den SCP in die USA. Der Aufsteiger spielt dort unter anderem gegen DC United.
1: Ein Motorradfahrer hat sich auf der B7 zwischen Ossendorf und Warburg so sehr über ein Überholmanöver geärgert, dass er am Ende selbst im Krankenhaus landete. Eine 31-jährige Autofahrerin wollte auf der Bundesstraße am Freitag einen Wagen vor ihr überholen. Dabei übersah sie einen 19-Jährigen auf seinem Motorrad, der bereits zum Überholen angesetzt hatte. Einen Unfall gab es dabei zwar nicht, der 19-Jährige trat allerdings aus Frust gegen den Außenspiegel der Frau, verlor dabei die Kontrolle und kam schwer verletzt in eine Klinik. Ein doppeltes Überholmanöver hat am Wochenende für einen Unfall auf der Kreisstraße 46 zwischen Höxter und Holzminden gesorgt. Ein Mann aus Mainz übersah beim Überholversuch, dass er gerade selbst von einem Mann aus Holzminden überholt wird. Die Autos der 31- und 27-Jährigen stießen dabei zusammen. Der Mercedes aus Holzminden krachte daraufhin gegen ein Straßenschild und einen Baum. 2 Insassen wurden leicht verletzt. Den Sachschaden schätzt die Polizei auf einen hohen 5-stelligen Betrag.
0: Die Sonne kriegen wir heute Morgen noch eher selten zu Gesicht. Insgesamt sind im Radio Hochstift Wetter bis zu 5 Stunden Sonnenschein vorhergesagt. Die Wolken machen also im Laufe des Tages immer mal wieder Platz. Dazu soll es von Höxter bis Delbrück meist trocken bleiben. Auf dem Thermometer geht es auch noch weiter rauf. Von jetzt so um die 11 Grad stellenweise auf später bis zu 17, 18 Grad.
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0: Besser ankommen mit dem Radio Hochstift Verkehrsservice. Auf der A44 Richtung Kassel ist zwischen Lichtenau und Marsberg ein LKW liegen geblieben. Deshalb ist die Fahrbahn da auf einen Fahrstreifen verengt. Wenn ihr noch Staustörungen oder Tempokontrollen seht, dann meldet euch gerne zum Beispiel über die 0800 399 3399. Gute Fahrt! Delbrück ist noch im absoluten Ausnahmezustand. Es ist Katharinenmarkt. Neben den ganzen Fahrgeschäften und Fressbuden und sonst was gab es gestern aber auch noch einen etwas ruhigeren Programmpunkt. Quatschen bei Kaffee und Kuchen. Vielleicht nicht für alle was, aber auf jeden Fall waren viele Seniorinnen und Senioren da. Und mit denen haben wir gesprochen. Und was da für wirklich teilweise witzige Geschichten bei rumgekommen sind, das hört ihr gleich bei Radio Hochstift. Ich bin Julia Kleine-Kemper. Morgen!
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Entspannter ankommen mit dem Radio Hochstift Verkehrsservice. Da hat Sebastian sich bei uns gemeldet und zwar mit einem Ampelausfall an der B64 Höhe Brinkmannsbraterei bei Paderborn-Elsen bzw. bei Paderborn-Sande. Wenn ihr sonst noch was seht, tragt es gerne direkt in die Radio Hochstift App ein.

0: kurzes Ratespiel. Wer von euch weiß denn wohl? Ich hoffe, jetzt sagt jeder hier, ich habe es schon mal gehört wenigstens, was das Wort klönen bedeutet. Selbstverständlich, ist ein altdeutsches Wort, heißt so viel wie quatschen oder schnacken. Und besonders gut geklönt haben gestern die Seniorinnen und Senioren beim Katharinenmarkt in Delbrück. Radio Hochstift-Kollegin Carolina Niggemann hat sich dazugesetzt.
1: Ich wollte einmal fragen, weshalb Sie heute hier im Festzelt sitzen.
2: Um mal Leute zu treffen. Wir trinken ja schön Kaffee und dann genießen wir das Programm.
3: Also ich bin heute das erste Mal hier auf Wunsch meines Partners. Wir wollten uns das hier mal angucken, man hört viel Gutes. Ja, und wir gucken uns das jetzt mal an.
1: Aber ansonsten auf dem Katharinenmarkt waren Sie schon mal?
3: Ja, seit über 40 Jahren.
1: Ah, okay.
4: Regelmäßig wird das in allen Lagen ausgekostet. Immer wieder schön, sehr nette, offene Leute hier kennenzulernen und ist immer ein ganz tolles Erlebnis hier.
1: Sie gehen öfter zum Katharinenmarkt, nehme ich an?
2: Ja, immer. Eigentlich immer. Wenn es uns gut geht, immer.
5: Wir kommen jedes Jahr hier hin und wir finden das ganz toll.
6: Ich gehe 11 Jahre hier hin, ist Tradition für mich. Ich freue mich immer.
1: Dann erinnern Sie sich bestimmt noch an Ihr erstes Mal Katharinenmarkt.
6: Oh nee, das weiß ich nicht mehr. Aber ich habe nur Kaffee getrunken.
2: Oh, das war mindestens vor 40 Jahren.
3: 79 im September, ja.
1: Wie, wissen Sie noch, wie Sie sich da gefühlt haben?
3: Da hat man einfach viel gefeiert. Das war toll. Toll und neu.
2: Da war ich sehr jung. Aber auf jeden Fall war es total schön.
1: Und bei Ihnen?
7: Vielleicht mit 15, 16. Ja. Aber älter kann ich mich nicht.
8: Okay. Oh, ganz gut noch. Im November war früher Katharinenmarkt.
1: Ja. Können Sie sich noch daran erinnern, wie Sie sich gefühlt haben?
8: Das Geld war nicht so. Ich hatte unserem Norbert 5 Mark gegeben. Der wollte sofort an der ersten Bude ein Auto haben. Das kostete 5 Mark. Und da waren wir fertig. Da konnten wir nach Hause gehen.
0: Genau. Na, 5 Mark wären jetzt vielleicht die falsche Wahl, würde ich mal behaupten. Heute hat der Katharinenmarkt in Delbrück noch geöffnet. Wer sich auskennt, der weiß, mit dem Oktoberfest, da steht heute noch ein ziemliches Highlight an. Um 21 Uhr findet dann das große Abschlussfeuerwerk statt. Radio Hochstift hier um 6.42 Uhr.

0: der heute erstmals diskutiert wird. Radio-Chefkollegin Julia Trompeter aus dem Landtagsstudio. Was plant die Partei?
1: Einen Hundeführerschein. Die SPD unterstützt damit die Forderung eines Tierschützers, den wir vermutlich alle kennen. Das ist Hundetrainer und Comedian Martin Rütter. Der setzt sich schon seit Jahren dafür ein, dass Menschen, die neu einen Hund bei sich aufnehmen wollen, vorher die Basics im Umgang mit Hunden lernen und eben eine Art Führerschein ablegen.
0: Okay, das klingt erstmal soweit ganz gut, aber wie soll das Ganze denn aussehen?
1: Martin Rütter spricht von einer Art Wochenendseminar, in dem alle zukünftigen Hundehaltenden zum Beispiel mit Videos geschult werden. Das wäre ein Riesenunterschied im Vergleich zu den Theorietests, die es jetzt schon für besonders große Hunde und ein paar ausgewählte Rassen gibt. Und logischerweise wäre das auch deutlich teurer. Die Prüfung kostet jetzt in Düsseldorf zum Beispiel 40 Euro. Rütter rechnet für die Seminare mit 100 bis 150 Euro.
0: Rütter hat ja auch angeboten, dass er die Videos und was man da so an Schulungsmaterial braucht, selbst beisteuern würde. Aber der kann ja schlecht auch persönlich alle Prüfungen abnehmen. Ne? Da sonst auch nichts zu tun. Wer soll das denn machen? Das klingt nach einem riesigen Aufwand.
1: Ja, das stimmt. Der Aufwand wäre deutlich größer als bisher. Rütter und die SPD planen dafür, die Tierheime mit ins Boot zu holen. Die schulen bislang eh schon sogenannte Gassigänger, bevor die mit Tieren aus dem Heim spazieren gehen dürfen. In der gleichen Art könnten die Heime Schulungsseminare für zukünftige Hundehaltende anbieten und dadurch auch noch Geld für ihre Arbeit bekommen. So die Idee. Wie das im Einzelnen organisiert werden soll, ist aber noch unklar.
0: Heute spricht erstmal der zuständige Ausschuss im Landtag zum ersten Mal über einen möglichen Hundeführerschein in NRW. Gleich 6.51 Uhr, Radio Hochstift hier. Guten Morgen.

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1: Mit Danny Hoppe, guten Morgen. Die CDU taumelt zurzeit von einem Tiefpunkt zum nächsten. Nach der Wahlklatsche in Sachsen-Anhalt gab es gestern Abend das nächste Debakel. Zum ersten Mal in der bundesdeutschen Geschichte ist die CDU aus einem Landtag geflogen. In Mecklenburg-Vorpommern holte sie nur 4,9%. Und auch in Berlin hat sie deutlich verloren und kommt nur noch auf knapp 19%. Malte Albrecht aus dem News-Team, Bundeskanzler Merz war vorher schon angeschlagen, er will aber weitermachen.
2: Ja, das hat er gleich gestern Abend noch mal klar gemacht. Nur 13 Minuten, nachdem es erste Zahlen gab, trat er vor die Presse. Das Wahlergebnis in Mecklenburg-Vorpommern sei ein Desaster, sagte Merz. Die Antwort darauf könne aber kein Zurück in die gute alte Zeit sein.
3: Die Reformen müssen kommen. Natürlich bringt uns das alle in eine schwierige Situation. Aber wir übernehmen diese Verantwortung.
2: Der Druck auf Merz und die schwarz-rote Koalition dürfte währenddessen weiter steigen. Nach dem Wahldebakel in Sachsen-Anhalt vor 2 Wochen muss die CDU nun immerhin die nächsten schweren Rückschläge einstecken. Heute Vormittag berät die Parteispitze über die Wahlergebnisse. Da wird sich zeigen, wie stabil der Rückhalt für Merz wirklich noch ist. Am Mittag stellt er sich dann den Fragen der Hauptstadtpresse. Auch die CDU-Basis wird die nächsten Tage sicherlich darüber diskutieren, wie mit den Niederlagen umgegangen werden soll. Deshalb dürfte davon auszugehen sein, dass Merz weiter Kanzler bleibt, wenn auch nur auf Bewährung.
1: Danke, Malte. Und jetzt weitere Meldungen im Überblick. Die deutsche Autobranche steckt in einer tiefen Krise. Die EG Metall hat deshalb für heute zu einem bundesweiten Protesttag aufgerufen. Insgesamt sind mehr als 280 Aktionen geplant, unter anderem am VW-Hauptsitz in Wolfsburg. Man wolle ein Zeichen für sichere Arbeitsplätze und Standorte setzen, heißt es. In Chatgruppen bei WhatsApp oder Telegram gibt es immer häufiger Finanzbetrug. Das beobachtet das Landeskriminalamt. Demnach werden immer häufiger Menschen mit aggressiven Werbeanzeigen in Chatgruppen gelockt, wo sie auf vermeintliche Finanzprofis treffen. In der Fußball-Bundesliga hat der SC Paderborn den ersten Saisonsieg eingefahren. Zu Hause gegen Hoffenheim gab es ein 3:1. Auch Leverkusen geht mit einem 2:0-Sieg gegen Leipzig in die Länderspielpause. Schalke und Elversberg trennten sich 0:0. Was soll auf die neuen Euro-Banknoten drauf? Beethoven, Leonardo da Vinci, ein Storch oder lieber ein Basstölpel? Das sind einige der Motive, die die Europäische Zentralbank vorgeschlagen hat. Und nur noch heute haben wir die Chance, darüber abzustimmen. Dann endet die Online-Umfrage der EZB nämlich. Bis vor einer Woche haben schon mehr als 9 Millionen Menschen in Europa über die neuen Euro-Banknoten abgestimmt. Die neuen Scheine sehen nicht nur anders aus, sondern sollen auch schwerer zu fälschen sein. Ende des Jahres entscheidet die EZB dann, welche Motive es auf die Scheine geschafft haben. Dabei wird eben auch die Online-Abstimmung berücksichtigt.
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4: Mit Christina Hüllweh, guten Morgen. Seit 3 Tagen wird in Delbrück gefeiert. Heute gibt es den krönenden Abschluss. Beim Katharinenmarkt startet am Vormittag unter anderem das Oktoberfest. Das Stadtfest endet dann heute Abend mit dem Feuerwerk um 21 Uhr. Schon am Wochenende strömten Zehntausende in die Delbrücker Innenstadt. Aber auch bei vielen anderen Veranstaltungen im Hochstift waren die Straßen und Plätze voll. Zum Beispiel beim Riemeke-Fest in Paderborn oder dem Glas-Stadtfest in Bad Triburg.
5: Heute geht's im Radio Hochstift Wetter oft bewölkt, aber immer mal wieder auch sonnig zu. Von Steinheim bis Büren soll es dazu außerdem trocken bleiben. Die Höchstwerte von 18 Grad könnten sich allerdings etwas kühler anfühlen, denn heute weht auch ein frischer Wind durch unsere Kreise. Der ist morgen weg, beziehungsweise wird deutlich schwächer. Die Sonne allerdings auch. Der Dienstag sieht bisher ziemlich grau aus. Bei ähnlichen Höchstwerten wie heute ist aber weiterhin kein Regen in Sicht. Besser ankommen mit dem Radio Hochstift Verkehrsservice A44 Richtung Kassel zwischen Lichtenau und Marsberg ist immer noch ein Defekt. Ah nee, jetzt gerade ist die Nachricht verschwunden, die uns die Polizei eingetragen hat. Da stand ein defekter LKW und die Fahrbahn war auf einen Fahrstreifen verengt. Ihr solltet da jetzt wieder durchkommen. Naja gut. Außerdem wurde uns aber gemeldet, B64 bei Paderborn-Sande, da ist die Ampel an der großen Kreuzung ausgefallen. Wenn ihr sonst noch Staustörungen oder Tempokontrollen seht, meldet euch gerne per WhatsApp über die 05251 1737 und die 0.
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5: Qualitativ war das jetzt nicht so berauschend, sagt der Trainer. Aber wen juckt's denn am Ende? Der SC Paderborn hat gestern Abend gezeigt, warum er zu Recht in die erste Bundesliga aufgestiegen ist. 3:1 heißt das schöne Ergebnis gegen Hoffenheim. Und wie sich Spieler und Trainer darüber am Mikro gefreut haben, das hört ihr gleich bei Radio Hochstift. Ich bin Julia Kleine-Kemper. Guten Morgen.
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0: Es war zwar die Startelf, die auch in Dortmund auf dem Platz stand, das Ergebnis war dann aber ein komplett anderes. Der SC Paderborn hat gestern Abend zu Hause in der Home Deluxe Arena nicht nur seine Torlosserie in der ersten Fußball-Bundesliga beendet, sondern direkt auch noch 3 Punkte geholt. 3:1 stand es am Ende gegen die TSG Hoffenheim. Die Erleichterung hat man nach dem Spiel auch Laurin Kurda am Mikro bei The Zone angehört.
1: Ja, sehr befreiend auf jeden Fall. Ist ein geiles Gefühl, zu Hause abends, Sonntag, so spät zu gewinnen. Jetzt den ersten Sieg einzufahren, einfach eine kämpferische Leistung und ich glaube, wir haben es heute echt verdient. Einfach ein geiles Gefühl.
0: Sowohl für die Spieler als auch für die Fans. Die dürften schon in der Halbzeitpause ordentlich gefeiert haben. Nach den Treffern von Santiago Castañeda und Stefano Marino stand es da ja schon 2:0. Und auch wenn der Gegner in der zweiten Halbzeit nochmal richtig aufgedreht hat und auf 1:2 verkürzen konnte, hatte Hoffenheim am Ende keine Chance. Steffen Tigges machte den Sack in der 69. Minute zu. 3 Tore für den SCP. Kein Wunder, dass auch Trainer Ralf Kettemann nach der Partie nicht ganz unglücklich war.
2: Es fühlt sich schon sehr, sehr gut an. Also ein erster Bundesliga-Sieg gegen einen Top-Gegner. Ich freue mich für die Jungs. Ja, wir waren heute wieder sehr jung unterwegs, wenig Bundesliga-Erfahrung. Ich freue mich für die Fans, dass wir wahrscheinlich so qualitativ beim eher schlechtesten Spiel, das wir jetzt bisher gemacht haben, den Dreier geholt haben. Tut extrem gut und hilft natürlich fürs Selbstvertrauen.
0: Tja, qualitativ schlecht hin oder her, am Ende zählen die Punkte. Ne? 4 Stück sind es jetzt insgesamt und damit holt sich der SC Paderborn selbst aus dem Tabellenkeller und schiebt sich ins Mittelfeld. Und da lässt es sich doch ganz gut verschnaufen, denn jetzt geht's ja erstmal in die lange Länderspielpause. Radio Hochstift hier, guten Morgen.

0: Der Montagmorgen mit Radio Hochstift um gleich 18 Minuten nach 7. Ich bin Julia Kleinekemper. Die frühere regierende Bürgermeisterin von Berlin, Franziska Giffey, wird dem neuen Berliner Abgeordnetenhaus nicht mehr angehören. Ihre SPD verliert über 6% der Wählenden. Bei der Wahl am Wochenende hat in Berlin offenbar die Linke auf das richtige Wahlkampfthema gesetzt. Sie sprach sich vor allem für das Thema Wohnen aus und ist mit über 25% der Stimmen Wahlsiegerin. Radio Hochstift, Kollege David Riemer, kein gutes Wochenende Ende für die Volksparteien, auch wenn in Mecklenburg-Vorpommern die SPD direkt nach der AfD das beste Ergebnis einfährt, vermutlich auch wegen des Wahlkampfes von Spitzenkandidatin Manuela Schwesig. Kann Friedrich Merz dem Druck standhalten?
1: Also nach dem Wahldebakel der CDU in Sachsen-Anhalt vor 2 Wochen nun die nächsten schweren Rückschläge. Heute berät die Parteispitze über die Wahlergebnisse. Dann wird sich zeigen, wie groß der Rückhalt in der Partei für Merz noch ist. Ein Rücktritt jedenfalls gilt im Moment als sehr unwahrscheinlich. Das hat Merz am Abend ja auch selbst klargestellt. Wie die CDU-Basis mit den schweren Niederlagen allerdings umgeht, das wird sich in den nächsten Tagen zeigen. Deshalb ist das wahrscheinlichste Szenario, Merz bleibt Kanzler, zunächst allerdings auf Bewährung.
0: Losgelöste Stimmung, Tanzen und ein bisschen was zum Anstoßen. So in etwa war der Eindruck von der Wahlparty der Linken in Berlin. Wie sieht's im neuen Berliner Abgeordnetenhaus denn aus?
1: Ja, in Berlin ist die Linke mit 25,7% deutlich stärkste Kraft geworden und liegt klar vor der CDU. Die Linke könnte mit ihrer Spitzenkandidatin Elif Eralp erstmals die regierende Bürgermeisterin stellen. Sie hat sich am Abend kräftig feiern lassen und das hier gesagt.
2: Liebe Berlinerinnen, liebe Berliner, ab heute verändern wir gemeinsam unser Berlin und machen es zu einem besseren Ort. Alle zusammen!
1: Das bisherige Bündnis aus CDU und SPD hat keine Mehrheit mehr. Als mögliche neue Regierung gilt deshalb auch hier wie in Meckpomm ein Dreierbündnis aus Linken, Grünen und SPD.
0: Für die SPD ist es das historisch schlechteste Ergebnis in Berlin. Die Linke hat stark zugelegt, die AfD aber auch. Sie konnte ihr Ergebnis zwar nicht verdoppeln, belegte aber mit 16,3% den dritten Platz. 7:20 Uhr haben wir es gleich. Radio Hochstift hier. Guten Morgen.

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0: Cello hört ihr in wenigen Minuten. Um 7.30 Uhr hört ihr aber erstmal die Nachrichten und die hat Christina Höllwig.
1: Guten Morgen.
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1: Am offiziell letzten Wochenende des Sommers hat es im Hochstift noch einmal Hunderttausende auf die Straßen gezogen, trotz einiger Regenschauer. Unter anderem strömten die Menschen in Bad Riburg zum Glasstadtfest, in Paderborn zum nachgeholten Riemeke-Fest und hochstiftweit zu unzähligen Flohmärkten und Konzerten. Besonders voll war es selbstverständlich beim Delbrücker Katharinenmarkt. Den Besucherinnen und Besuchern gefiel gefühlt alles bestens.
3: Wir waren gerade auf der Gewerbeschau, so alles, die Blumenläden, der Bauernmarkt. Also diese bunte Mischung, die ist schon klasse hier auf dem Katharinenmarkt. Die fällt uns gut.
4: Ja, ist jedes Jahr interessant, mit dem irgendwas Neues zu sehen.
5: Wir sind gerade erst eingetroffen, aber in den vergangenen Jahren fiel uns alles gut. Erfährt man mal was Neues.
6: Die Vielfältigkeit und ja, so ein bisschen das Persönliche. Und ja, man sieht viele Neuigkeiten.
7: Es ist eine Art von Gemütlichkeit, es ist nicht zu groß. Bummeln und die schönen Stände auf dem Bauernmarkt, das ist alles toll.
1: Und auch heute ist in Delbrück weiter Ausnahmezustand. Am späten Vormittag beginnt beim Katharinenmarkt das Oktoberfest. Um 21 Uhr beginnt dann wiederum das Feuerwerk. Der SC Paderborn hat die ersten 3 Punkte in der laufenden Erstligasaison eingesackt. Gegen die TSG Hoffenheim setzte sich der SCP mit 3:1 durch. In der 29. Minute fand die bisher torlose Serie ein Ende. Verteidiger Santiago Castañeda bleibt nach einer eigenen Ecke vorne am Strafraum, schießt aus der Drehung und trifft für den Aufsteiger zum 1:0. Kurz vor der Pause kann Stefano Marino auf 2:0 erhöhen. Der Anschlusstreffer von Hoffenheim fällt dann zu Beginn der Halbzeit 2. Steffen Tigges bringt den SCP aber mit 3:1 in eine komfortable Situation. Auch wenn nochmal Zittern angesagt war, kann Hoffenheim am Ende nicht mehr aufholen. Der Termin für den Neustart des sanierten Eggebads in Altenbeken steht. Die Gemeindeverwaltung schreibt, dass es nach den Weihnachtsferien im Januar 2027 wieder seine Türen öffnet. Ab sofort können sich Schulen, Vereine und andere Organisationen im Rathaus für Schwimmzeiten melden. Das Eggebad wird seit Mai 2025 gründlich saniert. Unter anderem wurden Fenster und Türen ausgetauscht, auch die Lüftungsanlage und die Wärmetechnik sind neu. Die Kosten liegen bei 3 Millionen Euro. Den größten Teil haben die EU und das Land NRW übernommen.
0: Von Altenbeken bis Beverungen hängen heute im Radio Hochschiff Wetter oft Wolken am Himmel, aber nicht durchgehend. Für insgesamt bis zu 5 Stunden zeigt sich auch die Sonne am Himmel. Es wird bis zu 18 Grad warm, Regenschauer sind auch nicht gemeldet. Dafür wird es aber recht windig. Morgen, Stand jetzt, ruhiger, aber deutlich bewölkter. Die Sonne hat am Dienstag kaum noch Chancen. Bei ähnlichen Werten wie heute bleibt es weiterhin trocken.
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0: Kommt besser an mit dem Radio Hochstift Verkehrsservice. Da hat uns André eben geschrieben und hat in Paderborn einen Ampelausfall gemeldet auf der Borchener Straße. Mir ist nur nicht so ganz klar, auf welcher Höhe, denn er schreibt Richtung B64. Er schreibt aber nicht, aus welcher Richtung er gerade unterwegs ist. Dementsprechend, wenn ihr gerade auf der Borchener Straße unterwegs seid, dann sagt uns doch gerne, wo genau da die Ampel ausgefallen ist. Und auch wenn ihr sonst noch Staustörungen oder Tempokontrollen habt, dann dürft ihr euch selbstverständlich melden. Macht's wie André per WhatsApp über die 05251 1737 und die 0. 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Ne? Wir hatten dieses super intime Konzert von den Toten Hosen, wo wir Tickets für verlost haben, was noch ansteht. Danach direkt die Magic Week mit den Ehrlich Brothers. 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Da könnt ihr euch schon fleißig für bewerben über radiohochstift.de, damit ihr alle am Ende dieser Woche oder so vielleicht mal wunschlüsselglücklich seid. Wer weiß. Wir hören gleich mal rein, wie der Wunscherfüller startet. Ich bin Julia Kleinekemper. Guten Morgen.
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2: Nein, ehrlich?
3: Doch, du hast uns ja eine Mail geschrieben und du hast einen Wunsch. Du hast einen Sohn und der ist in der Ausbildung und leidet gerade auch, wie wir alle, unter den Spritpreisen. Aber er besonders. Was ist denn da los?
2: Ja, der hat halt nur ein Ausbildungsgehalt und er hat sich das Auto halt angeschafft und reicht halt hinten und vorne nicht, ne?
3: Was mich natürlich zu folgenden Fragen führt. Welche Ausbildung macht er?
2: Der macht eine Ausbildung zum Gärtner im Bereich Baumschule.
3: Okay, das heißt, er hat dann auch einen gewissen Arbeitsweg, weil so Baumschule hast du ja nicht an jeder Ecke.
2: Ja, also er fährt immer zwischendurch tatsächlich schon wieder mit dem Fahrrad.
3: Wie viele Kilometer sind das?
2: Ich glaube 8. Nicht so weit. Er hat da wirklich Glück, er kann durch die Felder fahren.
3: Okay, aber gut, es ist ja jetzt auch, der Sommer ist vorbei. Und dann,
2: genau, der Winter kommt jetzt.
3: Jeden Morgen erstmal die Jacke nass kriegen, das ist natürlich auch kein Geschenk.
2: Ja, ja.
3: Ja, das ist wohl wahr. Also und du hast dir jetzt bei uns gewünscht eine Tankfüllung für das Autochen.
2: Ja.
3: Weiß er davon, von deinem Wunsch?
2: Nein.
3: Okay, weiß es nicht.
2: Nein, ja, der ist auch gerade auf der Arbeit im Fahrrad.
3: Weil der Tank mal wieder leer ist.
2: Ja.
3: Und außerdem geht es so langsam aufs Monatsende zu und da ist er dann auch
2: der.
3: Ja, ich kenne das doch alles.
2: Ja.
3: Wir kennen es doch alle. Stefanie, was hältst du denn davon, wenn wir das nicht machen mit dieser Tankfüllung?
2: Sondern?
3: Wie sie schon lacht. Nein, pass auf. Wir gucken, dass er dann noch ein bisschen öfter zur Arbeit kommt. Was hältst du davon? Du kriegst für deinen Sohn von uns einen Tankgutschein über 500 Euro.
2: Nein.
3: Das wäre jetzt so. Wäre jetzt mal so meine Idee.
2: Total gerne.
3: Wir erfüllen dir deinen Wunsch. 500 Euro Tankgutschein für deinen Sohn.
2: Vielen Dank. Vielen Dank.
3: Bestell ihm bitte ganz liebe Grüße.
2: Mach ich. Auf jeden Fall.
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0: Bei den jüngsten Landtagswahlen hier in Deutschland hat es den ein oder anderen Paukenschlag gegeben. Die Parlamentswahl in Russland hingegen ist wenig überraschend ausgegangen. Die Kreml-Partei Geeintes Russland wurde erwartungsgemäß zur Siegerin erklärt. Kollegin Verena Mathé, nach den ersten Ergebnissen kommt sie auf gut 57% der Stimmen.
1: Und das trotz massiver Wirtschaftskrise, Kriegsmüdigkeit und Unzufriedenheit bei vielen Russinnen und Russen. Die Kreml- und Kriegspartei sieht sich mit diesem Ergebnis massiv gestärkt. So wie es aussieht, kann sie künftig mit einer Zweidrittelmehrheit regieren. Für Putin eine wichtige Grundlage zur Fortsetzung seines Ukraine-Kriegs.
0: Es war übrigens die erste Abstimmung in Russland seit Beginn des Ukraine-Kriegs vor mehr als 4,5 Jahren. Alle 10 Parteien auf dem Wahlzettel gelten durchweg als kremlnah. Die Opposition war gar nicht erst zugelassen zur Wahl.
1: Wahlbeobachter berichten außerdem von Manipulationsversuchen und anderen Regelverstößen. Sie beklagen zum Beispiel auch, dass sie zu Hunderten an der Kontrolle in den Wahllokalen gehindert worden seien. Staatsbedienstete erzählen von Druck, an der Wahl teilzunehmen.
0: Traditionell gelten die Wahlen in Russland ja wegen des Ausschlusses einer echten Opposition und wegen fehlender unabhängiger Berichterstattung in den Medien als weder fair noch frei. Der Wahltag wurde vor allem in der Region Moskau von Gewalt überschattet.
1: Die russischen Behörden sprechen von den schwersten ukrainischen Drohnenangriffen seit Kriegsbeginn. Die Leiterin der Zentralen Wahlkommission nannte die Attacken beispiellos, mit dem Ziel, die Abstimmung zu torpedieren. Das sei aber gescheitert.
0: Die Wahlbeteiligung bei der dreitägigen Parlamentswahl in Russland lag nach amtlichen Angaben bei mehr als 56%, ist also höher ausgefallen als 2021. Überprüfbar sind die Angaben der vom Kreml gesteuerten Wahlkommission aber auch hier nicht. 7:52 Uhr ist es, Radio Hochstift hier. Ich bin Julia Kleine-Kemper, guten Morgen.

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1: Mit Danny Hoppe. Guten Morgen.
2: Die Reformen müssen kommen.
1: Kanzler Merz war das gestern Abend nach dem nächsten Wahldebakel. In Mecklenburg-Vorpommern fliegt die CDU aus dem Landesparlament zum ersten Mal überhaupt in der bundesdeutschen Geschichte. Und auch in Berlin gab es deutliche Verluste. Malte Albrecht aus dem News-Team. Merz gab sich gestern Abend kämpferisch, aber der Druck auf ihn und die Bundesregierung wächst damit weiter.
3: Nach dem Wahlabend deuten sich schwierige Wochen für die schwarz-rote Koalition an. Man könne jetzt eben nicht einfach so weitermachen, sagte SPD-Generalsekretär Klüssendorf in der ARD. Allen sei zwar klar, dass dieses Land Veränderungen braucht, aber es gäbe noch Diskussionsbedarf, speziell bei der Abschaffung der abschlagsfreien Rente nach 45 Beitragsjahren. Unionsfraktionsvize Mittelberg warnte davor, die Reformpakete noch einmal aufzuschnüren. Deutschland brauche diese Reformen dringend. Es gehe darum, das Land wieder auf einen Wachstumskurs zu bringen und Arbeitsplätze zu sichern.
1: Ja, lass uns noch mal über Merz sprechen. Der Kanzler ist angeschlagen. Er hat aber direkt gesagt, dass er weiter im Amt bleiben will.
3: Was jetzt zu tun sei, erfordere Rückgrat, Standhaftigkeit und Geduld, sagte Merz. Er werde das als CDU-Chef und Bundeskanzler aufbringen. Auch Unionsfraktionsvize Krings hat Merz den Rücken gestärkt. Über Alternativen könne man nur sprechen, wenn jemand zeigen kann, warum es mit ihm besser laufen würde. Das sehe er aktuell nicht, sagte Krings der Welt. Wie groß der Rückhalt in der Partei für Merz wirklich ist, dürfte sich am Vormittag zeigen. Dann berät die CDU Spitze über die Wahlergebnisse und danach tritt Kanzler Merz vor die Hauptstadtpresse und wird sich ebenfalls wieder unangenehmen Fragen stellen müssen.
1: Danke, Malte. Und jetzt weitere Meldungen im Überblick. Bei der Parlamentswahl in Russland hat die Partei Geeintes Russland von Kremlchef Putin wie erwartet klar gewonnen. Das zeigen erste Teilergebnisse. Kritiker bezeichneten die Abstimmung als Farce und sprachen von Wahlfälschung. Ex-Bundesverkehrsminister Scheuer steht am Vormittag vor dem Berliner Landgericht. Es geht um die gescheiterte Pkw-Maut. Scheuer wird vorgeworfen, vor dem Maut-Untersuchungsausschuss des Bundestags gelogen zu haben. In der Fußball-Bundesliga hat Paderborn gegen Hoffenheim den ersten Saisonsieg eingefahren. 3:1 hieß es am Ende. Bayer Leverkusen gewann außerdem mit 2:0 gegen Leipzig und Schalke und Elversberg trennten sich 0:0. Wer in den Kölner Dom will, muss seit Juli zahlen. 12 Euro sind seitdem fällig. In dieser Woche kann man zum Teil aber kostenlos rein, denn in dieser Woche führt außerhalb der Gottesdienste ein Pilgerweg durch den Dom. Das heißt, am Donnerstag und Freitag kann man jeweils von 14 bis 18 Uhr umsonst rein, am Samstag von 10 bis 17 Uhr und am Sonntag von 13 bis 17 Uhr. Das hat ein Domsprecher bestätigt. Der Eintritt war eingeführt worden mit der Begründung, dass der Unterhalt des Doms immer teurer werde. Die ehemalige Dombaumeisterin Schock Werner sagt, dass die Zahl der Besucher seit Juli deutlich zurückgegangen sei.
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4: Mit Christina Höwe, guten Morgen. Der SCP hat den Bann gebrochen. Gegen die TSG Hoffenheim holten die Paderborner den ersten Sieg in der ersten Bundesliga. Schon in die Halbzeit ging es mit einer 2:0 Führung. Nur 5 Minuten nach der Pause konnte Hoffenheim verkürzen, drängte auf den Ausgleich, sollte aber nicht weiter herankommen. In der 69. Minute dann das 3:1. Jetzt folgt erstmal die Länderspielpause. Am 10. Oktober geht's in der ersten Liga erneut mit einem Heimspiel weiter.
5: Im Radio Hochstift Wetter starten wir heute mit recht frischen 10 bis 11 Grad in die neue Woche. Dazu gibt es aktuell über Bad Driburg und Paderborn auch öfter mal die Sonne zu sehen. Die Wolken sind heute aber insgesamt in der Überzahl. Regen ist erstmal nicht angekündigt. Dafür zieht aber ein recht kräftiger Wind durchs Hochstift. Die Temperaturen steigen noch bis auf maximal 18 Grad. Morgen wird es ähnlich trocken und warm, dann aber ohne den Wind. Allerdings auch meist ohne die Sonne. Besser ankommen mit dem Radio Hochstift Verkehrsservice. Da wurden uns zwei Ampelausfälle gemeldet. Einmal in Paderborn, Borchner Straße am Atlaswerk ist die Ampel aktuell aus. Genauso wie auf der B64 auf Höhe Nesthauser Straße. Das ist bei Paderborn Sande, da wo Brinkmanns Braterei ist. Auch da ist aktuell die Ampel aus. Ich wünsche eine gute und sichere Fahrt.
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5: Ich gebe es ja zu, das ist ein Thema, über das man diskutieren kann. Ne? Da sehen einige von euch jetzt vielleicht ganz anders, aber Leute, ich müsste wirklich absolut gar nicht zum Oktoberfest. Ne? Da zieht mich echt nichts hin. Aber wie gesagt, ist nur meine Meinung. Ist nicht nur das Oktoberfest, also das, nicht nur das echte Oktoberfest läuft ja ohne Ende. Nee, auch sämtliche kleinere Oktoberfeste in der Region hier zum Beispiel, die sind immer im wahrsten Sinne bumsvoll. Ne? Aber die laufen, die ziehen Leute ohne Ende. Also es funktioniert. Und deshalb sprechen wir da gleich nochmal drüber bei Radio Hochstift. Ich bin Julia Kleine-Kemper. Moin.

0: Seit Samstag läuft sie, die Wiesn in München. Rund 6 Millionen Besucher werden erwartet. Das wird also wieder richtig knallevoll da. Und für die einen ist das die beste Zeit des Jahres. Anderen leuchtet dieser ganze Trubel so null ein. Radio Hochstift-Kollegin Laura Potting ist mehr so Kategorie 2. Die hat mit der Wiesn in München so gar nichts am Hut.
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2: Ich bin's, Laura.
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2: Und dann sitzt du da, die Brüste bis zu den Ohren hochgeschnallt, dein Dirndl hat 30 Millionen Euro gekostet, aber das kannst du ja immer auch nochmal so anziehen, ne? Ja, genau, und morgen gehe ich dann als Katze zur Arbeit. Wo war ich? Auf der Wiesn, genau. Gerade frisst sich die 20. Wiederholung von Hula Paloo durch dein Gehirn, während du dir eine Maß für fast 16 Euro bestellst. Aber online gibt es ja zum Glück tolle Spartipps, zum Beispiel auf dem Gelände gibt es auch kostenloses Trinkwasser. Ja, klasse, soll ich mir die Haare waschen oder was? Du trinkst also überteuertes Bier, musst dauernd auf Toilette und auf dem Weg dorthin wirst du dann von schwankenden Individuen in zu engen Lederhosen angequatscht mit so Sätzen wie, sag mal, hast du Wasser in den Beinen? Meine Wünschelrute hat gerade ausgeschlagen. Ich glaube, ich war schon vor 20 Jahren zu alt für die Wiesn. Ich meine, weißt du eigentlich, wie weit München weg ist?
3: Wenn ich noch einen Schritt mache, bin ich so weit von zu Hause fort wie noch nie zuvor.
2: Eben, da bleibe ich doch lieber hier zu Hause in NRW. Wir haben hier ja auch so Oktoberfeste.
4: Ja, das ist mir wurscht, was das ist.
2: Ruhe! Warum macht das eigentlich niemanden aggressiv, dass das Oktoberfest im September beginnt? Das ist doch nicht in Ordnung. Wobei, Michael Ende hat ja auch die unendliche Geschichte geschrieben. Naja, zurück zum Thema Oktoberfest. Das ist nichts für mich. Stell mal vor, du hast ja also mit deiner Truppe ja schön den Salamander aus der Rasenkante geföhnt. Alles nett, aber denk doch einer mal an die scheiß Rückfahrt. Weißt du, wie lange es zurück nach NRW dauert? Eben, das ist alles viel zu anstrengend. Deswegen, meine Antwort, wenn mich jemand fragt, ob ich mit auf die Wiesn komme, wird immer sein:
5: Bist du dabei oder raus?
6: Na, dann bin ich raus.
5: Tut mir leid, Jet. Fakt ist, du bist dabei.
2: Na gut.
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0: Der Druck auf den Kanzler dürfte noch mehr steigen. Die CDU hat bei den Wahlen in Mecklenburg-Vorpommern und Berlin ordentlich einstecken müssen. In Berlin verliert sie deutlich gegen eine starke Linke. In MacPom scheitert sie sogar an der 5%-Hürde. Radio-Hochstift-Kollege David Riemer, was bedeuten die Wahlergebnisse für Merz und seine Partei?
1: Ja, die CDU hat in Mecklenburg-Vorpommern und Berlin einen schweren Rückschlag erlebt. In MacPom stürzt sie auf 4,9% ab und fliegt aus dem Landtag. Das hat es seit Bestehen der Bundesrepublik noch nie gegeben. Und in Berlin kommt sie auf rund 19% und verliert damit deutlich. Der angeschlagene CDU-Chef und Kanzler Merz will trotzdem im Amt bleiben. Das hat er am Abend so begründet.
2: Die Reformen müssen kommen. Natürlich bringt uns das alle in eine schwierige Situation. Aber wir übernehmen diese Verantwortung. Ich übernehme diese Verantwortung, denn ich möchte unser Land voranbringen.
1: Gleichzeitig wächst der Druck auf ihn und die schwarz-rote Koalition enorm.
0: Merz hat zumindest das Ergebnis in Berlin aber noch als ordentliches Ergebnis bezeichnet. Die CDU musste dort ja mitten im Wahlkampf ihren Spitzenkandidaten wechseln. Stefan Evers kam für Kai Wegner. Kanzler Merz sagte, Evers habe in einer sehr schwierigen Situation den Staffelstab übernommen und der Rückenwind aus der Bundespolitik sei ausgeblieben. Das ist Berlin. In Mecklenburg-Vorpommern wurde es für die CDU aber noch dramatischer. SPD und AfD haben sich dort ein Kopf-an-Kopf-Rennen geleistet.
1: Die AfD ist in Mecklenburg-Vorpommern mit rund 38% zwar stärkste Kraft geworden, vor der SPD mit rund 35%. Eine Regierungsbeteiligung der AfD ist allerdings ausgeschlossen, weil die anderen Parteien eine Koalition mit ihr ablehnen. Schwesig beansprucht deshalb weiter das Amt der Ministerpräsidentin. Ihre bisherige Koalition aus SPD und Linken hat keine Mehrheit mehr. Deshalb wird es vermutlich ein Dreierbündnis aus SPD, Linken und den Grünen.
0: In Berlin fällt vor allem auf, dass die Parteien der Mitte verlieren. AfD und Linke greifen viele der Stimmen ab. Mit fast 26% ist die Linke in der Hauptstadt Wahlsiegerin. 8:20 Uhr ist es, Radio Hochstift hier. Guten Morgen.

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0: wenigen Minuten um 8:30 hört ihr aber erstmal alles, was wichtig ist in den Nachrichten von und mit Christina Hüllweg.
1: Schönen guten Morgen.
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1: Erste Tore, erster Sieg. Der SC Paderborn gewinnt 3:1 gegen die TSG Hoffenheim und ist spätestens jetzt in der ersten Bundesliga angekommen. Radio Hochstift-Reporterin Verena Mathé, Trainer Ralf Kettemann schickte zunächst dieselbe Startelf auf den Platz, die auch beim 0:3 in Dortmund begann.
3: In der 29. Minute konnte in der Paderborner Arena endlich gejubelt werden. Die torlose Serie des SCP fand ein Ende. Verteidiger Santiago Castañeda trifft für den Aufsteiger zum 1:0. Kurz vor der Pause ist es Stefano Marino, der die SCP-Fans erneut feiern lässt. Nur 5 Minuten nach der Pause kann Hoffenheim auf 1:2 verkürzen. Die TSG drückt anschließend phasenweise auf den Ausgleich, allerdings ohne zählbaren Erfolg. Stattdessen köpft Steffen Tigges in der 69. Minute zum 3:1 ein. Jetzt geht's in der Länderspielpause für den SCP in die USA. Der Aufsteiger spielt dort unter anderem gegen DC United.
1: Einige kleinere Veranstaltungen im Hochstift fielen am gestrigen Sonntag wegen des Regens ins Wasser. Bei den allermeisten Festen, Konzerten und Flohmärkten war am Wochenende aber beste Stimmung. Zehntausende strömten beispielsweise wie erwartet erneut in die Delbrücker Innenstadt zum Katharinenmarkt. Dort findet heute das große Finale statt. Ab etwa 10 Uhr startet das Oktoberfest. Heute Abend um 21 Uhr beginnt dann das Feuerwerk. Einen eher kuriosen Unfall hatte schon am Freitagabend auf der B7 zwischen Ossendorf und Warburg gegeben. Das hat die Polizei jetzt bekannt gegeben. Eine 31-jährige Warburgerin wollte mit ihrem Auto ein anderes Auto überholen. Dabei übersah sie allerdings, dass sie selbst gerade überholt wird von einem Motorradfahrer. Einen Zusammenstoß gab es nicht. Der 19-jährige Motorradfahrer war aber wohl so sauer, dass er während der Fahrt gegen den Außenspiegel des Autos der Frau trat. Dabei verlor er die Kontrolle über sein Bike, rauschte in den Graben und musste ins Krankenhaus gebracht werden.
0: Bis zu 6 Stunden Sonnenschein gibt es heute im Radio Hochstift Wetter für uns, heißt aber natürlich gleichzeitig, dass auch immer wieder Wolken am Start sind. Dazu soll es von Nieheim bis Bad Lippspringe aber meist trocken bleiben. Auf dem Thermometer geht es heute Nachmittag noch bis auf 18 Grad rauf. Das sind auch die Höchstwerte für morgen. Von der Sonne kriegen wir am Dienstag allerdings nicht mehr allzu viel zu Gesicht.
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0: Schneller ankommen mit dem Radio Hochstift Verkehrsservice. Wenn ihr noch Staustörungen oder Blitzer seht, dann ruft gerne an. Zum Beispiel über die 0800 399 3399. Gute Fahrt! Es ist noch nicht so lange her, da war ich joggen in Paderborn an einer sehr bekannten Joggingstrecke. Heißt, da weiß man, dass Leute joggen gehen. Da sind unter anderem Hunde verboten. Ich lief von hinten quasi auf ein Paar zu. Die beiden hatten ihren Welpen dabei, ohne Leine. Ich sag mal so, ich habe null Angst vor Hunden. Aber ich habe schon gedacht, ich ahne doch, wie es weitergehen wird. Und so war's. Ich hatte den Hund am Schuh. Er wurde 620 Mal gerufen, kam aber nicht zurück. Versteht mich nicht falsch. Ich liebe Hunde. Ich liebe Welpen. Ich fand's nicht schlimm. In dem Moment hätte aber vielleicht jemand anders reagieren können, der Angst hat. Und da habe ich schon kurz gedacht, Mann, so ein Hundeführerschein. Ja, genau der ist heute Thema im NRW-Landtag. Sprechen wir gleich drüber. Ich bin Julia Kleine-Kemper. Guten Morgen.
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0: Mehr als 2 Millionen gemeldete Hunde, volle Tierheime, illegaler Welpenhandel und nicht alle, die einen Hund haben, wissen, wie man richtig mit dem Tier umgeht. NRW hat ein Hundeproblem, sagt zumindest die SPD-Fraktion im NRW-Landtag. Und sie hat auch einen Lösungsvorschlag, der heute erstmals diskutiert wird. Radio Hochstift-Kollegin Julia Trompeter aus dem Landtagsstudio. Was plant denn die Partei?
1: Einen Hundeführerschein. Die SPD unterstützt damit die Forderung eines Tierschützers, den wir vermutlich alle kennen. Das ist Hundetrainer und Comedian Martin Rütter. Der setzt sich schon seit Jahren dafür ein, dass Menschen, die neu einen Hund bei sich aufnehmen wollen, vorher die Basics im Umgang mit Hunden lernen und eben eine Art Führerschein ablegen.
0: Hört sich jetzt eigentlich erstmal ganz vernünftig an. Wie soll denn dieser Führerschein dann aussehen?
1: Martin Rütter spricht von einer Art Wochenendseminar, in dem alle zukünftigen Hundehaltenden zum Beispiel mit Videos geschult werden. Das wäre ein Riesenunterschied im Vergleich zu den Theorietests, die es jetzt schon für besonders große Hunde und ein paar ausgewählte Rassen gibt. Und logischerweise wäre das auch deutlich teurer. Die Prüfung kostet jetzt in Düsseldorf zum Beispiel 40 Euro. Rütter rechnet für die Seminare mit 100 bis 150 Euro.
0: Rütter hat ja auch angeboten, dass er die Videos und was man da so an Schulungsmaterial braucht, selbst beisteuern würde. Aber der kann ja schlecht persönlich alle Prüfungen abnehmen. Wer soll das dann machen? Das klingt ja nach einem riesigen Aufwand.
1: Ja, das stimmt. Der Aufwand wäre deutlich größer als bisher. Rütter und die SPD planen dafür, die Tierheime mit ins Boot zu holen. Die schulen bislang eh schon sogenannte Gassigänger, bevor die mit Tieren aus dem Heim spazieren gehen dürfen. In der gleichen Art könnten die Heime Schulungsseminare für zukünftige Hundehaltende anbieten und dadurch auch noch Geld für ihre Arbeit bekommen. So die Idee. Wie das im Einzelnen organisiert werden soll, ist aber noch unklar.
0: Heute spricht der zuständige Ausschuss im Landtag zum ersten Mal über einen möglichen Hundeführerschein in NRW. Radio Hochstift hier. Guten Morgen.

0: Na, ihr kennt doch wahrscheinlich alle das Wort klönen, oder? Yes, ist ein altdeutsches Wort, heißt so viel wie quatschen oder schnacken. Und besonders gut geklönt haben gestern die Seniorinnen und Senioren beim Katharinenmarkt in Delbrück. Radio Hochstift-Kollegin Carolina Niggemann hat sich dazu gesetzt.
1: Ich wollte einmal fragen, weshalb Sie heute hier im Festzelt sitzen.
2: Um mal Leute zu treffen, trinken ja schön Kaffee und dann genießen wir das Programm.
3: Also ich bin heute das erste Mal hier auf Wunsch meines Partners. Wir wollten uns das hier mal angucken, man hört viel Gutes. Ja, und wir gucken uns das jetzt mal an.
1: Aber ansonsten auf dem Katharinenmarkt waren Sie schon mal?
3: Ja, seit über 40 Jahren.
1: Ah, okay.
4: Regelmäßig wird das in allen Lagen ausgekostet. Immer wieder schön, sehr nette, offene Leute hier kennenzulernen und ist immer ein ganz tolles Erlebnis hier.
1: Sie gehen öfter zum Katharinenmarkt, nehme ich an?
2: Ja, immer. Eigentlich immer. Wenn es uns gut geht, immer.
5: Wir kommen jedes Jahr hier hin und wir finden das ganz toll.
6: Ich gehe 11 Jahre hier hin, ist Tradition für mich. Ich freue mich immer.
1: Dann erinnern Sie sich bestimmt noch an Ihr erstes Mal Katharinenmarkt.
6: Oh nee, das weiß ich nicht mehr. Aber ich habe nur Kaffee getrunken.
5: Oh, das war mindestens vor 40 Jahren.
3: 79 im September, ja.
1: Wie, wissen Sie noch, wie Sie sich da gefühlt haben?
3: Da hat man einfach viel gefeiert. Das war toll. Toll und neu.
5: Da war ich sehr jung. Aber auf jeden Fall war es total schön.
1: Und bei Ihnen?
7: Vielleicht mit 15, 16. Ja. Aber älter kann ich mich nicht.
2: Okay. Oh, ganz gut noch. Im November war früher Katharinenmarkt.
1: Können Sie sich noch daran erinnern, wie Sie sich gefühlt haben?
2: Das Geld war nicht so. Ich hatte unserem Norbert 5 Mark gegeben. Der wollte sofort an der ersten Bude ein Auto haben. Das kostete 5 Mark. Und da waren wir fertig. Da konnten wir nach Hause gehen.
0: Heute hat der Katharinenmarkt in Delbrück noch geöffnet. Wer sich auskennt, der weiß, mit dem Oktoberfest heute steht auf jeden Fall nochmal ein ziemliches Highlight an. Um 21 Uhr findet dann auch das große Abschlussfeuerwerk statt. Ihr hört Radio Hochstift. Ich bin Julia Kleinekämper und ich wünsche einen schönen Start in den Montag mit uns. Guten Morgen.

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1: Mit Danny Hoppe. Guten Morgen.
2: Das Ergebnis in Mecklenburg-Vorpommern können wir nicht schönreden. Es ist ein Desaster.
1: Bundeskanzler Merz war das nach den Wahlen in Mecklenburg-Vorpommern und Berlin. Es war erneut ein richtig bitterer Abend für die CDU. Vor allem das Ergebnis in Mecklenburg-Vorpommern tut richtig weh. Denn zum ersten Mal überhaupt scheitert die CDU an der 5%-Hürde und fliegt aus dem Landtag. Malte Albrecht aus dem News-Team. Man kann es nicht anders sagen. 2 Wochen nach der Landtagswahl in Sachsen-Anhalt ist es für die CDU der nächste Tiefpunkt. Wie geht's jetzt weiter?
3: Merz hat zwar gestern Abend nochmal klargemacht, dass er im Amt bleiben und den Reformkurs fortsetzen will, allerdings noch bevor feststand, dass die CDU aus dem Schweriner Landtag fliegt.
2: Was jetzt zu tun ist, erfordert Rückgrat, Standhaftigkeit und Geduld. Ich werde das aufbringen.
3: Heute Vormittag kommen die Parteigremien zusammen, um darüber zu beraten. Danach wird Merz vor die Presse treten und sich sicherlich unangenehmen Fragen stellen müssen. Auch innerhalb der Koalition wird seit gestern Abend noch einmal intensiver darüber diskutiert, ob der eingeschlagene Reformkurs wirklich der richtige ist. Man könne jetzt eben nicht einfach so weitermachen, sagte SPD-Generalsekretär Klüssendorf in der ARD. Allen sei zwar klar, dass dieses Land Veränderungen braucht, aber es gebe noch Diskussionsbedarf, speziell bei der Abschaffung der abschlagsfreien Rente nach 45 Beitragsjahren. Unionsfraktionsvize Mittelberg warnte davor, die Reformpakete noch einmal aufzuschnüren. Deutschland brauche diese Reformen dringend. Es gehe darum, das Land wieder auf einen Wachstumskurs zu bringen und Arbeitsplätze zu sichern.
1: Danke, Malte. Und jetzt weitere Meldungen im Überblick. Jedes zweite Unternehmen sieht Bürokratie in Deutschland als größtes Standortproblem. Das zeigt eine neue Umfrage des IFO-Instituts. Danach wurden außerdem die hohen Energie- und Arbeitskosten genannt, allerdings mit deutlichem Abstand. Die IG Metall hat für heute zu einem Protesttag in der Autobranche aufgerufen, unter dem Motto Zukunft statt Kahlschlag. Bundesweit sind mehr als 280 Aktionen geplant. Die deutsche Autobranche steckt in einer tiefen Krise. Tausende Jobs und mehrere Standorte stehen auf der Kippe. Die Ölpreise haben zum Start in die neue Woche leicht nachgegeben, den 4. Handelstag in Folge. Experten hoffen auf neue diplomatische Bemühungen im Iran-Krieg. US-Präsident Trump hat sich dazu bereit erklärt, sich in dieser Woche bei der UN-Generalversammlung mit dem iranischen Präsidenten Pezeshkian zu treffen. Der SC Paderborn kann entspannt in die Länderspielpause gehen. Am Abend gab es zu Hause gegen Hoffenheim den ersten Sieg. Damit verlässt der Aufsteiger erstmal die Abstiegszone und darüber freute sich Kapitän Laurin Kurda bei The Zone.
4: Es ist ein geiles Gefühl, zu Hause abends jetzt den ersten Sieg einzufahren. Ich glaube, wir haben es heute echt verdient.
1: Auch Leverkusen geht durch das 2:0 gegen Leipzig mit einem guten Gefühl in die Pause. Der FC Schalke musste sich im Duell der Aufsteiger gegen Elversberg dagegen mit einem 0:0 begnügen.
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5: Mit Christina Hüllweh, guten Morgen. Die Nachbarschaft an der Paderborner Damaschke-Straße ist sauer auf die Stadt. Sie hatte eine Eigenregie, eine Parkbank samt Tisch an einem Rondell aufgestellt. Der neue Treffpunkt wurde auch von der Stadt genehmigt. Als alles fertig war, schickte die Stadtverwaltung noch den offiziellen Vertrag hinterher. Darin wurden die Anwohner dann aufgefordert, ein einmaliges Nutzungsentgelt von 150 Euro zu zahlen. Die sehen den Betrag als Bestrafung für ihr bürgerschaftliches Engagement.
6: Heute geht's im Radio Hochstift Wetter oft bewölkt, aber immer mal wieder auch sonnig zu. Von Steinheim bis Büren soll es dazu außerdem trocken bleiben. Die Höchstwerte von 18 Grad könnten sich allerdings ein bisschen kühler anfühlen, denn heute weht auch ein frischer Wind durch unsere Kreise. Der ist morgen weg, beziehungsweise wird deutlich schwächer. Die Sonne allerdings auch. Der Dienstag sieht bisher sehr grau aus, bei ähnlichen Höchstwerten wie heute ist aber weiterhin kein Regen in Sicht. Ihr kommt besser an mit dem Radio Hochstift Verkehrsservice. Da sind nach unseren Infos noch die Ampeln aus. Einerseits auf der Borchner Straße in Paderborn auf Höhe Atlaswerk und auf der B64 zwischen Paderborn Schloss Neuhaus und Delbrück auf Höhe Nesthauser Straße. Wenn ihr noch Staustörungen oder Blitzer seht, dann meldet euch doch gerne. Könnt ihr alles zum Beispiel direkt in die Radio Hochstift App eintragen.
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6: Bei Radio Hochstift startet heute der Wunscherfüller wieder. Wir haben auch schon die erste Gewinnerin heute Morgen rausgehauen. Aber wie geht das denn alles eigentlich nochmal? Was ist denn nochmal dieser Wunscherfüller? Ich meine, es ist ja nicht so, als wäre das ein komplett selbsterklärendes Wort, ne? Deshalb erkläre ich euch das nochmal in Ruhe und zwar in ein paar Minuten. Ich bin Julia Kleine-Kemper. Moin.

0: Morgen allerseits. Ihr habt alles richtig gemacht. Ihr habt den Sender eingeschaltet, der eure Wünsche wahrmacht.
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0: Ihr schickt uns eure Wünsche und wir erfüllen sie. So einfach ist es doch. Es geht alles über radiohochstift.de. Wenn ihr aber jetzt sagt, boah, das ist Montagmorgen, ey, wo soll ich jetzt Kreativität hernehmen? Ey, haben wir noch eine ganz große Liste vorbereitet für euch. Da könnt ihr euch auch einfach was aussuchen, was ihr euch wünscht. Ne? Radiohochstift-Kollege Jürgen Bangert hat vorhin schon die Steffi als erste Gewinnerin happy gemacht. Wobei, wahrscheinlich wird sich Steffis Sohn noch ein bisschen mehr freuen.
2: Du hast einen Sohn und der ist in der Ausbildung und leidet gerade auch, wie wir alle, unter den Spritpreisen. Aber er besonders. Was ist denn da los?
3: Ja, der hat halt nur ein Ausbildungsgehalt und er hat sich das Auto halt angeschafft und reicht halt hinten und vorne nicht, ne?
2: Was fährt er denn für ein Auto?
3: Der fährt ein Skoda Citigo, also ein kleines Auto.
2: Okay, da gehen so 40 Liter in den Tank rein oder
3: ja,
2: so.
3: Ja, genau, genau.
2: Also und du hast dir jetzt bei uns gewünscht eine Tankfüllung?
3: Ja.
0: Also das ist im Vergleich ein wirklich sehr bescheidener Wunsch, das muss man jetzt mal sagen. Da hat sich Kollege Jürgen Bangert gedacht, nee Stefanie, so geht das nicht. Er hat am ersten Tag direkt noch mal ein bisschen mehr draufgehauen.
2: Wir gucken, dass er da noch ein bisschen öfter zur Arbeit kommt. Was hältst du davon? Du kriegst für deinen Sohn von uns einen Tankgutschein über 500 Euro.
3: Nein. Ja, oh nein. Ja.
2: Das wäre jetzt so. Wäre jetzt mal so meine Idee.
3: Total gerne. Vielen, vielen Dank.
0: Da kann das Auto nicht nur einmal aufgetankt werden. 500 Euro für den Sohn von Stefanie. Als Azubi kann er den Tankgutschein auf jeden Fall richtig gut gebrauchen, glaube ich. Heute Nachmittag erfüllen wir den nächsten Wunsch. Und in der Zeit könnt ihr euch bewerben über unsere Homepage über radiohochstift.de.
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0: wenigen Minuten um 9.30 Uhr sind aber erstmal die Nachrichten dran von und mit Christina Höwig.
1: Guten Morgen.
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3: Der SCP hat die Torlos-Serie beendet. Gegen die TSG Hoffenheim holten die Paderborner den ersten Sieg in der ersten Bundesliga. Schon in der Halbzeit ging es mit einer 2-0-Führung rein. Nur 5 Minuten nach der Pause kann Hoffenheim dann verkürzen, drängt auf den Ausgleich, soll aber nicht weiter herankommen. In der 69. Minute dann das 3-1. Torschützen des SCP waren Santiago Castañeda, Stefano Marino und Steffen Tigges. Jetzt folgt erstmal die Länderspielpause. Am 10. Oktober geht es in der ersten Liga dann weiter mit einem Heimspiel. Eine kleine Parkbank an einem Rondell der Paderborner Damaschke-Straße sorgt bei den Anwohnern für erhöhten Puls. Sie sind sauer auf die Stadt Paderborn. Radio Hochstift-Reporter Holger Winkelmann mit der ganzen Geschichte.
4: Bei einem Nachbarschaftstreffen kamen die Anwohner auf die Idee, an dem Rondell die Parkbank in Eigenregie aufzustellen. Die Stadt genehmigte das auch. Wenig später kauften die Nachbarn die Bank, stellten sie auf und weihten die samt Tisch bei einigen kühlen Getränken ein. Danach schickte die Stadt dann noch den offiziellen Vertrag. Was von der Behörde laut den Anwohnern vorher nicht kommuniziert wurde, die Bürger müssen für die Bank zahlen. In dem Vertrag heißt es wörtlich, für das eingeräumte Nutzungsrecht zahlt der Berechtigte ein einmaliges Entgelt von 150 Euro. Die Anwohner der Paderborner Damaschke-Straße sehen die Gebühr als Bestrafung für ihr bürgerschaftliches Engagement. Zahlen wollen sie aber zähneknirschend trotzdem.
3: Ein doppeltes Überholmanöver hat am Wochenende für einen Unfall auf der Kreisstraße 46 zwischen Höxter und Holzminden gesorgt. Ein Mann aus Mainz übersah beim Überholversuch, dass er selbst gerade von einem Mann aus Holzminden überholt wird. Die Autos der 31- und 27-Jährigen stießen zusammen. Der Mercedes aus Holzminden krachte daraufhin gegen ein Straßenschild und einen Baum. 2 Insassen wurden leicht verletzt. Den Sachschaden schätzt die Polizei auf einen hohen 5-stelligen Betrag.
0: Von Warburg bis Hövelhof hängen heute im Radio Hochstift Wetter teilweise Wolken am Himmel. Für insgesamt bis zu 6 Stunden kommt aber auch die Sonne durch. Es wird bis zu 18 Grad warm, Regenschauer sind nicht gemeldet, dafür wird es aber recht windig. Morgen stand jetzt ruhiger, aber deutlich bewölkter. Die Sonne hat am Dienstag kaum noch Chancen. Bei ähnlichen Werten wie heute bleibt es weiterhin trocken.
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0: Sicherer Ankommen mit dem Radio Hochstift Verkehrsservice A44 Richtung Dortmund. Zwischen dem Kreuz Kassel West und Kassel Bad Wilhelmshöhe liegt ein Spanngurt auf der Fahrbahn. Wenn ihr Staustörungen oder Blitzer seht, tragt sie gerne direkt in die Radio Hochstift App ein. Julia Kleine-Kemper ist mein Name. Ich wünsche einen schönen guten Morgen und einen entspannten Start in die neue Woche. Schönen Montag euch.

0: günstiger ankommen mit dem Radio Hochstift Verkehrsservice. Da hat sich Christian per WhatsApp gemeldet.
1: Guten Morgen, Julia. B1 von Paderborn Richtung Salzkotten, Abfahrt Wever, steht ein Dreibein im Gebüsch. 100 sind erlaubt.
0: Herzlichen Dank für die Info. Wenn ihr noch Staustörungen oder Blitzer seht, dann macht's genauso wie Christian. Meldet euch per WhatsApp, gerne per Sprachnachricht über die 05251 17370 und die 0. Gute Fahrt.

0: Es war die gleiche Startelf, die auch in Dortmund auf dem Platz stand. Das Ergebnis war aber ein komplett anderes. Der SC Paderborn hat gestern Abend zu Hause in der Home Deluxe Arena nicht nur seine Torlos-Serie in der ersten Fußball-Bundesliga beendet, sondern direkt auch noch 3 Punkte geholt. 3:1 stand es am Ende gegen die TSG Hoffenheim. Die Erleichterung hat man nach dem Spiel auch Laurin Kurda am Mikro bei DAZN angehört.
1: Ja, sehr befreiend auf jeden Fall. Ist ein geiles Gefühl, zu Hause abends, Sonntag, so spät zu gewinnen. Jetzt den ersten Sieg einzufahren, einfach eine kämpferische Leistung und ich glaube, wir haben es heute echt verdient. Einfach ein geiles Gefühl.
0: Sowohl für die Spieler als auch für die Fans. Die dürften schon in der Halbzeitpause ordentlich gefeiert haben. Nach den Treffern von Santiago Castañeda und Stefano Marino stand es da ja schon 2:0. Und auch wenn der Gegner in der zweiten Halbzeit nochmal richtig aufgedreht hat und auf 1:2 verkürzen konnte, hatte Hoffenheim am Ende keine Chance. Steffen Tigges machte den Sack in der 69. Minute zu. 3 Tore für den SCP. Kein Wunder, dass auch Trainer Ralf Kettemann nach der Partie nicht ganz unglücklich war.
2: Es fühlt sich schon sehr, sehr gut an. Also ein erster Bundesliga-Sieg gegen einen Top-Gegner. Ich freue mich für die Jungs. Ja, wir waren heute wieder sehr jung unterwegs, wenig Bundesliga-Erfahrung. Ich freue mich für die Fans, dass wir wahrscheinlich so qualitativ beim eher schlechtesten Spiel, das wir jetzt bisher gemacht haben, den Dreier geholt haben. Tut extrem gut und hilft natürlich fürs Selbstvertrauen.
0: Na, qualitativ schlecht hin oder her. Ne? Am Ende zählen die Punkte. 4 Stück sind es jetzt insgesamt und damit holt sich der SC Paderborn selbst aus dem Tabellenkeller und schiebt sich ins Mittelfeld. Und da lässt es sich doch ganz gut verschnaufen, denn jetzt geht's erstmal in die lange Länderspielpause.

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1: Mit Danny Hoppe, guten Morgen. Erst Sachsen-Anhalt und jetzt auch noch Mecklenburg-Vorpommern und Berlin. Bei der CDU jagt zurzeit ein Tiefpunkt den nächsten. Bundeskanzler Merz war vorher schon angeschlagen, seit gestern Abend steht er aber noch mehr unter Druck. Dazu wird in der schwarz-roten Koalition jetzt auch direkt wieder über die eigentlich geplanten Reformen gestritten. Malte Albrecht aus dem News-Team, vor allem die SPD fordert eine Kurskorrektur.
2: Die stellvertretende SPD-Chefin Rehlinger fordert vor allem mehr soziale Ausgewogenheit und mehr Rücksicht auf die Sorgen der Bürger. Die bisherigen Reformvorschläge seien an vielen Stellen eher Kürzungslisten als echte Reformen, sagte sie im Deutschlandfunk. Die Menschen müssten wissen, was am Ende für sie besser werde. Rehlinger kritisierte noch einmal das geplante Aus für die sogenannte Rente mit 63. Der mangelnde Respekt, der dadurch zum Ausdruck komme, müsse raus aus dem Paket. Dieser Punkt sorgt ja schon länger für Streit innerhalb der schwarz-roten Koalition.
1: Inzwischen gibt es ja auch Stimmen aus der CDU, die sagen, man müsse gesprächsbereiter sein.
2: Genau, CDU pur sei nicht die Lösung, sagte die stellvertretende Parteichefin Prien im Deutschlandfunk. Die CDU werde Kompromisse eingehen müssen und dürfe nicht Dinge versprechen, die nicht zu halten seien. Am Reformkurs hält Prien zwar grundsätzlich fest, aber es fehle an Empathie, sagte sie. Dieser Vorwurf war vorher auch schon aus Mecklenburg-Vorpommern gekommen. Man müsse die Ängste von vielen Menschen ernster nehmen. Sie sieht dabei auch CDU-Chef und Bundeskanzler Merz in der Verantwortung. Er wisse selber, dass er sich wird ändern müssen, sagte Prien. Merz müsse die Menschen im Land anders ansprechen.
1: Danke, Malte. Und jetzt weitere Meldungen im Überblick. Rund 7 Jahre nach dem Debakel um die Pkw-Maut steht Ex-Bundesverkehrsminister Scheuer jetzt am Vormittag in Berlin vor Gericht. Die Maut war 2019 vom Europäischen Gerichtshof als rechtswidrig gestoppt worden. Scheuer wird vorgeworfen, vor dem Maut-Untersuchungsausschuss des Bundestags gelogen zu haben. In Russland hat, wie erwartet, die Partei Geeintes Russland von Kremlchef Putin die Parlamentswahl gewonnen. Das meldet die Agentur Interfax. Putin dürfte die Wahl als klares Signal für die Fortsetzung des Ukraine-Kriegs werten. Kritiker bezeichnen die Abstimmung dagegen als Farce. In Marsberg im Hochsauerlandkreis ist ein 15-Jähriger an seinen Stichverletzungen gestorben. Ein 16-Jähriger liegt außerdem schwer verletzt im Krankenhaus. Man fahnde nach 2 Tatverdächtigen aus Hamm, teilte die Staatsanwaltschaft Arnsberg mit. Der Vorfall habe sich Samstagabend ereignet. Die genauen Hintergründe seien noch unklar. Das Landeskriminalamt beobachtet schon seit längerer Zeit, dass eine neue Art von Finanzbetrug offenbar immer beliebter wird. Dabei werden Chatgruppen bei WhatsApp oder Telegram genutzt. So steht es im neuen Lagebild Wirtschaftskriminalität. Der Betrug läuft demnach meistens so ab: Die Täter locken ihre Opfer mit aggressiven Werbeanzeigen in eine Chatgruppe, wo sie auf angebliche Finanzprofis treffen. Da werden dann Anlegetipps präsentiert und oft werden auch noch simulierte Chatteilnehmer hinzugefügt, die erzählen, wie toll das bei ihnen alles geklappt hat. Irgendwann würden dann innovative Investitionen angeboten, heißt es im Bericht. Am Ende würden die Opfer aber nur ihr Geld verlieren und dann aus dem Chat geworfen.
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3: Mit Christina Hüllweh, guten Morgen. Seit 3 Tagen wird in Delbrück gefeiert. Heute gibt es den krönenden Abschluss. Beim Katharinenmarkt startet am Vormittag unter anderem das Oktoberfest. Das Stadtfest endet dann heute Abend mit dem Feuerwerk um 21 Uhr. Schon am Wochenende strömten Zehntausende in die Delbrücker Innenstadt. Aber auch bei vielen anderen Veranstaltungen im Hochstift waren die Straßen und Plätze voll. Zum Beispiel beim Riemeke-Fest in Paderborn oder dem Glas-Stadtfest in Bad Triburg.
4: Wechselhaft mit mehr Sonne als Wolken. Ja, das ist das Radio-Hochstift-Wetter heute. Bis in den frühen Nachmittag ist es gern mal sonnig. Danach kommen schon ein paar mehr lockere Wolken. Aber so richtig grau wird es zwischen Steinheim und Lichtenau nicht. Die Temperaturen, die haben uns heute mal höchstens 16 Grad zu bieten. Morgen auch. Dann ist es aber meist dicht bewölkt, aber auch meist trocken. Der Blick auf die Straßen, ihr kommt besser an. Hier ist nämlich der Radio-Hochstift-Verkehrsservice und da habe ich gleich eine Warnmeldung für euch. Bitte Vorsicht, A44 Richtung Kassel. Zwischen Geseke und Büren, da liegen Reifenteile auf der Fahrbahn. Fahrt vorsichtig, Reifenteile auf der A44 Richtung Kassel, zwischen Geseke und Büren. Und einen einzigen Blitzer gibt's auch. Dankeschön an alle fürs Bescheid sagen. Ja, der wurde mehrmals gemeldet. B1 wird kontrolliert. Paderborn Richtung Salzkotten, Höhe Abfahrt Wever, 100 sind erlaubt.
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4: Ach, kommt so ein Montag, ja. Nach dem Wochenende wieder zur Arbeit ist nicht immer schön, aber manchmal tut das fast schon körperlich weh. Kollege José Naciani hat gleich nämlich eine Wahlnachlese für euch. Und ja, dieser Tag wird für Kanzler Friedrich Merz bestimmt nicht so einfach. Später stellt er sich nämlich noch den Fragen von Journalisten. Das alles gleich hier bei mir. Ich bin Susanne Storck. Hallo.
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0: diese Wahlen in Mecklenburg-Vorpommern und Berlin. Euer Montagvormittag mit Radio Hochstift und Susanne Storck hier in der Hauptstadt. Ihr habt es bei uns natürlich schon gehört, hat die CDU als ehemalige Regierungspartei deutlich an Stimmen verloren. Und in Mecklenburg-Vorpommern kommt sie nicht mehr in den Landtag. Ja, und jetzt fragen wir unseren Politikexperten José Nasiandi. José, wir schauen uns erst diese Wahlergebnisse genauer an. In Mecklenburg-Vorpommern könnte SPD-Frau Manuela Schwesig wohl weiter regieren.
1: Ja, das könnte sie. Die AfD ist zwar mit über 38% Wahlsiegerin, aber es fehlen ihr Koalitionspartner. Die SPD hat in den vergangenen Monaten massiv aufholen können, ist bei fast 36% gelandet. Die bisherige SPD-Ministerpräsidentin Schwesig hat schon angekündigt, sie will eine Koalition zusammenstellen. Das wäre möglich mit den Grünen und der Linken. Und die CDU, das ist historisch, ist aus dem Landtag geflogen. Bisher ist das noch nie bei einer Landtagswahl passiert. In Berlin hingegen ist die Linke stärkste Kraft geworden. Jetzt wären in Berlin zwei Bündnisse möglich. Entweder regieren dort künftig SPD und Grüne zusammen mit der Linken an der Spitze oder mit der CDU an der Spitze.
0: Vor zwei Wochen hatte die Landtagswahl in Sachsen-Anhalt ja die politische Landschaft durcheinander gewirbelt, auch weil die AfD an einer absoluten Mehrheit vorbeigeschrammt war. Jetzt allein für die CDU wirklich das Desaster. Die Union wird in Mecklenburg-Vorpommern nicht mehr im Landtag sitzen und Friedrich Merz, er will weitermachen und an seinem Kurs festhalten. Aber kommt da so langsam, ich sag mal, die K-Frage?
1: Ja, diese Diskussion ist aufgeschoben, aber nicht ganz aufgehoben. Will heißen, wenn die bevorstehenden Aufgaben, wie zum Beispiel Rentenreform, nicht zügig und gut umgesetzt werden, dann wird die Debatte an Fahrt wieder aufnehmen. Noch halten ja die entscheidenden CDU-Forderungen, wie auch die Ministerpräsidenten, dem Kanzler die Treue. Aber, so deute ich das, es ist die allerletzte Chance für ihn. Der Kanzler ist geschwächt, im Moment abhängig davon, dass ihn andere starke CDU-Politiker mittragen.
0: Ja, Friedrich Merz ist heute übrigens gegen kurz nach 8 am Kanzleramt angekommen und kurz vor Beginn der Beratung im CDU-Präsidium hat Merz nochmal Rückendeckung bekommen. Sein Vize in der Partei, unser NRW-Arbeitsminister Karl-Josef Laumann, hat gesagt, die Parteispitze steht hinter dem Kanzler. Dankeschön für deine Einschätzung. José Nasiandi war das für euch bei Radio Hochstift.

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7: Ed Sheeran zusammen mit Martin Garrix, ja, kann man machen. Repeated, gemeinsames Single habe ich gleich für euch in der Playlist. Jetzt aber ab in die Nachrichten, 10.30 Uhr ist es schon durch. Hier ist Christina Höwig.
8: Guten Morgen.
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9: Eine Parkbank soll die Nachbarschaft rund um die Paderborner Damaschke-Straße 150 Euro kosten. Die Anwohnerinnen und Anwohner hatten sie selbst aufgestellt, die Bank an dem Rondell aber vorher genehmigen lassen. Dennoch erwartet sie jetzt ein sogenanntes Nutzungsentgelt von 150 Euro. So steht es im offiziellen Vertrag, den die Stadtverwaltung den Anwohnern geschickt hat. Die wiederum sind sauer, weil sie sich für ihren Einsatz in ihrer Nachbarschaft bestraft fühlen. Am offiziell letzten Wochenende des Sommers hat es im Hochstift noch einmal Hunderttausende auf die Straßen gezogen, trotz einiger Regenschauer. Unter anderem strömten die Menschen in Bad Driburg zum Glasstadtfest, in Paderborn zum nachgeholten Riemekefest und hochstiftweit zu unzähligen Flohmärkten und Konzerten. Besonders voll war es selbstverständlich beim Delbrücker Katharinenmarkt. Den Besucherinnen und Besuchern gefiel gefühlt alles bestens.
10: Wir waren gerade auf der Gewerbeschau, so alles, die Blumenläden, der Bauernmarkt. Also diese bunte Mischung, die ist schon klasse hier auf dem Katharinenmarkt. Die fällt uns gut.
11: Ja, ist jedes Jahr interessant, mit dem irgendwas Neues zu sehen.
12: Wir sind gerade erst eingetroffen, aber in den vergangenen Jahren fiel uns alles gut. Erfährt man mal was Neues.
13: Die Vielfältigkeit und ja, so ein bisschen das Persönliche. Und ja, man sieht viele Neuigkeiten.
14: Es ist eine Art von Gemütlichkeit, es ist nicht zu groß. Bummeln und die schönen Stände auf dem Bauernmarkt, das ist alles toll.
9: Und auch heute ist in Delbrück weiter Ausnahmezustand. Jetzt ist beim Katharinenmarkt schon das Oktoberfest gestartet. Um 21 Uhr beginnt dann das Feuerwerk. Der SC Paderborn hat die ersten 3 Punkte in der laufenden Erstligasaison eingesackt. Gegen die TSG Hoffenheim setzte sich der SCP mit 3:1 durch. In der 29. Minute fand die bisher torlose Serie ein Ende. Verteidiger Santiago Castañeda bleibt nach einer eigenen Ecke vorne am Strafraum, schießt aus der Drehung und trifft für den Aufsteiger zum 1:0. Kurz vor der Pause kann Stefano Marino auf 2:0 erhöhen. Der Anschlusstreffer von Hoffenheim fällt zu Beginn von Halbzeit 2. Steffen Tigges bringt den SCP aber mit 3:1 in eine komfortable Situation. Auch wenn nochmal Zittern angesagt war, kann Hoffenheim am Ende nicht mehr aufholen.
7: Und falls es euch interessiert, wie der Trainer dieses Spiel gesehen hat, müsst ihr euch anhören, kein Problem. Geht auf radiohochstift.de einfach in den Studioblog. Und jetzt zum Wetter. Ja, der Tag hat noch gut Sonne für uns, aber diese Wolken, die werden gerade heute Nachmittag schon so ein bisschen mehr, aber so ganz zieht es sich nicht zu. Von Regen ist auch nicht zu sehen. Morgen ist es auch meist trocken, aber dann bekommen wir quasi nur Wolken bei nochmal an die 16 Grad. Kriegen wir heute auch noch.
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7: Hallo Autofahrer, kommt entspannter an. Hier ist der Radio Hochstift Verkehrsservice. Ich habe nur eine Meldung. Ist ein Blitzer. B1 wird nämlich kontrolliert. Paderborn Richtung Salzkottenhöhe, der Abfahrt Wever. Und wie immer, 100 sind erlaubt. Gute Fahrt, kommt mir alle gut an. Übrigens, heute ist der letzte Tag. Ja, heute könnt ihr doch noch mitentscheiden, wie unser Geld aussehen soll. Die Noten sind aber auch schon ganz schön alt, ne? Fast ein Vierteljahrhundert. Die Euroscheine bekommen ein neues Design. Und was da alles dabei ist, hört ihr gleich bei mir. Ich bin Susanne Storck. Hallo.
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0: Also ich wette, die ersten paar Wochen, ja, da wird sich das anfühlen, als würden wir alle mit Spielgeld bezahlen. Euer Montagvormittag mit Radio Hochstift und Susanne Stork am Mikro. Ja, nach fast einem Vierteljahrhundert will die EU doch ein neues Design für unsere Banknoten. Seit ein paar Wochen und nur noch bis heute können wir alle da so ein Stück weit mitentscheiden. Radio Hochstift-Kollege Niklas Lünebach, bedeutet aber nicht, dass wir morgen das Ergebnis bekommen und das Outfit der Geldscheine feststeht.
1: Nein, so schnell geht's dann doch nicht. Ist ja immer noch eine Behörde, ne? Grund dafür ist aber nicht, weil die so lange für die Auswertung brauchen. Die endgültige Entscheidung, wie unser Geld aussieht in Zukunft, die fällt nämlich der Rat der Europäischen Zentralbank. Da soll dann eben das Ergebnis der Umfrage mit einfließen, ist aber eben nicht der alleinige Faktor.
0: Ja, und lass mich raten, bis wir dann im Geldbeutel die Dinge haben, dauert es nochmal.
1: Ja, mindestens ein paar Jahre. So lange dauert es dann laut EU, bis die neuen Scheine produziert und ausgegeben werden. Immerhin, wir müssen nicht ganz so lange auf das Design warten. Wie unser Geldschein in Zukunft aussehen wird, das soll der EZB-Rat noch Ende des Jahres entscheiden.
0: Ja, und so ein bisschen wissen wir schon, wie unser Geld in Zukunft aussehen könnte.
1: Also die Künstler hatten eigentlich freie Hand, was die Gestaltung des Geldscheins angeht. Die sehen auch alle recht unterschiedlich aus. Nur für die Motive gab es Vorgaben, nämlich entweder Vögel oder Menschen. Menschen hatten wir auch noch zu D-Mark-Zeiten auf dem Geld, da erinnern sich vielleicht einige noch dran. Berühmte Persönlichkeiten auf den Euroscheinen könnten dann zum Beispiel Marie Curie sein, Leonardo da Vinci oder auch ein bisschen Bonn könnte dann in jedem Geldbeutel landen. Ludwig van Beethoven nämlich, der soll auf den 10-Euro-Schein. Es sei denn, wir kriegen die naturnahen Motive, das ist nämlich die zweite Möglichkeit, dass auf den Geldscheinen dann verschiedene Vogelarten und Flüsse zu sehen sind. Ansonsten soll die Farbe, Größe, Material alles gleich bleiben. Auch die Beträge, also 5 bis 200 Euro, das soll bleiben.
0: Und so viel auf einmal wird sich nicht ändern, will man ja auch nicht. Also wenn ihr Lust habt, sucht euch was da aus. Die Abstimmung über das neue Design der Euroscheine läuft nur noch heute, findet ihr ganz leicht im Netz. Dankeschön für den Moment. Niklas war das für euch.
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0: 12, gell?
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2: Mit Danny Hoppe. Guten Tag. Die Wahlen in Mecklenburg-Vorpommern und Berlin haben Spuren hinterlassen. Vor allem in der CDU, die in Mecklenburg-Vorpommern historisch schlecht abgeschnitten hat und zum ersten Mal überhaupt aus einem Landesparlament geflogen ist. Aber auch in der SPD. Dort werden die geplanten Reformen der Bundesregierung immer kritischer gesehen. José Nasjandi aus unserem Landtagsstudio. Bevor wir über die Folgen für Merz und die CDU sprechen, lass uns noch mal kurz auf die Wahlergebnisse schauen. In Mecklenburg-Vorpommern könnte SPD-Ministerpräsidentin Schwesig weiterregieren.
3: Ja, zumindest sieht es im Moment danach aus. Schwesig hat schon angekündigt, dass sie mit Grünen und Linken Gespräche aufnehmen will. Die SPD hat hier mit fast 36% in den vergangenen Wochen deutlich aufholen können. Gleichwohl, man muss sagen, stärkste Kraft ist die AfD geworden mit über 38%. In Berlin ist die Linke Wahlsiegerin. Hier könnte es eine Koalition aus Linken, Grünen und SPD geben. Aber es wäre rechnerisch auch denkbar, dass die CDU ein Bündnis anführt. Führt dann ebenfalls mit Grünen und SPD.
2: Merz hat ja gestern Abend direkt auf die Ergebnisse reagiert. Wie sicher sitzt er jetzt noch im Sattel?
3: Ja, Merz fand für Mecklenburg-Vorpommern klare Worte. Er sprach von einem Desaster, das könne man nicht schönreden. Berlin dagegen bewertete er auffällig milder, das sei ein ordentliches Ergebnis, sagte er. Klar ist, Merz will Kanzler bleiben und am Reformkurs festhalten. Das war seine zweite und vielleicht auch wichtigste Botschaft des Abends.
4: Was jetzt zu tun ist, erfordert Rückgrat, Standhaftigkeit und Geduld. Ich werde das aufbringen.
3: Noch halten ihm die eigenen Leute so gerade die Treue, beispielsweise die CDU-Länderchefs, aber die Tatsache, dass er sich so früh geäußert hat gestern Abend, ordne ich so ein, er muss um sein Amt kämpfen und es dürfte eine seiner letzten Chancen sein. Kommen zentrale Vorhaben nicht bald voran, könnte die Debatte über seine Zukunft wieder an Fahrt aufnehmen.
2: Danke, José. Und jetzt weitere Meldungen im Überblick. Die Partei Geeintes Russland von Kremlchef Putin hat wie erwartet die Parlamentswahl in Russland gewonnen. Das hat die Wahlleitung jetzt am Vormittag bestätigt. Kritiker bezeichneten die Abstimmung als Farce und sprachen von Wahlfälschung. Das Deutschland-Ticket sorgt für mehr Fahrgäste im Nahverkehr. Das zeigen neue Zahlen des Statistischen Bundesamts. Demnach wurden im ersten Halbjahr rund 5,7 Milliarden Fahrgäste im ÖPNV gezählt und damit noch einmal 2% mehr als ein Jahr vorher. Borussia Mönchengladbach steht offenbar kurz vor der Verpflichtung eines neuen Trainers. Es soll Ex-St. Pauli-Coach Alexander Blessin werden. Das melden übereinstimmend mehrere Medien. Demnach soll der 53-Jährige bis spätestens übermorgen offiziell vorgestellt werden. Zuletzt ging es immer nur rauf und rauf. Übers Wochenende sind die Spritpreise jetzt zum ersten Mal wieder etwas gesunken. Das hat der ADAC am Morgen mitgeteilt. Teuer bleibt das Tanken trotzdem. Zuletzt kostete der Liter Super E10 laut ADAC im bundesweiten Schnitt 2,27 Euro, der Liter Diesel 2,44 Euro. Was Autofahrern aber auch noch Mut machen könnte, auch der Ölpreis ist heute den vierten Handelstag in Folge gesunken. Er ist ja in der Regel der wichtigste Treiber von Änderungen der Spritpreise. Dazu rückt der Oktober näher, dann soll der neue Tankrabatt greifen.
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5: Mit Christina Hüllweh, guten Morgen. Die Nachbarschaft an der Paderborner Damaschke-Straße ist sauer auf die Stadt. Sie hatte in Eigenregie eine Parkbank samt Tisch an einem Rondell aufgestellt. Der neue Treffpunkt wurde auch von der Stadt genehmigt. Als alles fertig war, schickte die Stadtverwaltung noch den offiziellen Vertrag hinterher. Darin wurden die Anwohner dann aufgefordert, ein einmaliges Nutzungsentgelt von 150 Euro zu zahlen. Die sehen den Betrag als Bestrafung für ihr bürgerschaftliches Engagement.
6: Dankeschön, Christina. Mehr dazu und mehr Nachrichten aus unserem Hochstift haben wir natürlich für euch. Klickt online immer mal rein auf radiohochstift.de. Und jetzt zum Wetter. Ja, da geht's heute locker zu. Also teilweise gar keine oder nur wenige Wolken. Später am Nachmittag, ja, da gibt's schon mal ein paar mehr. Aber dazwischen immer wieder Sonne bei noch 16 Grad in Beverung und Hövelhof. Morgen kaum Sonne, nur Wolken. Und nochmal um die 16 Grad. Regen ist weiterhin meist ausgeschlossen. Der Blick auf die Straßen, damit ihr einfach besser ankommt. Hier ist der Radio Hochstift Verkehrsservice. Hallo Autofahrer, keine Staus, keine Störung, aber dieser eine Blitzer. Paderborn Richtung Salzkotten nämlich. An der B1 wird Höhe Abfahrt Wever kontrolliert. 100 sind erlaubt.
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6: Ihr könnt uns ja alles sagen oder schreiben, ganz wie ihr möchtet. Wenn euch was nervt, wenn bei euch was nicht so richtig läuft, da sind wir natürlich für euch da. Und wenn es um eure Wünsche geht, auch. Der Wunscherfüller ist doch wieder da. Hört ihr gleich bei mir. Ich bin Susanne Stork. Hallo.
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2: Auch von mir nochmal einen schönen Montagvormittag, 11:15. Es ist Susanne Stock für euch am Mikro. Ja, Wunscherfüller, ne? 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
10: Gleich habe ich Musik für euch und zwar von Tim, besser bekannt als Kamrat. Love Sober, seine aktuelle Single, spiele ich euch gleich hier bei Radio Hochstift. Jetzt geht's für euch natürlich in die Nachrichten, gleich 11.30 Uhr. Hier ist Christina Hülweg.
11: Guten Tag.
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11: Eine kleine Parkbank an einem Rondell der Paderborner Damaschke-Straße sorgt bei den Anwohnerinnen und Anwohnern für erhöhten Puls. Sie sind sauer auf die Stadt Paderborn. Radio Hochstift-Reporter Holger Winkelmann hat die ganze Geschichte.
12: Bei einem Nachbarschaftstreffen kamen die Anwohner auf die Idee, an dem Rondell die Parkbank in Eigenregie aufzustellen. Die Stadt genehmigte das auch. Wenig später kauften die Nachbarn die Bank, stellten sie auf und weihten die samt Tisch bei einigen kühlen Getränken ein. Danach schickte die Stadt dann noch den offiziellen Vertrag. Was von der Behörde laut den Anwohnern vorher nicht kommuniziert wurde, die Bürger müssen für die Bank zahlen. In dem Vertrag heißt es wörtlich, für das eingeräumte Nutzungsrecht zahlt der Berechtigte ein einmaliges Entgelt von 150 Euro. Die Anwohner der Paderborner Damaschke-Straße sehen die Gebühr als Bestrafung für ihr bürgerschaftliches Engagement. Zahlen wollen sie sie aber zähneknirschend trotzdem.
11: Einige kleinere Veranstaltungen im Hochstift fielen am gestrigen Sonntag wegen des Regens ins Wasser. Bei den allermeisten Festen, Konzerten und Flohmärkten war am Wochenende aber beste Stimmung. Zehntausende strömten beispielsweise wie erwartet erneut in die Delbrücker Innenstadt zum Katharinenmarkt. Dort findet heute das große Finale statt. Seit 10 Uhr läuft das Oktoberfest. Heute Abend um 21 Uhr beginnt dann das Feuerwerk. Der Termin für den Neustart des sanierten Eggebads in Altenbeken steht fest. Die Gemeindeverwaltung schreibt, dass es nach den Weihnachtsferien im Januar 2027 wieder seine Türen öffnet. Ab sofort können sich Schulen, Vereine oder andere Organisationen im Rathaus für Schwimmzeiten melden. Das Eggebad wird seit Mai 25 gründlich saniert. Unter anderem wurden Fenster und Türen ausgetauscht. Auch die Lüftungsanlage und die Wärmetechnik sind neu. Die Kosten liegen bei 3 Millionen Euro. Den größten Teil haben die EU und das Land NRW übernommen.
10: Ah. Ach, wie herrlich. Die Sonne hat gerade richtig Platz bei uns im Radio Hochstift-Wetter. Aber später am Nachmittag, ja, da sind auch schon mal ein paar mehr Wolken unterwegs. Und es bleibt windig bis leicht stürmisch bei noch an die 16 Grad. Morgen sind die Temperaturen identisch. Der Rest sieht anders aus. Morgen nämlich eigentlich nur Wolken, aber weiter trocken.
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10: Und jetzt für euch der Blick auf die Straßen. Hallo Autofahrer, ihr kommt besser an. Hier ist der Radio Hochstift Verkehrsservice. Tja, da hat sich nichts getan. Keine Staus, keine Störung, nur weiterhin der Blitzer. Paderborn Richtung Salzkotten an der B1 wird also kontrolliert. Und zwar Höhe Abfahrt Wever. 100 sind erlaubt. Gute Fahrt, kommen wir gut an. Wahlen. Ja, Wahlen in Deutschland gewinnt man, indem man die Menschen von seinen Ideen, seinem Programm überzeugt. Oder eher mit seinem Programm, ne? In Russland, da ist das ein bisschen anders, denn da dürfen gar nicht alle Parteien antreten. Bei der Parlamentswahl gestern hat Präsident Putin seine Macht ausgebaut. Was das heißt, hört ihr gleich bei mir. Ich bin Susanne Storck, hallo.
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0: Einer nach dem anderen, ne? Alle Parteien geben in Berlin nach und nach ihre Pressekonferenzen. Die von der CDU ist noch nicht dabei gewesen. Und damit gut informiert durch diesen Montag mit Radio Hochstift und Susanne Stork für euch am Mikro. Ja, nach den Landtagswahlen in Mecklenburg-Vorpommern und Berlin will jeder noch mal was sagen. Und Wunden lecken ist ja unter anderem bei der CDU angesagt, die es halt in Mecklenburg-Vorpommern nicht ins Parlament geschafft hat. Die Parlamentswahl in Russland, ja sorry, die ist dagegen fast schon langweilig. Die Kreml-Partei Geeintes Russland ist, wie erwartet und auch gewünscht, zur Siegerin erklärt worden. Radio Hochstift-Kollegin Verena Mathé, nach den ersten Ergebnissen kommt sie auf gut 57% der Stimmen.
1: Und das trotz massiver Wirtschaftskrise, Kriegsmüdigkeit und Unzufriedenheit bei vielen Russinnen und Russen. Die Kreml- und Kriegspartei sieht sich mit diesem Ergebnis massiv gestärkt. So wie es aussieht, kann sie künftig mit einer Zweidrittelmehrheit regieren. Für Putin eine wichtige Grundlage zur Fortsetzung seines Ukraine-Kriegs.
0: Es war übrigens die erste Abstimmung in Russland seit Beginn des Ukraine-Kriegs vor mehr als 4,5 Jahren. Alle 10 Parteien auf dem Wahlzettel gelten als kremlnah. Die Opposition wurde nämlich gar nicht erst zugelassen.
1: Wahlbeobachter berichten außerdem von Manipulationsversuchen und anderen Regelverstößen. Sie beklagen zum Beispiel auch, dass sie zu Hunderten an der Kontrolle in den Wahllokalen gehindert worden seien. Staatsbedienstete erzählen von Druck, an der Wahl teilzunehmen.
0: Traditionell gelten die Wahlen in Russland ja wegen des Ausschlusses einer echten Opposition und wegen fehlender unabhängiger Berichterstattung in den Medien als weder fair noch frei. Der Wahltag wurde vor allem in der Region Moskau von Gewalt überschattet.
1: Die russischen Behörden sprechen von den schwersten ukrainischen Drohnenangriffen seit Kriegsbeginn. Die Leiterin der Zentralen Wahlkommission nannte die Attacken beispiellos mit dem Ziel, die Abstimmung zu torpedieren. Das sei aber gescheitert.
0: Auch diese Angaben, genau wie die hohe Wahlbeteiligung und das Ergebnis, lassen sich nicht unabhängig überprüfen. Aber den Sieg für das geeinte Russland melden jetzt auch die Agentur Interfax und die kremlkritische Zeitung Nova Gazeta nach Auszählung. Nämlich von gut der Hälfte der abgegebenen Stimmen. Gut informiert, hier ist Radio Hochstift. Dankeschön, Verena.
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1: Mit Danny Hoppe, guten Tag. Es brodelt offenbar in der schwarz-roten Koalition. Denn nach den beiden Landtagswahlen in Mecklenburg-Vorpommern und Berlin wird inzwischen immer offener über den Reformkurs gestritten. Vor allem Kanzler Merz steht unter Druck. Er hat gestern Abend direkt klargestellt, dass er die Reformen wie geplant umsetzen will. In der SPD gefällt das vielen aber gar nicht. Malte Albrecht aus dem News-Team, SPD-Generalsekretär Klüssendorf zum Beispiel, hat relativ offen gegen Merz ausgeteilt.
2: Klüssendorf zeigt sich vor allem irritiert darüber, dass Merz so weitermachen will wie bisher. Die Wählerinnen und Wähler hätten in Berlin, Mecklenburg-Vorpommern und vor zwei Wochen auch in Sachsen-Anhalt eine klare Botschaft gesendet, sagte er dem Sender Phoenix. Sie seien mit dem bisherigen Kurs nicht ganz zufrieden und erwarteten Korrekturen und Nachbesserungen. Klüssendorf fordert deshalb noch einmal genau hinzuschauen. Hat die Bundesregierung an manchen Stellen vielleicht Reformen mit Kürzungen verwechselt? Nach Ansicht des SPD-Generalsekretärs geht es darum, strukturelle Veränderungen anzustoßen und gleichzeitig die Menschen stärker mitzunehmen und nicht die Pläne einfach von oben durchzudrücken.
1: Inzwischen gibt es ja auch in der CDU Stimmen, die das ähnlich sehen.
2: Ja, CDU-Vizechefin Prien sagte zwar, die Reformpolitik müsse beibehalten werden, aber sie zeigte sich offen für Änderungen bei den geplanten Sozialreformen, zum Beispiel bei der Rente nach 45 Beitragsjahren. Personelle Konsequenzen an der Parteispitze schließt Prien zum jetzigen Zeitpunkt aus. Ein Wechsel bringe nichts, weil es schlicht kein anderes personelles Angebot gäbe. Am Vormittag ist die CDU-Spitze in Berlin zusammengekommen, um über die Wahlergebnisse zu beraten. In etwa anderthalb Stunden will Merz dann vor die Presse treten und da dürften auf ihn wieder einige sehr unangenehme Fragen zukommen.
1: Danke, Malte. Und jetzt weitere Meldungen im Überblick. Die IG Metall hat für heute zu einem Protesttag in der Autobranche aufgerufen. Bundesweit sind mehr als 280 Aktionen geplant, auch am VW-Hauptstandort Wolfsburg. Dort forderte IG Metall-Chefin Benner unter anderem einen besseren Schutz vor unfairem Wettbewerb aus China. Die Spritpreise sind übers Wochenende wieder leicht gesunken, das hat der ADAC mitgeteilt. Demnach kostete der Liter Super E10 zuletzt im bundesweiten Schnitt 2,27 Euro, der Liter Diesel 2,44 Euro. Auch der Ölpreis ist heute den vierten Handelstag in Folge gesunken. Jedes zweite Unternehmen sieht Bürokratie in Deutschland als größtes Standortproblem. Das zeigt eine neue Umfrage des IFO-Instituts. Danach wurden außerdem die hohen Energie- und Arbeitskosten genannt, allerdings mit deutlichem Abstand. Wer setzt sich am Ende durch? Leonardo da Vinci oder der Weißstorch, Beethoven oder doch lieber der Basstölpel? Sie alle stehen zur Auswahl als Motiv für die neuen Eurobanknoten. Die Europäische Zentralbank hat sie vorgeschlagen und schon seit Monaten können wir alle online abstimmen, was wir auf den Scheinen sehen wollen. Allerdings nicht mehr lange, denn heute ist der letzte Tag der Online-Umfrage der EZB. Bis vor einer Woche haben schon mehr als 9 Millionen Menschen in Europa mitgemacht. Die neuen Scheine sehen nicht nur anders aus, sondern sollen auch schwerer zu fälschen sein.
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3: Mit Holger Winkelmann, guten Tag. Die Polizei ermittelt wegen falscher 50er in Paderborn. Sowohl in einem Baumarkt als auch auf dem Riemicke-Fest sollen sie am Samstagnachmittag aufgetaucht sein. In beiden Fällen nahmen die Beamten Anzeigen auf. Auf dem Riemicke-Fest hatten mehrere Standbetreiber die falschen Scheine bemerkt und die Polizei gerufen. Als die ankamen, hatten die Verdächtigen keine Blüten mehr dabei. Zwei von ihnen wurden aber angezeigt.
4: Wechselhaft mit mehr Sonne als Wolken. Das ist heute in Summe das Radio Hochstift-Wetter. Und ja, es kommen schon ein paar mehr Wolken zu uns. Aber so richtig grau, durchgehend, wird zwischen Niam und Büren nicht. Die Temperaturen, die haben höchstens 16 Grad zu bieten, jetzt schon erreicht. Morgen nicht viel wärmer, eigentlich genauso. Und dann ist es aber meist dicht bewölkt. Natürlich kommt ihr besser an. Hallo Autofahrer, der Radio Hochstift Verkehrsservice. Um kurz nach 12 und da habe ich gerade nichts zu melden. Keine Staus, keine Störung, keine Blitzer kann nicht sein. Ja, dann meldet ihr euch. Ihr könnt kostenlos anrufen unter der 0800 399 3399. Dankeschön.
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4: Es ist einfach ein sonniges Plätzchen. Ja, die neue Parkbank an der Paderborner Damaschke-Straße, die sieht auf den ersten Blick aus wie eine ganz normale Parkbank. Aufgestellt und bezahlt hat sie aber die Nachbarschaft. Anwohner Franz Kemper hatte unter anderem die Idee und die Stadt Paderborn, die fand's auch toll.
5: Und die Stadt hat gesagt, gute Idee, ihr könnt das machen, aber wir machen da einen Vertrag raus. Und so sind wir angefangen, haben wir alles in Eigenregie gemacht.
4: Ja, was die Stadt leider nicht gesagt hat, das treibt Franz Kemper und Co. auf die sprichwörtliche Palme. Hört ihr gleich bei mir. Ich bin Susanne Storck. Hallo.
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0: Manchmal läuft's einfach, sogar mit den Nachbarn. Schönen Montagmittag. Ihr hört natürlich Radio Hochstift mit Susanne Storck für euch am Mikro gleich 11:15. Hier an der Paderborner Damaschke-Straße, da verstehen sich die Nachbarn richtig gut. Jedes Jahr feiern sie ein Straßenfest. Und die Nachbarn halten so grundsätzlich einfach zusammen. Und manchmal haben einige von ihnen auch verrückte Ideen. Die neueste ist allerdings unfreiwillig mit einer Behördenpause zu Ende gegangen. Radio Hochstift-Kollege Holger Winkelmann erklärt's euch mal ganz kurz.
1: Alles begann, wie so häufig, auf der Damaschke-Straße bei einem Treffen auf der Straße. Anwohner Franz Kemper.
2: Beim Gläskalm Pilz, wir haben uns hier ab vor Ort haben uns getroffen, haben wir doch gesagt, weil wir auch alle älter wären, wenn wir jetzt eine schöne Bank hätten, das wäre doch eine gute Idee.
1: Auf einer kleinen Rasenfläche an einem Rondell steht seit neuestem eine kleine Parkbank. Zwei Leute passen drauf, davor steht ein kleiner Tisch, selbst ein immer sauberer Aschenbecher hängt darunter. All das haben die Nachbarn selbst ausgesucht, bezahlt und montiert. Eine Genehmigung der Stadt inklusive, die wiederum gab zwar die Erlaubnis, stellte aber auch klar, also natürlich müssen wir das schriftlich festhalten. Und dann flatterte ein Vertrag in den Postkasten von Franz Kemper, der ihn fast von der Bank hat fallen lassen.
2: Da kommt doch keiner auf die Idee, dass wir auch noch dafür Geld bezahlen müssen. Wir haben doch diese Bank finanziert durch Eigenmittel, durch unsere Mitglieder. Und jetzt auf einmal bekommen wir noch einen 8-seitigen Vertrag. Also okay, das ist klar, klare Linie muss sein, aber dass wir da noch Benutzungsgebühr bezahlen müssen, einmalig 150 Euro.
1: Wörtlich schreibt die Stadt in Paragraph 11 des Vertrages, für das eingeräumte Nutzungsrecht zahlt der Berechtigte ein einmaliges Entgelt von 150 Euro. Franz Kemper kann das nicht fassen.
2: Wir werden die 150 Euro auch bezahlen, aber es muss doch mal klargestellt werden, wenn die Bürger für Bürger was machen, dass wir dann noch bestraft werden. Das kann nicht sein.
1: Nicht nur seine Nachbarn auf der Paderborner Damaschke-Straße, sondern auch der Autor dieses Beitrages stimmt ihm dazu.
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Also so Grünbrücken, ne? Über zum Beispiel die B64 am Stellberg, die kennen wir. Aber eine Brücke für Eichhörnchen? Ja, das ist bald Thema. In welchem Ausschuss, in welcher Stadt, hört ihr natürlich gleich um 9:30 bei Radio Hochstift. Immer gut informiert. Ich bin Susanne Stock, schönen Montag.

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5: Einfach wissen, was wichtig ist, gerade bei uns im Hochstift. Jetzt für euch das Neueste aus den Nachrichten. 12.30 Uhr ist es nämlich, hier ist Holger Winkelmann.
6: Ich wünsche einen schönen guten Tag.
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6: An gleich zwei Stellen sind in Paderborn am Wochenende falsche 50er aufgetaucht. Radio Hochstift-Reporterin Christina Hüllweg, am Samstag gegen 16 Uhr meldete eine Mitarbeiterin eines Baumarktes, dass jemand bei ihr mit einem gefälschten Schein an der Kasse stand.
7: Der 35-Jährige behauptete als Taxifahrer, das Geld von einem Fahrgast bekommen zu haben. Die Polizei nahm eine Anzeige gegen den 35-Jährigen auf. Knapp zwei Stunden später rückten die Beamten dann zum Flohmarkt beim Riemeke-Fest in Paderborn aus. Dort hatten Standbetreiber eine Gruppe Männer im Alter von 23 bis 29 Jahren im Blick. Zwei von ihnen sollen an den Ständen mit falschen 50ern bezahlt haben. Gegen die beiden läuft nun eine Anzeige. Ob die anderen beiden etwas damit zu tun hatten, wird ermittelt. Als die Polizei die vier durchsuchte, hatten sie kein Falschgeld dabei.
6: Kuriose Frage im Bad Lippspringe. Soll die Stadt eine Eichhörnchenbrücke bekommen? Dieses Thema steht im Hauptausschuss heute unter anderem auf der Tagesordnung. Die Brücke soll aus drei Seilen bestehen und im Bereich Berliner Allee aufgebaut werden. Die Eichhörnchen sollen im Idealfall die Seile nehmen, statt über die Straße zu laufen. Kosten soll die Idee knapp 5.000 Euro. Im Ausschuss wird auch noch einmal über das Bewohnerparken rund um das geplante Outlet-Center gesprochen. Eine endgültige Entscheidung soll dann im Rat kommende Woche fallen. Die Nachbarschaft auf der Paderborner Damaschke-Straße ist sauer auf die Stadt. Sie hatte in Eigenregie eine Parkbank samt Tisch an einem Rondell aufgestellt. Der neue Treffpunkt wurde auch von der Stadt genehmigt. Als alles fertig war, schickte die Stadtverwaltung noch den offiziellen Vertrag hinterher. Darin wurden die Anwohner aufgefordert, ein einmaliges Nutzungsentgelt von 150 Euro zu zahlen. Die Anwohner sehen den Betrag als Bestrafung für ihr bürgerschaftliches Engagement.
5: Ich habe jetzt für euch das Radio Hochstift-Wetter und so einen stahlblauen Himmel. Ja, den bekommen wir nicht mehr so ganz. Es sind eher lockere Wolken unterwegs, sprich die Sonne scheint zwischendurch auch nochmal. So ganz zieht es sich nicht zu. Von Regen ist auch erstmal nichts zu sehen. Morgen auch meist trocken, aber dann bekommen wir quasi nur Wolken bei 16, teilweise 18 Grad. Sprich so wie heute.
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5: Hallo Autofahrer, sicher ankommen. Hier ist der Radio Hochstift Verkehrsservice, kurz nach 12:30. Ja, und das war's auch schon. Ich habe nämlich nichts zu melden. Gute Fahrt. Ob Wolfsburg, Zwickau, Stuttgart, Saarbrücken, das Ruhrgebiet oder Paderborn, Warburg, die IG Metall hat deutschlandweit Beschäftigte von Autoherstellern und Zulieferern aufgerufen, ein deutliches Zeichen zu setzen. Und die Gewerkschaftschefin Christiane Benner, die sagt, worum es ihr und den Angestellten geht.
8: Ein ganz, ganz klarer Appell an die Politik, aber auch ein ganz, ganz klarer Appell an die Arbeitgeber, diese Automobilindustrie nicht vor die Wand zu fahren und danach Fahrerflucht zu begehen, sondern wirklich dafür zu sorgen, dass wir hier wieder zusammen mit dieser Autoindustrie nach vorne kommen.
5: Die Proteste im Autoland Nummer 1, was da los ist, hört ihr gleich bei mir. Ich bin Susanne Storck, hallo.
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0: Auch bei uns reicht es vielen. Viertel vor eins ist das gleich. Ihr seid bei Radio Hochstift mit Susanne Storck. Ja, der bundesweite Automobilaktionstag der IG Metall. In Paderborn und auch in Warburg machen Beschäftigte vom Bändler mit. Brisant ist die gesamte Lage in der Branche ja auch politisch, weil immer mehr Menschen aus der Arbeiterschaft sich mittlerweile aus Frust der AfD zuwenden. Radio Hochstift-Kollege Thorsten Ortmann, wir sind NRW. Wir sind von der Autokrise auch massiv betroffen, weil wir auch so viele Zuliefererbetriebe haben.
1: Ja, wir haben rund 800 Zulieferbetriebe in NRW mit 200.000 Mitarbeitenden. Viele Zulieferer in NRW stecken darum selbst in der Krise oder mussten schon aufgeben. Dafür gibt es einige Gründe. Der Trend zur E-Mobilität wurde lange verschlafen und die chinesischen Hersteller bauen mittlerweile selbst sehr gute Autos, sagt Stefan Vogelskamp vom Autoland NRW.
2: Die Chinesen sind in der Durchsetzung der Ladeinfrastruktur unheimlich weit. Das Zweite, was uns sieht, und das erschreckt uns schon, dass man uns da in vielen Präsentationen nur noch als automobiles Erbe betitelt.
1: Und dazu kommen zu hohe Produktionskosten bei uns, auch durch hohe Energiepreise.
0: Ja, aber aufgeben ist ja keine Option. Ne? Es gibt notgedrungen Ideen, sag ich mal. Wie reagieren die Zuliefererbetriebe auf die Krise in der Automobilindustrie?
1: Ja, viele Zulieferer, die haben schon reagiert und bauen mittlerweile Komponenten für E-Autos, übrigens auch für chinesische. Andere stellen jetzt auch ganz andere Produkte her, wie zum Beispiel Renato Zenzi von AVL.
3: Wir arbeiten in der Rüstungsindustrie, wir arbeiten in Aviation, wir arbeiten in der Marineindustrie, wir entwickeln auch Brennstoffzellen.
1: Und das hört man auch aus der Branche, wer sich verändert und neu aufstellt, hat auch eine Chance.
0: Trotzdem klar ist, diese Krise, die wird sicher morgen nicht vorbei sein.
1: Die kommenden 3 bis 5 Jahre entscheiden darüber, sagen Experten, ob die deutschen Autobauer überleben können. Das geht nur mit radikalen Veränderungen und Jobabbau. Aber sie sind in Europa nach wie vor noch Marktführer und gerade in der Forschung in NRW liegt eine große Chance, dass hier auch viele neue Jobs entstehen, sagt Beatrix Keim vom Car Center Automotive Research.
4: Auch aufgrund der sehr hohen Konzentration an essentiellen Universitäten, also wirklich auch Forschungseinrichtungen, wo es eben gerade im Batterieforschungsbereich sehr, sehr wichtige Lehrstühle gibt, dass sich hier doch immer mehr auch spezielle Firmen neu bilden.
0: Die deutsche Autoindustrie steckt weiter in der Krise, mit ihr die Zulieferbetriebe aus NRW und die IG Metall hat auch im Hochstift allein bei Bentley in Paderborn und Warburg zu Protesten aufgerufen. Thorsten Ortmann war das für euch bei Radio Hochstift mit Infos und Hintergründen. Danke dir.

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1: Mit Sarah Heinz, guten Tag. In Berlin könnte nach der Wahl viel Veränderung anstehen. Die Linke will als stärkste Partei zum Beispiel große Immobilienkonzerne enteignen. Der Plan sorgt für heftigen Zoff mit der Bundesregierung in Berlin. Thorsten Adolfs aus dem News-Team. Was genau hat die Linke denn vor?
2: Die Partei will alle großen Immobilienfirmen enteignen, die mehr als 3000 Wohnungen in der Hauptstadt besitzen. Hintergrund ist ein erfolgreicher Volksentscheid vor 5 Jahren. Damals hatte eine Mehrheit der Berlinerinnen und Berliner genau das gefordert. Viele Menschen in der Stadt machen sich nämlich große Sorgen, dass sie sich ihre Mieten bald einfach nicht mehr leisten können. Ablaufen soll das nach den Vorstellungen der Linken dann so: Berlin zahlt den Immobilienkonzernen eine Entschädigung, die unter dem Marktwert liegt, über Anleihen, und langfristig sollen diese Anleihen aus den laufenden Mieteinnahmen der Wohnungen selbst abbezahlt werden. Am Ende sollen die Mieten in diesen Wohnungen dadurch wieder bezahlbar sein, und das würde dann auch den Mietspiegel in der Hauptstadt insgesamt senken. So ist zumindest der Plan.
1: Und warum funkt die Bundesregierung dazwischen? Eigentlich sind solche Enteignungen laut Grundgesetz ja möglich, ne?
2: Ja, der Bund sagt, der Fokus muss auf Neubauten liegen. Würde eine Stadt wie Berlin zig Milliarden Euro für Entschädigungen ausgeben, dann stünde dieses Kapital ja nicht mehr für den Bau neuer Wohnungen oder neuer Infrastruktur zur Verfügung. Und das würde die Wirtschaft insgesamt schwächen, heißt es von der Regierung. Sie befürchtet, dass Kapital aus dem In- und Ausland dann vom deutschen Wohnungsbaumarkt abgezogen werden könnte. Experten glauben, dass dieses Thema Juristen jahrelang beschäftigen wird, weil solche Enteignungen laut Grundgesetz möglich sind. Die Fachleute sagen, wahrscheinlich wird das Bundesverfassungsgericht bei dem Thema irgendwann einmal das letzte Wort haben.
1: Danke, Thorsten. Mehr Meldungen jetzt im Überblick. Auch in Russland wurde gewählt. Putins Partei hat in Russland wieder die Mehrheit der Stimmen geholt. Für den Ablauf der Wahlen gibt es aber Kritik. Laut EU-Außenbeauftragter Kallas hat der Kreml abweichende Stimmen zum Schweigen gebracht. Dort sei nur noch der Anstrich einer Demokratie übrig, sagte sie online. Ex-Bundesverkehrsminister Scheuer steht heute vor dem Berliner Landgericht. Es geht um die 2019 gescheiterte Pkw-Maut. Scheuer wird vorgeworfen, vor dem Mautuntersuchungsausschuss des Bundestags gelogen zu haben. In Deutschland wurden dieses Jahr besonders viele Kirschen geerntet. 48.500 Tonnen haben die Betriebe gemeldet. Das sind fast 8% mehr als der 10-Jahres-Schnitt. Auch die Birnenernte könnte demnach gut ausfallen. Immer mehr Finanzbetrüger suchen ihre Opfer in Chatgruppen bei WhatsApp oder Telegram. Das zeigt das neue Lagebild der Wirtschaftskriminalität vom LKA. Der Betrug läuft demnach meistens so ab. Zuerst locken die Täter ihre Opfer mit Werbeanzeigen in eine Chatgruppe, wo sie auf angebliche Finanzprofis treffen, die einem dann Anlagetipps geben sollen. Oft seien in den Gruppen auch gefakte Chat-Teilnehmer dabei, die erzählen, wie gut alles geklappt hat. Nach den Investitionen würden die Opfer dann aber nur ihr Geld verlieren und aus dem Chat geworfen. Laut NRW-Innenminister Reul gehe es hier nicht um ein paar Euro Schaden, sondern um kriminelle Geschäftsmodelle.
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3: Mit Holger Winkelmann, guten Tag. Über ein Vergabeverfahren soll das ehemalige Feuerwehrgrundstück an der Wilhelm-Hücker-Straße in Bad Lippspringe an neue Besitzer kommen. Die Kriterien sollen heute im Hauptausschuss abgesegnet werden. Genau wie eine Eichhörnchenbrücke an der Berliner Allee. Dort sollen für die Tiere 3 Seile durch die Bäume gespannt werden. Zum wiederholten Mal sprechen Politik und Verwaltung auch über das Thema Parken rund um das geplante City-Outlet in Bad Lippspringe. Das letzte Wort hat der Rat, er tagt dann kommende Woche.
4: Im Radio Hochstift Wetter, ja, da geht's auch heute Nachmittag teilweise locker zu. Wolken ja, aber manchmal auch noch so ein bisschen Sonne, nennt man wechselhaft, bei um die 16, teilweise 18 Grad. Morgen von Salzkotten bis Brakel meist grau, also Wolken ohne Ende und Temperaturen wie heute, ansonsten heute und morgen meist trocken. Der Blick auf die Straßen, ihr kommt entspannter an. Hier ist nämlich der Radio Hochstift Verkehrsservice. Und da habe ich gerade eine Meldung für euch. Einmal A44 Richtung Dortmund. Zwischen Kreuz Wünnenberg-Haaren und Büren. Dichter Verkehr, so 5 Minuten plant mal ein. Und dann im weiteren Verlauf A44 Richtung Dortmund zwischen Diemelstadt und Marsberg. 2 Kilometer Stau. Da ist es dann doch eine Viertelstunde. Ansonsten gute Gefahrt. Kommt mir alle gut an.
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4: Also klar, Weihnachten, ne? Dauert noch ein bisschen, aber dafür habt ihr ja uns. Wir erfüllen schon jetzt eure Wünsche und was für welche. Wir haben nämlich auch so ein paar Ideen für euch. Das Comeback des Wunscherfüllers. Thema gleich hier bei mir. Ich bin Susanne Storck, hallo.
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6: Da sind wir schon wieder. 13.30 Uhr hier bei Radio Hochstift und bei euch. Das heißt für euch aber jetzt die Nachrichten mit Holger Winkelmann.
7: Die Zeit, die rennt. Schönen guten Tag.
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7: Gefälschte 50-Euro-Scheine sind am Samstagnachmittag in Paderborn aufgetaucht. Einmal an Ständen des Flohmarktes beim Riemicke-Fest. Zeugen erkannten eine Männergruppe wieder. Zwei davon sollen mit den Blüten bezahlt haben. Gegen sie läuft nun eine Anzeige. Ob die anderen auch beteiligt waren, das wird noch ermittelt. Kurz vorher tauchte ein 35-Jähriger mit einem falschen 50er in einem Paderborner Baumarkt auf. Der Taxifahrer gab an, die Blüte von einem Fahrgast bekommen zu haben. Es ist eine Frage, mit der sich die Bad Lippspringer Politik wohl noch nie vorher beschäftigt hat. Soll die Stadt eine Eichhörnchenbrücke bekommen? Dieses Thema steht im Hauptausschuss heute auf der Tagesordnung. Die Brücke soll aus drei Seilen bestehen und im Bereich Berliner Allee aufgebaut werden. Die Eichhörnchen sollen im Idealfall die Seile nehmen, statt über die für sie gefährlichere Straße zu laufen. Kosten soll die Idee knapp 5.000 Euro. Eine endgültige Entscheidung soll dann im Rat kommende Woche fallen. Eine kleine Parkbank an einem Rondell der Paderborner Damaschke-Straße sorgt bei den Anwohnern für reichlich Puls. Sie sind sauer auf die Stadt Paderborn. Warum, weiß Radio Hochstift-Reporter Tobias Fenniger mit der ganzen Geschichte.
8: Bei einem Nachbarschaftstreffen kamen die Anwohner auf die Idee, an dem Rondell die Parkbank in Eigenregie aufzustellen. Die Stadt genehmigte das auch. Wenig später kauften die Nachbarn die Bank, stellten sie auf und weihten sie samt Tisch bei einigen kühlen Getränken ein. Danach schickte die Stadt dann noch den offiziellen Vertrag. Was von der Behörde laut den Anwohnern vorher nicht kommuniziert wurde, die Bürger müssen für die Bank zahlen. In dem Vertrag heißt es wörtlich, für das eingeräumte Nutzungsrecht zahlt der Berechtigte ein einmaliges Entgelt von 150 Euro. Die Anwohner der Paderborner Damaschke-Straße sehen die Gebühr als Bestrafung für ihr bürgerschaftliches Engagement. Zahlen wollen sie sie aber zähneknirschend trotzdem.
6: Ich habe jetzt für euch das Radio Hochstift Wetter und da hat die Sonne, ja, immer weniger Platz. Aber sie ist immer noch dabei, also insgesamt wechselhaft, aber um die 16 bis 18 Grad. Morgen sind die Temperaturen identisch, der Rest sieht anders aus. Morgen von der Weser bis nach Delbrück eigentlich nur Wolken, aber weiter trocken.
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6: Ach Betty, du bist doch eine Gute. Hier ist der Radio Hochstift Verkehrsservice. Hallo Autofahrer, ich habe einen Blitzer für euch und Betty hat Bescheid gesagt. Denn an der B1 Paderborn Richtung Salzkotten, Höhe Abfahrt Wever, steht wieder oder weiterhin. Auf jeden Fall wird da geblitzt. 100 sind erlaubt. Danke Betty. zugeben. Guckt mal ins Portemonnaie, diese Geldscheine. Sehen ein bisschen oldschool aus, ne? Die Europäische Zentralbank denkt das auch und die Banknoten sind auch schon seit 2002 im Umlauf. Und nur noch heute können wir alle mitbestimmen, wie die neuen Scheine aussehen könnten. Es geht da um Vögelchen, Gebäude und Promis. Insgesamt 10 Designvorschläge. Mein Thema gleich bei Radio Hochstift. Ich bin Susanne Storck, hallo.
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0: habe das mitbekommen, wir können was mitbestimmen und zwar europaweit. Das ist euer Montagmittag mit Radio Hochstift und Susanne Storck für euch am Mikro. Ja, nach fast einem Vierteljahrhundert soll unser Geld, also die Banknoten, soll mal ein bisschen anders aussehen. Die EU will, dass unser Geld moderner aussieht. Seit ein paar Wochen können wir da alle an einer Umfrage zum neuen Design teilnehmen. Aber nur noch heute. Es ist der letzte Tag der Abstimmung. Radio Hochstift-Kollege Niklas Lünebach bedeutet, dass morgen das Ergebnis steht und unser neuer Geldschein feststeht.
1: Nein, so schnell geht's dann doch nicht. Ist ja immer noch eine Behörde, ne? Grund dafür ist aber nicht, weil die so lange für die Auswertung brauchen. Die endgültige Entscheidung, wie unser Geld aussieht in Zukunft, die fällt nämlich der Rat der Europäischen Zentralbank. Da soll dann eben das Ergebnis der Umfrage mit einfließen, ist aber eben nicht der alleinige Faktor.
0: Und klar ist, bis wir dann wirklich im Geldbeutel diese Scheinchen haben, dauert's nochmal.
1: Ja, mindestens ein paar Jahre. So lange dauert es dann laut EU, bis die neuen Scheine produziert und ausgegeben werden. Immerhin, wir müssen nicht ganz so lange auf das Design warten, wie unser Geldschein in Zukunft aussehen wird. Das soll der EZB-Rat noch Ende des Jahres entscheiden.
0: Und wir wissen auch schon so ein bisschen, wie unser Geld in Zukunft aussieht.
1: Also die Künstler hatten eigentlich freie Hand, was die Gestaltung des Geldscheins angeht. Die sehen auch alle recht unterschiedlich aus. Nur für die Motive gab es Vorgaben, nämlich entweder Vögel oder Menschen. Menschen hatten wir auch noch zu D-Mark-Zeiten auf dem Geld, da erinnern sich vielleicht einige noch dran. Berühmte Persönlichkeiten auf den Euroscheinen könnten dann zum Beispiel Marie Curie sein, Leonardo da Vinci oder auch ein bisschen Bonn könnte dann in jedem Geldbeutel landen. Ludwig van Beethoven nämlich, der soll auf den 10-Euro-Schein. Es sei denn, wir kriegen die naturnahen Motive. Das ist nämlich die zweite Möglichkeit, dass auf den Geldscheinen dann verschiedene Vogelarten und Flüsse zu sehen sind. Ansonsten soll die Farbe, Größe, Material alles gleich bleiben. Auch die Beträge, also 5 bis 200 Euro, das soll bleiben.
0: Dankeschön, Niklas. Und ich habe es mir angeguckt, auch wenn es diese Vorgaben gab, ne, was die Designer daraus gemacht haben. Ganz unterschiedlich. Ihr könnt, wie gesagt, noch mit abstimmen bis heute im Netz. Sucht einfach nach den neuen Geldscheinen. Schöne Idee, finde ich. Dankeschön, Niklas.

Wer kennt's nicht? Es gibt so Projekte bei uns in Deutschland, die werden irgendwie nie fertig. Stuttgart 21 zum Beispiel oder auch der Flughafen in der Hauptstadt. Meine Güte, wie lange hat der gedauert? Aber jetzt ist wieder was fertig geworden. Und zwar die Oper in Köln. Eine fast unendliche Geschichte. Thema nach zwei hier bei Radio Hochstift. Dann ist Lea jetzt für euch da. Wir hören uns gern morgen wieder. Ich bin Susanne Stock und tschüss.

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1: Mit Sarah Heinz. Guten Tag. Es sind schwere Zeiten für die CDU. In Berlin hat sie deutlich verloren, in Mecklenburg-Vorpommern ist sie komplett aus dem Landtag geflogen. Und die SPD im Bund sagt, so kann es nicht weitergehen. Das alles erhöht natürlich auch den Druck auf Kanzler Merz. Thorsten Adolfs aus dem News-Team, hat er denn noch Rückhalt in seiner Partei?
2: Offiziell steht die Parteispitze hinter Merz. Wichtige Stimmen wie die Unionsfraktionsgeschäftsführer haben nach dem Wahldebakel gesagt, ja, man werde Merz in diesen schwierigen Zeiten weiterhin vertrauen. Und auch die 8 CDU-Ministerpräsidenten haben sich hinter den Kanzler gestellt. Allerdings beobachten Experten sehr genau, ob diese Unterstützung hält. Denn der Druck von der Parteibasis ist nur schwer kalkulierbar. Bis jetzt gibt es zwar erst eine einzige öffentliche Rücktrittsforderung von einem Berliner Lokalpolitiker, aber die Unruhe in der Partei ist deutlich spürbar.
1: Was passiert denn, wenn sich die Lage für Merz weiter verschärft? Gibt es schon Pläne für einen Nachfolger?
2: Nein, es gibt bis jetzt keinen klaren Plan. Und das ist wohl der wichtigste Punkt, der zurzeit für Merz spricht. Zwar werden Namen wie Hendrik Wüst oder Markus Söder als mögliche Nachfolger im Kanzleramt gehandelt, aber zwischen den beiden herrscht keine Einigkeit und sie haben eigene politische Baustellen. In NRW steht nächstes Jahr die Landtagswahl an und unter einem CSU-Kanzler Söder, so die Befürchtung, würde sich die CDU noch weiter schwächen. Merz gilt deshalb erst einmal als Kanzler auf Bewährung und er muss jetzt liefern, vor allem beim geplanten Reformpaket. Sollte er damit scheitern oder den Widerstand in der SPD nicht brechen können, dann wird die Frage nach der Macht in Berlin wohl schnell wieder auf den Tisch kommen.
1: Danke, Thorsten, für die Infos. Noch mehr Themen jetzt in der Zusammenfassung. Nach den Wahlen in Russland hat die EU weitere Sanktionen gegen das Land angekündigt. Teile der Stimmen sollen auch aus den russisch besetzten Gebieten in der Ukraine gekommen sein. In Russland selbst wurden freie und faire Wahlen laut EU-Erklärung außerdem behindert. Deswegen würde man die Ergebnisse nicht anerkennen, hieß es. In der Autobranche wird heute gestreikt. Dazu hatte die IG Metall zuvor aufgerufen. Bundesweit sind über 280 Aktionen geplant, auch am VW-Hauptstandort Wolfsburg. Gefordert wird unter anderem ein besserer Schutz vor unfairem Wettbewerb aus China. Auch 3 Jahre nachdem das Deutschlandticket eingeführt wurde, geht es mit den Fahrgastzahlen im Nahverkehr weiter nach oben. In der ersten Jahreshälfte 2026 haben gut 5,7 Milliarden Menschen Bus und Bahn genutzt, 2% mehr als im Jahr davor. Im Fernverkehr sind die Zahlen dagegen leicht gesunken. Wer sich den Kölner Dom von innen anschauen will, muss seit Juli 12 Euro Eintrittsgeld bezahlen. In dieser Woche ist der Besuch teilweise aber wieder kostenlos möglich. Außerhalb der Gottesdienste führt die kommenden Tage nämlich ein Pilgerweg durch den Dom. Das heißt konkret, am Donnerstag und Freitag kann man jeweils von 14 bis 18 Uhr umsonst in den Dom. Am Samstag geht es von 10 bis 17 Uhr und am Sonntag von 13 bis 17 Uhr. Die 12 Euro Eintritt wurden eingeführt, weil der Unterhalt des Doms immer teurer werde. Laut der ehemaligen Dombaumeisterin Schock Werner ist die Besucherzahl seitdem deutlich zurückgegangen.
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3: Mit Holger Winkelmann, guten Tag. Die Polizei ermittelt wegen falscher 50er in Paderborn. Sowohl in einem Baumarkt als auch auf dem Riemicke-Fest sollen sie am Samstagnachmittag aufgetaucht sein. In beiden Fällen nahmen die Beamten Anzeigen auf. Auf dem Riemicke-Fest hatten mehrere Standbetreiber die falschen Scheine bemerkt und die Polizei gerufen. Als die ankamen, hatten die Verdächtigen keine Blüten mehr dabei. 2 von ihnen wurden aber angezeigt.
4: Viele dicke Wolken, aber auch mal ein bisschen blauer Himmel. So sieht's heute den Nachmittag lang aus. Regnen soll es nicht. Von Warburg bis Bad Lippspringe bei bis 18 Grad. Morgen bleibt's im Radio-Hochstift-Wetter ähnlich warm. Allerdings ist Sonne dann so gut wie gar nicht mehr angesagt, sondern die ganze Zeit Wolken. Besser und sicherer ankommen mit dem Radio-Hochstift-Verkehrsservice. A44 Richtung Dortmund. Zwischen dem Kreuz Württemberg-Haaren und Büren besteht Gefahr durch Reifenteile auf der Fahrbahn. Bitte fahrt da langsam, es besteht erhöhte Unfallgefahr. Dann A44 Richtung Kassel. Zwischen dem Kreuz Württemberg-Haaren und Lichtenau Gefahr durch eine ungesicherte Unfallstelle auf allen Fahrstreifen. Da sind auch Fahrzeugteile auf der Fahrbahn und es kann sich auch stauen. Das passiert auch schon. A44 Richtung Kassel zwischen Kreuz Württemberg-Haaren und Lichtenau, nämlich 3 Kilometer. Ihr braucht da jetzt schon mindestens eine halbe Stunde länger. A44 Richtung Dortmund zwischen Diemelstadt und Marsberg gibt es auch noch Gefahr durch ungesicherte Unfallstelle. Auch da bitte langsam fahren und eine Rettungsgasse bilden. Da staut es sich ebenfalls 2 Kilometer. Ihr braucht da etwa 11 Minuten länger, weil der rechte Fahrstreifen blockiert ist. Sonst haben wir keine Meldung. Wenn es noch was Neues gibt, dann könnt ihr uns gerne Bescheid sagen. Kostenlos anrufen geht unter 0800 399 3399. Gute Fahrt.
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4: Ich Ich bin Lea Wirz und ich hoffe, in Paderborn endet es mit dem Bau des Stadthauses nicht wie mit der Oper in Köln. Die hat nach der Sanierung an diesem Wochenende endlich wieder geöffnet. Eigentlich sollte das ganze Ding schon vor 11 Jahren fertig sein. Ist auch ungefähr 6-mal so teuer geworden wie vorher geplant. Alles insgesamt, so semi gelaufen. Wie die Eröffnung vor Ort in Köln ankam, das hört ihr gleich hier bei uns.
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0: Also gute alte Dauerbaustellen, die kennen wir doch alle, ne? Die Sanierung der Kölner Oper hat 2012 begonnen und ursprünglich war für November 2015 die Wiedereröffnung geplant. Also eine geplante Bauzeit von rund 3 Jahren. Ist okay, ne? Jetzt ist aber so, da ist einiges durcheinander gegangen und jetzt ist die Kölner Oper endlich wieder eröffnet. Am Wochenende ging es los. 14 lange Jahre hat dieses Kulturprojekt bei uns in NRW gebraucht und statt rund 250 Millionen Euro hat es mehr als 1,6 Milliarden gekostet. Die Oper ist jetzt saniert und damit ist die Pleiten-, Pech- und Pannengeschichte endlich zu Ende erzählt, hoffentlich. Unser Radio-Hochstift-Reporter Dominik Becker war am Eröffnungswochenende mit dabei.
1: So hörten sie sich an, die ersten musikalischen Töne in der neuen Oper. Und ja, es ist wirklich passiert. Das war kein Traum.
2: Wir waren gerade drin und sind beeindruckt. Wir haben auf Ziegenlederstühlen gesessen.
3: Imposant, muss ich sagen. Also ich finde es sehr schön, dass das alte Haus erhalten geblieben ist. Sieht edel aus.
1: 14 Jahre Sanierung, Kostenexplosionen von Jahr zu Jahr. Das war keine Bauzeit, es war eine Leidenszeit. Da darf doch wohl der eine oder andere Spruch erlaubt sein, oder?
3: Ja, ein Witz in Tüten ist es auf jeden Fall.
4: Ist das denn tatsächlich jetzt fertig?
1: Soll heißen, ihr traut dem Braten noch nicht? Oder?
4: So wirklich nicht. Wir sind ja in Köln einiges gewohnt, deswegen so ungewöhnlich finde ich es jetzt nicht.
1: 1,6, 1,7 Milliarden Euro soll der Opernwahnsinn am Ende gekostet haben. Natürlich viel teurer als geplant. Jetzt aber geht der Blick nach vorne.
5: Ich finde das großartig.
6: Irgendwann muss man auch einen Abschluss machen. Das war auch nicht schön, das war viel zu lang, viel zu teuer. Jeder hat sich aufgeregt, aber ich glaube, jetzt kann man dann auch damit abschließen. Ist auch schön, dass es so eine schöne Eröffnungsfeier gibt, auch das finde ich wichtig.
5: Und es ist was Positives in einer Zeit, wo wir nur negative Nachrichten hören. Ich möchte auch mal was Schönes hören und erleben.
3: Ich bin sehr, sehr froh, dass es jetzt endlich startet und dass es endlich vorbei ist.
2: Auf keinen Fall übergebliebener Frust wegen 14 Jahre, sondern jetzt nach vorne gucken und Kultur genießen können. Hoffentlich.
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5: Die deutsche Fußballnationalmannschaft spielt in dieser Woche in Paderborn Sennenlager. 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
5: 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Aber Leute, wusstet ihr, dass es das gibt? Weil ich nämlich bis zu diesem Zeitpunkt ehrlich gesagt nicht. Die spielen diese Woche in Sennenlager und Marienloh und wir sprechen morgen früh darüber, was eigentlich dahinter steckt.
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5: Jetzt ist 14.30 Uhr, ihr hört Radio Hochstift und hier sind die Nachrichten mit Holger Winkelmann.
7: Und der wünscht einen schönen guten Tag.
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7: Das ist der Paderborner Polizei wahrscheinlich auch erst selten passiert. Nach einem Ladendiebstahl am Samstagabend an der Klöcknerstraße ist die mutmaßliche Diebin selbst zum Opfer geworden. Radio Hochstift-Reporter Tobias Finneker.
8: Die 43-jährige Frau hatte gegen 21.15 Uhr zunächst ganz normal in dem Supermarkt eingekauft und das Geschäft dann wieder verlassen. Vor der Tür stellte sie ihre Einkäufe ab, ging in den Laden zurück und wurde von einer Mitarbeiterin dabei beobachtet, wie sie versuchte, Ware von geringem Wert zu klauen. Die Zeugin rief die Polizei, die eine Strafanzeige gegen die 43-Jährige aufnahm. Wieder vor dem Supermarkt stellte die Tatverdächtige dann fest, dass ihre vorher dort abgestellten Einkäufe mittlerweile ebenfalls geklaut worden waren. Darum stellte sie selbst Strafanzeige gegen Unbekannt.
7: Gefälschte 50-Euro-Scheine sind am Samstagnachmittag in Paderborn aufgetaucht. Einmal an Ständen des Flohmarktes beim Riemeke-Fest. Zeugen erkannten da eine Männergruppe wieder. Zwei davon sollen mit den Blüten bezahlt haben. Gegen sie läuft jetzt eine Anzeige. Ob die anderen beteiligt waren, das wird noch ermittelt. Kurz vorher tauchte ein 35-Jähriger mit einem falschen 50er in einem Paderborner Baumarkt auf. Der Taxifahrer gab an, die Blüte von einem Fahrgast bekommen zu haben. Über ein Vergabeverfahren soll das ehemalige Feuerwehrgrundstück an der Wilhelm-Hücker-Straße in Bad Lippspringe an neue Besitzer kommen. Die Kriterien dafür sollen heute im Hauptausschuss abgesegnet werden. Genau wie eine Eichhörnchenbrücke an der Berliner Allee. Dort sollen für die Tiere drei Seile durch die Bäume gespannt werden, damit sie dann darüber auf die andere Seite kommen und nicht über die Straße laufen müssen. Das letzte Wort hat der Rat. Er tagt kommende Woche.
5: Das Radio Hochstift Wetter am Montag. Heute Nachmittag mischen sich Sonne und Wolken. Von Nieheim bis Borchen. Die meiste Zeit sind es aber tatsächlich die Wolken, die bei um 18 Grad die Oberhand behalten. Und auch morgen soll es so werden. Dann gibt es eine dichte Wolkendecke am Himmel über unseren beiden Kreisen und wieder bis 18 Grad.
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5: Ihr kommt entspannter an mit dem Radio Hochstift Verkehrsservice. Da gibt es nochmal die Hinweise auf unseren Autobahnen. Es ist ziemlich voll, weil Unfälle passiert sind. A44 Richtung Dortmund zwischen dem Kreuz Wittenberg-Haaren und Büren besteht Gefahr durch Reifenteile auf der Fahrbahn. Bitte fahrt da vorsichtig und langsam. Dann A44 Richtung Kassel zwischen Kreuz Wittenberg-Haaren und Lichtenau. Gefahr durch eine ungesicherte Unfallstelle auf allen Fahrstreifen. Auch da sind Fahrzeugteile auf der Autobahn verteilt. Und es gibt ziemlich langen Stau. Der ist zwar nur 6 Kilometer lang, jetzt muss ich kurz gucken, doch zwischen Kreuz-Windberg-Haren und Marsberg genau 6 Kilometer lang. Ihr braucht da aber mittlerweile eine Stunde länger. Also fahrt großräumig drumherum, wenn es geht. Und einmal haben wir auch noch A44 Richtung Dortmund zwischen Diemelstadt und Marsberg. Gefahr durch ungesicherte Unfallstelle. Da staut es sich auch auf 2 Kilometern. Ihr braucht da aber nur 10 Minuten länger. Kommt's gut und hoffentlich nicht mit Stau an eurem Ziel an. In Rüstung sowie 2 Herren und 1 Dame. 2 Männer aus Deutschland haben unerlaubt eigene Bilder mitgebracht und im berühmten Pariser Museum Louvre aufgehängt. Jetzt müssen sie mit den Konsequenzen rechnen. Das Museum will wahrscheinlich Anzeige erstatten. Kann ich euch nicht empfehlen, das zu machen. Macht euch lieber einen schönen Nachmittag mit uns. Ich bin Lea Wirz. Hi.
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0: Für die Mehrheit der Menschen in Deutschland ist das Auto weiterhin das Hauptverkehrsmittel. Rund 80% der Befragten nutzten es mindestens einmal pro Woche. Auf dem Land geht's ja auch gar nicht ohne ganz oft. Das kennt auf dem Dorf jeder, auch unser Hannes.
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2: Auto auf die Eins. Ja, das ist immer noch das beliebteste Fortbewegungsmittel bei uns Deutschen. Besonders auf dem Land. Da geht's ja auch nicht anders. Wenn der nächste Bäcker in einer anderen Zeitzone liegt, ja, dann brauchst du eine Karre. Der Bus, der fährt zwar regelmäßig, aber eben nur einmal an Weihnachten und ein anderes Mal an Ostern. In meinem Dorf werden sich immer noch Geschichten erzählt, wie mal zweimal an einem Tag ein Bus durchs Dorf gerollt ist. Weißt du noch damals? Ist sogar ein bekannter Feiertag in Deutschland. Der Bus- und B-Tag. Ja, auf dem Dorf, da kennst du nicht nur die Linie und den Fahrplan auswendig, sondern auch den Namen vom Busfahrer. Und du weißt, von rechts sitzt immer die gleiche Oma. Die siehst du aber nie aus- oder einsteigen, als würde die im Bus wohnen. Und deswegen, Dorf ohne Auto geht gar nicht. Um am Leben teilzunehmen, brauchst du alles, was selbst wert. Und wenn es ein Aufsitzrasenmäher ist, zu meiner Einschulung wurde ich mit einem Trecker gefahren. Obwohl, stimmt nicht so ganz, ich bin natürlich selbst gefahren. Und ich habe einen Parkplatz gekriegt. Das schaffst du in Köln nicht mal mit dem Smart. Also immer dran denken, du weißt, dass du auf dem Dorf bist, wenn der Führerschein größer gefeiert wird als das Abi.
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1: Mit Sarah Heinz. Guten Tag.
2: Ich bin dankbar, dass wir von den Sozialdemokraten heute Morgen hören, dass sie an der Koalition in Berlin festhalten wollen. Das gilt auch für uns. Das gilt auch für mich. Es geht nicht um weniger und um mehr als um die demokratische Zukunft unseres Landes.
1: Kanzler Merz gerade in Berlin. Er reagiert auf den Druck nach den drei für die CDU schwachen Landtagswahlen in Sachsen-Anhalt, Mecklenburg-Vorpommern und Berlin. Thorsten Adolfs aus dem News-Team. Merz bleibt ja bei seinem Kurs.
3: Ja, danach sieht es aus. Das ist ja auch gestern direkt nach der Wahl schon deutlich geworden. Aufgeben will er nicht. Die Botschaft hat er auch an die eigene Partei gerichtet. Merz kämpft um seine Macht und erwartet dabei auch Rückhalt aus den eigenen Reihen. Merz sagt, den hat er auch. Es gibt aber mittlerweile auch aus der CDU sehr kritische Stimmen, zum Beispiel aus Hamburg. CDU-Chef Thering hat eine Vertrauensfrage im Bundestag ins Spiel gebracht, falls sich die SPD vom Reformkurs des Kanzlers noch stärker abgrenzen sollte. Wenn es für den weiteren Reformkurs die Vertrauensfrage brauche, dann müsse Merz sie auch stellen, sagt Thering.
1: Jetzt kann die Union in Berlin ja nicht alleine regieren. Was sagt die SPD denn zu den schwachen CDU-Zahlen?
3: Die SPD-Bundesspitze hat klar gesagt, dass es so wie in den letzten Monaten auf keinen Fall weitergehen kann. Die Partei sieht in den Ergebnissen der drei Landtagswahlen ein deutliches Signal, dass die Menschen frustriert sind. SPD-Chef Klingbeil hat gesagt, dass die Regierung die Wähler nicht einfach ignorieren dürfe. Statt stur den Kopf durch die Wand zu drücken und stur am bisherigen Plan festzuhalten, fordert die SPD Reformen, die auch wirklich gerecht sind, also am Ende bei den Bürgern ankommen. Und die andere Parteichefin der SPD, Bärbel Baas, hat gesagt, dass über die großen Themen wie Rente, Pflege und Gesundheit zwingend neu gesprochen werden muss. Also nach einem Durchregieren, wie sich Merz das vielleicht wünscht, sieht es im Moment in Berlin nicht aus.
1: Danke, Thorsten, für die Infos. Mehr Meldungen jetzt kurz und kompakt. In Mecklenburg-Vorpommern setzt SPD-Ministerpräsidentin Schwesig auf eine Koalition mit Grüne und Linke. Das teilte sie heute in Berlin mit. Die AfD ist zwar mit leichtem Vorsprung vor der SPD die stärkste Kraft in dem Bundesland geworden, sie werde aber keine Regierung stellen können, hieß es. In Deutschland denkt jedes zweite Unternehmen, dass Bürokratie das größte Standortproblem ist. Das zeigt eine neue IFO-Umfrage. Auf Platz 2 der Probleme hier landen die hohen Energie- und Arbeitskosten, allerdings mit deutlichem Abstand. In Tokio herrscht heute der Ausnahmezustand. Grund ist ein Taifun, der im Moment direkt an der japanischen Küste vorbeizieht. Hunderte Flüge sind ausgefallen. Auch der Bahnverkehr wurde in der Region teilweise eingestellt. In rund 2 Jahren soll es neue Euroscheine geben und nur noch heute können wir mitentscheiden, welche Motivserie abgedruckt wird. Dann endet die Online-Umfrage der Europäischen Zentralbank. Zur Auswahl stehen zum Beispiel Beethoven, Leonardo da Vinci, verschiedene Vogelarten oder auch europäische Flüsse. Bis vor einer Woche haben schon mehr als 9 Millionen Menschen in Europa über die neuen Euro-Banknoten abgestimmt. Neben dem neuen Design sollen die Scheine künftig auch schwieriger zu fälschen sein.
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4: Mit Holger Winkelmann, guten Tag. Über ein Vergabeverfahren soll das ehemalige Feuerwehrgrundstück an der Wilhelm-Hücker-Straße in Bad Lippspringer an neue Besitzer kommen. Die Kriterien sollen heute im Hauptausschuss abgesegnet werden. Genau wie eine Eichhörnchenbrücke an der Berliner Allee. Dort sollen für die Tiere 3 Seile durch die Bäume gespannt werden. Zum wiederholten Mal sprechen Politik und Verwaltung auch über das Thema Parken rund um das geplante City-Outlet in Bad Lippspringer. Das letzte Wort hat der Rat ertagt. Dann kommende Woche.
5: Viele dicke Wolken, aber auch mal ein bisschen blauer Himmel. So sieht es heute den Nachmittag lang aus. Regnen soll es nicht von Warburg bis Bad Lippspringer bei 18 Grad. Morgen bleibt es im Radio Hochstift-Wetter ähnlich warm. Allerdings ist Sonne dann so gut wie gar nicht mehr angesagt, sondern die ganze Zeit lang Wolken. Besser ankommen mit dem Radio Hochstift Verkehrsservice. Auf der A44 Richtung Kassel beschäftigt uns immer noch der Unfall zwischen dem Kreuz Willenberg-Haaren und Lichtenau. Da kann es erstens zu Fahrzeugteilen auf der Straße kommen, also da ein bisschen vorsichtig fahren. Wenn ihr denn überhaupt durchkommt, denn da gibt es einen dicken Stau. A44 Richtung Kassel zwischen Büren und Lichtenau. Mittlerweile 6 Kilometer Stau. Ihr braucht da mindestens eine Stunde länger als normalerweise. Und A44 Richtung Dortmund, da staut es sich zwischen Diemelstadt und Marsberg auf 2 Kilometer. Da sind es 10 Minuten, die ihr länger braucht. Wenn es noch mehr gibt, was ihr uns verkehrstechnisch mitteilen möchtet, dann schreibt uns da einfach eine WhatsApp-Nachricht an die 05251 173 70. Gute Fahrt.
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5: Es ist ein sonniges Plätzchen, die neue Parkbank an der Paderborner Damaschke-Straße. Sieht auf den ersten Blick aus wie eine ganz normale Parkbank halt. Aufgestellt und bezahlt hat sie die Nachbarschaft. Wie schön. Anwohner Franz Kemper hatte unter anderem die Idee, Die Stadt Paderborn, die fand es nicht so toll.
6: Und die Stadt hat gesagt, gute Idee, ihr könnt das machen. Aber wir machen da einen Vertrag raus. Und so sind wir angefangen, haben wir alles in Eigenregie gemacht.
5: Was die Stadt nicht gesagt hat, das treibt Franz Kemper und Co. auf die sprichwörtliche Palme. Die Auflösung gibt's gleich hier.
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1: Die Nachbarschaft auf der Paderborner Damaschke-Straße, die versteht sich super. Jedes Jahr gibt es ein Straßenfest und auch so halten die Nachbarn fest zusammen. Manchmal, da haben einige von ihnen sogar verrückte Ideen. Die neueste endet allerdings unfreiwillig in einer Behördenposse. Radio Hochstift-Kollege Holger Winkelmann mit der ganzen Geschichte.
2: Alles begann, wie so häufig, auf der Damaschke-Straße bei einem Treffen auf der Straße. Anwohner Franz Kemper.
3: Beim Gläskalm. Pilz, wir haben uns hier ab vor Ort haben uns getroffen, haben wir doch gesagt, weil wir auch alle älter werden, wenn wir jetzt eine schöne Bank hätten, das wäre doch eine gute Idee.
2: Auf einer kleinen Rasenfläche an einem Rondell steht seit neuestem eine kleine Parkbank. Zwei Leute passen drauf, davor steht ein kleiner Tisch, selbst ein immer sauberer Aschenbecher hängt darunter. All das haben die Nachbarn selbst ausgesucht, bezahlt und montiert. Eine Genehmigung der Stadt inklusive, die wiederum gab zwar die Erlaubnis, stellte aber auch klar, also natürlich müssen wir das schriftlich festhalten. Und dann flatterte ein Vertrag in den Postkasten von Franz Kemper, der ihn fast von der Bank hat fallen lassen.
3: Da kommt doch keiner auf die Idee, dass wir auch noch dafür Geld bezahlen müssen. Wir haben doch diese Bank finanziert durch Eigenmittel, durch unsere Mitglieder. Und jetzt auf einmal bekommen wir noch einen 8-seitigen Vertrag. Also okay, das ist klar, klare Linie muss sein, aber dass wir da noch Benutzungsgebühr bezahlen müssen, einmal die 150 Euro.
2: Wörtlich schreibt die Stadt in § 11 des Vertrages, für das eingeräumte Nutzungsrecht zahlt der Berechtigte ein einmaliges Entgelt von 150 Euro. Franz Kemper kann das nicht fassen.
3: Wir werden die 150 Euro auch bezahlen, aber es muss doch mal klargestellt werden, wenn die Bürger für Bürger was machen, dass wir dann noch bestraft werden. Das kann nicht sein.
2: Nicht nur seine Nachbarn auf der Paderborner Damaschke-Straße, sondern auch der Autor dieses Beitrages stimmt ihm dazu.
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0: einen schönen Nachmittag mit Radio Hochstift. Den gibt es jetzt weiterhin, zum Beispiel mit den Nachrichten. Um 15.30 Uhr hat die Holger Winkelmann.
1: Ja, und ich auch wünsche auch einen schönen Nachmittag.
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1: An gleich zwei Stellen sind in Paderborn am Wochenende falsche 50er aufgetaucht. Radio Hochstift-Reporterin Christina Höllweg, am Samstag gegen 16 Uhr meldete eine Mitarbeiterin eines Baumarktes, dass jemand bei ihr mit einem gefälschten Schein an der Kasse stand.
3: Der 35-Jährige behauptete als Taxifahrer, das Geld von einem Fahrgast bekommen zu haben. Die Polizei nahm eine Anzeige gegen den 35-Jährigen auf. Knapp zwei Stunden später rückten die Beamten dann zum Flohmarkt beim Riemeke-Fest in Paderborn aus. Dort hatten Standbetreiber eine Gruppe Männer im Alter von 23 bis 29 Jahren im Blick. Zwei von ihnen sollen an den Ständen mit falschen 50ern bezahlt haben. Gegen die beiden läuft nun eine Anzeige. Ob die anderen beiden etwas damit zu tun hatten, wird ermittelt. Als die Polizei die vier durchsuchte, hatten sie kein Falschgeld dabei.
1: Nach einem Ladendiebstahl am Samstagabend an der Klöcknerstraße ist die mutmaßliche Diebin selbst zum Opfer geworden. Die 43-Jährige hatte gegen 9 Uhr in dem Supermarkt eingekauft und das Geschäft dann wieder verlassen. Vor der Tür stellte sie ihre Einkäufe ab, ging in den Laden zurück und wurde von einer Mitarbeiterin dabei beobachtet, wie sie versuchte, etwas zu stehlen. Wieder vor dem Supermarkt stellte die Tatverdächtige dann fest, dass ihre vorher dort abgestellten Einkäufe mittlerweile gestohlen worden waren. Die Paderborner Polizei hat am Wochenende Geschwindigkeitskontrollen im Stadtgebiet durchgeführt. Sie erwischte auf dem Heinz-Nixdorf-Ring einen 24-Jährigen aus Borchen, der mit seinem BMW mit 135 Stundenkilometern unterwegs war. Erlaubt sind an der Strecke 70. Er muss jetzt 480 Euro Strafe zahlen und bekommt 2 Punkte in Flensburg. Außerdem muss er sich einen Monat fahren lassen. Danach kontrollierte die Polizei auch einen 26-Jährigen Bürener einem Audi A4 am Haierswall. Das Auto war den Beamten aufgefallen, weil es ziemlich laut war. Es war so kaputt, dass es gar nicht mehr auf die Straße gedurft hätte.
0: Das Radio-Hochstift-Wetter am Montag. Heute Nachmittag mischen sich Sonne und Wolken von Nieheim bis Borchen. Die meiste Zeit sind es aber tatsächlich die Wolken, die vorherrschen, bei 18 Grad. Und auch morgen soll es so werden. Dann gibt es eine dichte Wolkendecke am Himmel bei unseren beiden Kreisen und wieder bis 18 Grad.
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0: Ihr kommt besser an mit dem Radio-Hochstift-Verkehrsservice. Da sind heute vor allem die Autobahnen im Blick. A44 Richtung Kassel zwischen dem Kreuz Wittenberg-Haren und Lichtenau. Da hat es einen Unfall gegeben und deswegen sind nicht nur viele Autoteile, die jetzt auf der Straße liegen, sondern auch viel Stau. Ich sag mal so, es ist keine Stunde mehr, die ihr da mehr braucht. Zwischen Büren und Lichtenau gibt es 7 Kilometer Stau. Ihr braucht da jetzt 58 Minuten länger als sonst. Es wird kürzer, der Stau. Immerhin, wir sehen die positiven Sachen. Dann gibt es noch die A44 Richtung Kassel zwischen Geseke und Büren. Da besteht Gefahr durch ein liegen gebliebenes Fahrzeug auf dem linken Fahrstreifen. Und A33 Richtung Brilon zwischen Etteln und dem Kreuz Wünnenberg-Haaren. 2 Kilometer Stau. Ihr braucht da mindestens eine Viertelstunde länger. Kommt gut und hoffentlich ohne Stress an. Ich bin Lea Wirz und wie schön wäre das, einfach mal wunschlos glücklich sein, ne? Das geht mit uns. Der Wunscherfüller ist zurück bei Radio Hochstift und gleich erfüllen wir einen der ersten Wünsche.
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0: günstiger ankommen mit dem Radio Hochstift Verkehrsservice. Da habe ich direkt zwei neue Blitzer für euch. Einmal auf der B1 Paderborn Richtung Salzkotten, kurz hinter der zweiten Abfahrt nach Wever. Da wird bei 100 euer Tempo kontrolliert. Und in Bad Wünnenberg im Sindfeld, wenn ihr aus Haaren reinkommt, bei 50. Auch da steht ein Blitzer. Gute Fahrt.
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0: 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Unsere Wunschfee Jürgen Bangert ist wieder am Start und erfüllt jetzt Lorenen einen Wunsch.
2: Du hast einen ganz tollen Wunsch, wie ich finde.
3: Ja, genau. Ich würde gerne mit meiner Freundin einmal zu dem Musical Der Glöckner von Notre Dame.
2: Warum Der Glöckner von Notre Dame? Also im Musical hast du mich erstmal mit, ne? Also ich bin auch hier regelmäßig ins Musical. Aber im Disney war ich noch nie und auch im Glöckner nicht. Was fasziniert dich denn daran so?
3: Also das ist erstmal, das Musical kenne ich noch gar nicht. Und ich mag auch den Film sehr gerne. Und ich würde mich einfach mal freuen, das Musical besuchen zu dürfen.
2: Also weil du eher Disney-Fan bist oder weil du auch Musical so magst?
3: Beides eigentlich, beides. Also ich mag gerne Disney, aber ich gucke mir auch gerne Musicals an.
2: Na guck mal, da haben die doch was richtig Schönes für dich gebaut. Das passt doch sehr. Das ist doch schön. So. Und welche Musicals hast du denn schon gesehen in deinem Leben?
3: Ich habe schon in Hamburg die Eiskönigin gesehen und König der Löwen. Und in Oberhausen gab es vor ein paar Jahren Tarzan.
2: Und König der Löwen läuft ja, glaube ich, in Hamburg in Dauerschleife.
3: Genau, richtig. Ja, das ist unendlich.
2: Also, wenn du Hamburg am Ortsschild vorbeifährst, dann hörst du ja schon. Und deine beste Freundin möchtest du mitnehmen. Wer ist das denn? Erzähl mal ein bisschen was über sie.
3: Genau, das ist die Julia und die würde ich gerne dann mitnehmen, dass wir mal wieder gemeinsame Zeit zusammen haben. Die ist momentan etwas kurz gekommen, weil sie auch alleine Mama ist und das würde ihr auf jeden Fall mal gut tun, mit mir wieder einen Abend zu verbringen.
2: Ja, du hast da richtig Bock drauf, kann das sein?
3: Ja, habe ich, ja.
2: Ja. Was machen wir denn da?
3: Das sagst du mir.
2: Ich wünsche dir viel Spaß.
3: Echt? Ah, super, boah, wie geil ist das denn, ey?
2: Wir erfüllen dir diesen Wunsch. Du kriegst von uns zwei Tickets für das Musical Der Glöckner von Notre Dame in Düsseldorf.
3: Ah, cool.
2: Und damit du dir mit deiner Freundin auch so einen richtig coolen, entspannten Tag machen kannst, übernehmen wir auch noch die Anreise und dergleichen. Zwei Tickets, beste Kategorie.
3: Ah, perfekt. Oh, vielen, vielen Dank. Oh, da wird die Julia sich auch richtig freuen.
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1: Mit Sarah Heinz. Guten Tag. Die Erde steht mächtig unter Druck und sehen können wir das an der Natur. Ein aktueller Gesundheitscheck des Potsdam-Instituts für Klimafolgenforschung zeigt, dass wir in vielen Bereichen unsere Grenzen überschritten haben. Thorsten Adolfs aus dem News-Team, wie steht es denn um die Gesundheit der Erde?
2: Also in dem Bericht des Potsdam-Instituts steht, dass von 9 wichtigen Grenzen, die die Erde stabil halten, mittlerweile 7 überschritten sind und das so stark wie nie zuvor. Das heißt konkret, Themen wie der Klimawandel, der Zustand der Wälder, der Wasserhaushalt und sogar die Versauerung der Ozeane belasten unser System extrem und dadurch steigt das Risiko für bleibende Schäden. Das merken wir ja selbst. Rekordhitze in den Ozeanen, heftige Dürren oder riesige Waldbrände sind leider keine Einzelfälle mehr, sondern Zeichen dafür, dass die Erde hart am Limit arbeitet.
1: Das klingt ja nach einer sehr großen Aufgabe, um das alles zu überwinden. Gibt es ja noch Hoffnung, dass wir das Ruder wirklich rumreißen können?
2: Forscher sagen, ja, die gibt es. Wir haben die Werkzeuge und die Lösungen, um das zu ändern. Wichtig sei vor allem das Tempo, damit wir wieder in den sicheren Bereich zurückkommen. Ein entscheidender Punkt ist dabei unser Klima, denn Böden und Pflanzen schlucken normalerweise viel CO2. Durch Hitze und Brände verlieren sie aber genau diese Fähigkeit und könnten langfristig sogar selbst CO2 ausstoßen, statt es zu binden. Und das ist dann ein Warnsignal. Aber wenn wir jetzt schnell handeln und die richtigen Maßnahmen bei den Emissionen und bei der Landnutzung ergreifen, dann können wir so unsere Lebensgrundlagen schützen, steht in dem Bericht.
1: Danke, Thorsten, für die Infos. Noch mehr Themen jetzt in der Zusammenfassung. Bei den Landtagswahlen in Mecklenburg-Vorpommern ist die CDU an der 5%-Hürde gescheitert. Laut Bundeskanzler Merz in Berlin führt die Partei ein dramatisches, einmaliges Ergebnis. Eine Personaldebatte soll es in der Union aber nicht geben, sagte er. Die USA und China wollen künftig wohl in Sachen KI zusammenarbeiten. Dabei gehe es einerseits um Handelsfragen, aber auch um Risiken und Gefahren rund um das Thema künstliche Intelligenz. Das teilte US-Finanzminister Bessent gegenüber der Presse mit. Wer im nächsten Singapur-Urlaub mit dem Bus unterwegs ist, sollte künftig gut darauf achten, keinen Dreck zu machen. Sonst drohen Geldstrafen und zwar von bis zu rund 3.400 Euro. Das hat die Verkehrsbehörde vor Ort mitgeteilt. Singapur ist bekannt für strenge Regeln in der Öffentlichkeit. Eine Schlagzeile machte vor über 30 Jahren das eingeführte Kaugummiverbot. Das wurde eingeführt, nachdem Passagiere ihre Kaugummis an die Bahntüren geklebt und damit Sensoren gestört hatten. Im Pariser Louvre haben 2 Deutsche unerlaubt eigene Bilder im Ausstellungssaal der Mona Lisa an die Wand geklebt und wurden deswegen von der Polizei mitgenommen. Den Beamten sagten sie, dass sie die Bilder aus Spaß aufgehängt hätten. Verhaftet wurden die Männer nicht, sie sollen aber vorgeladen werden, sobald die Anzeige des Museums vorliegt, heißt es in französischen Medienberichten. Einen ähnlichen Vorfall hatte es schon im letzten Jahr gegeben. Damals hatten 2 TikToker aus Belgien ein eigenes Bild aufgehängt, auch hier in der Nähe der Mona Lisa.
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3: Mit Holger Winkelmann, guten Tag. Bundesweit haben die Beschäftigten der Automobilindustrie heute ein Zeichen gesetzt. Mit einem Aktionstag protestierten sie gegen einen von ihnen befürchteten Kahlschlag in der Branche. Im Hochstift waren die Niederlassungen des Automobilzulieferers Benteler betroffen. Die IG Metall forderte von den Arbeitgebern einen langen Atem statt schnellem Profit. Von der Europäischen Union erwartet die Gewerkschaft Maßnahmen, um die Billigkonkurrenz aus China einzudämmen.
4: Regen ist erstmal nicht in Sicht im Radio Hochstift Wetter. Heute sind zwar ganz schön viele Wolken im Himmel, aber auch ein bisschen blau. Morgen wahrscheinlich nur noch Wolken bei bis 18 Grad. Aber Regen ist schon jetzt auch dann nicht drin, sondern erst wieder im späteren Verlauf der Woche vorhergesagt. Besser ankommen mit dem Radio Hochstift Verkehrsservice. Da fangen wir mal ganz vorne an. A44 Richtung Kassel zwischen dem Kreuz Wittenberg-Haaren und Lichtenau. Da hat es ja einen Unfall gegeben. Da müssen mehrere Autos abgeschleppt werden. Deswegen dauert es ein bisschen länger. Es geht mittlerweile ein bisschen schneller voran. Aber A44 Richtung Kassel zwischen Büren und Lichtenau gibt es nämlich 11 Kilometer Stau. Ihr braucht da mindestens 37 Minuten länger. Und das bezieht sich hier wahrscheinlich auch drauf. A33 Richtung Brilon zwischen Borchen und dem Kreuz Wittenberg-Haaren. Da gibt es 4 Kilometer Stau und ihr braucht mindestens 20 Minuten länger als normalerweise. Dann haben wir noch diese Meldung, A44 Richtung Kassel zwischen dem Kreuz Wittenberg-Haaren und Lichtenau, Gefahr durch ein liegen gebliebenes Auto auf dem linken Fahrstreifen. Das müsste dann auch an der Ecke sein. Bitte fahrt da vorsichtig. Und A44 Richtung Kassel, ein Stück davor noch zwischen Geseke und Büren, Gefahr durch ebenfalls ein liegen gebliebenes Fahrzeug auf dem linken Fahrstreifen. Geblitzt wird auf der B1 Paderborn Richtung Salzkotten und zwar kurz hinter der zweiten Abfahrt nach Wever. Da sind 100 erlaubt. Dann einmal im Sindfeld, wenn ihr in Bad Wünnenberg reinfahrt, aus Haaren kommt bei 50 und in Paderborn-Sande auf der Ostenländer Straße aus Richtung Delbrück-Ostenland kommend. Da sind ebenfalls 50 erlaubt. Und wenn ihr noch mehr Verkehrsmeldungen habt, Muss ich schon schlucken zwischendurch. Dann ruft uns gerne an. Kostenlos geht das unter 0800 399 3399. Gute Fahrt.
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4: Hier hat Radio Hochstift mit Lea Wirz und es häuft sich in letzter Zeit, dass die Ergebnisse von Landtagswahlen bundesweit die Politik erschüttern. Ne? Auch der Kanzler zieht Konsequenzen nach den Wahlen in Berlin und Mecklenburg-Vorpommern und auch andere Politiker und hochrangige Menschen aus verschiedensten Parteien, die haben reagiert. Wir sprechen gleich drüber.
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0: Ihr hört Radio Hochstift am Montagnachmittag um 3:45. CDU-Chef Friedrich Merz hat das Ausscheiden seiner Partei aus dem Landtag in Mecklenburg-Vorpommern als tiefe Zäsur bezeichnet. Es sei ein für die CDU in Deutschland dramatisches, einmaliges Ergebnis, dass man die 5%-Hürde nicht überwinden konnte. Das sagte der Kanzler nach Sitzungen der Spitzengremien seiner Partei in Berlin heute. Radio Hochstift-Kollege David Riemer, wie hast du den Kanzler heute einen Tag nach dem historischen Klatsche für seine CDU in Mecklenburg-Vorpommern erlebt? Du bist ja in Berlin. Dort ist die CDU, also in Mecklenburg-Vorpommern, ja erstmals in ihrer Geschichte ganz aus dem Parlament geflogen.
1: Ja, also eine klare Ansprache hat Merz zwar gehabt, aber konkrete Aussagen dazu, wie und was die Union nun ändern muss, dazu kein Wort von ihm, eher wieder so schwammige Formulierungen wie die hier.
2: Wir haben, um es offen zu sagen, auf zu viele Fragen keine zufriedenstellenden Antworten mehr. Und das werden wir und das müssen wir ändern.
1: Merz hält an der schwarz-roten Koalition fest, auch an seinen geplanten Reformen. In dieser Woche will er weitere Gespräche führen, unter anderem mit den SPD-Vorsitzenden Baas und Klingbeil.
0: Inzwischen gibt es ja erste Rücktrittsforderungen, wenn auch von eher unbekannteren CDUlern. Steht die CDU-Spitze denn noch geschlossen hinter dem Kanzler?
1: Offenbar ja. Merz wurde das auch gefragt und das war seine Antwort.
2: Es hat weder gestern Abend noch heute Vormittag von irgendjemandem irgendeine personelle Frage, geschweige denn eine Personaldebatte gegeben. Von niemandem.
1: Also ich bin sehr gespannt, wie die Parteibasis das sieht und ob der Druck von dort in den nächsten Tagen nicht größer wird. Und vielleicht trauen sich dann auch mal bekanntere Unionspolitiker aus der Reserve und attackieren Merz oder fordern ihn sogar zum Rücktritt auf. Abwarten.
0: Ist denn so ein Kanzlersturz überhaupt vorstellbar?
1: Ganz schwer zu sagen, es kann sich ja schnell eine Eigendynamik entwickeln. Lass da mal einen prominenten CDUler vorpreschen, aber im Moment fehlt da tatsächlich eine mögliche Nachfolgeperson. Es werden zwar seit ein paar Tagen schon einige Namen gehandelt, NRW-Ministerpräsident Wüst zum Beispiel. Der sitzt im Düsseldorfer Landtag aber schon ziemlich fest im Sattel. Warum sollte er sich das also antun, zumal er im neuen Jahr auch vor einer wichtigen Landtagswahl in seinem Bundesland steht? Und welche Person auch immer jetzt kommen würde, sie würde mit Sicherheit dieselben Probleme haben, Reformen mit der SPD umzusetzen, wie im Moment Friedrich Merz.
0: Nach der Wahl beginnt also auch ein bisschen das Wundenlecken der Regierungsparteien. Und man hat es gehört, Bundeskanzler Friedrich Merz ist entschlossen, weiterzumachen. Die nächsten Wochen werden da vermutlich entscheidend.

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0: Gut gelaunt und vor allem gut informiert kommt ihr durch den Nachmittag mit Radio Hochstift. Deswegen gibt es um 16.30 Uhr jetzt die Nachrichten von Holger Winkelmann.
1: Das ist absolut richtig. Ich wünsche einen schönen guten Tag.
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1: Mit einem bundesweiten Automobilaktionstag hat sich die IG Metall heute an die Arbeitgeber und die Politik gewandt. Die Gewerkschaft präsentierte sich dabei in vielen Betrieben, darunter auch Benteler in Paderborn und Warburg. Gut einen Monat vor dem Beginn der Tarifverhandlungen in der Branche wehrte sich die IG Metall gegen geplante Lohnkürzungen und den Abbau von Sozialstandards. Außerdem appellierte sie an die Politik, die billige und staatlich geförderte Autokonkurrenz aus China einzudämmen. Das ist der Paderborner Polizei wahrscheinlich auch eher selten bis jetzt passiert. Nach einem Ladendiebstahl am Samstagabend an der Klöcknerstraße ist die mutmaßliche Diebin selbst zum Opfer geworden. Radio Hochstift-Reporter Tobias Fennecker.
3: Die 43-jährige Frau hatte gegen 21.15 Uhr zunächst ganz normal in dem Supermarkt eingekauft und das Geschäft dann wieder verlassen. Vor der Tür stellte sie ihre Einkäufe ab, ging in den Laden zurück und wurde von einer Mitarbeiterin dabei beobachtet, wie sie versuchte, nach dem Supermarkt stellte die Tatverdächtige dann fest, dass ihre vorher dort abgestellten Einkäufe mittlerweile ebenfalls geklaut worden waren. Darum stellte sie selbst Strafanzeige gegen unbekannt.
1: An zwei Stellen sind am Wochenende gefälschte 50-Euro-Scheine in Paderborn aufgetaucht. Einmal an Ständen des Flohmarkts beim Riemeke-Fest. Zeugen erkannten da Männer wieder, von denen zwei mit den Blüten bezahlt haben sollen. Gegen sie läuft jetzt eine Anzeige. Kurz vorher tauchte am Samstag ein 35-Jähriger mit einem falschen 50er in einem Paderborner Baumarkt auf. Der Taxifahrer gab an, die Blüte von einem Fahrgast bekommen zu haben.
0: Morgen bekommen wir die Sonne nicht sehr viel zu Gesicht. Die meiste Zeit wird es bewölkt sein im Radio Hochstift-Wetter. Allerdings ist Regen, so wie heute, wohl kein Thema. Auch in den Temperaturen ändert sich von Bad Wünnenberg bis Marienmünster nichts. Es sind wieder bis 18 Grad angesagt.
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0: Besser ankommen mit dem Radio Hochstift-Verkehrsservice. Weiterhin beschäftigt uns der Unfall auf der A44 Richtung Kassel zwischen dem Kreuz Wünnenberg-Haren und Lichtenau. Da hat es nämlich heute Nachmittag schon einen Unfall gegeben und deswegen staut es sich da weiter doll. Und zwar A44 Richtung Kassel zwischen Büren und Lichtenau auf 6 Kilometern. Ihr braucht da mindestens eine halbe Stunde länger als normalerweise. Und das ist wahrscheinlich auch noch ein Rückstau davon. A33 Richtung Brilon zwischen Etteln und Kreuz Wünnenberg-Haren 2 Kilometer Stau. Da braucht ihr mindestens eine Viertelstunde mehr als üblich. Dann gibt es noch diesen Hinweis. A44 Richtung Kassel zwischen Geseke und Büren besteht Gefahr durch ein liegengebliebenes Auto auf dem linken Fahrstreifen und geblitzt wird auf der B1 Richtung Salzkotten, wenn ihr von Paderborn kommt, kurz hinter der zweiten Abfahrt nach Wever bei 100. Am Ortseingang von Bad Wünnenberg im Sindfeld ist das, wenn ihr aus Haaren kommt, da sind 50 erlaubt und in Paderborn-Sande auf der Ostenländer Straße aus Delbrück-Ostenland kommend, da dürft ihr ebenfalls 50 fahren. Gibt es noch mehr für den Verkehrsservice? Dann könnt ihr uns eine WhatsApp schreiben an die 05251 17370, gerne zum Beispiel auch eine Sprachnachricht. Oder ihr tragt alles direkt ein in die kostenlose Radio Hochstift App. Gute Fahrt! Die großen deutschen Autokonzerne wollen massiv Stellen abbauen, weil die Konkurrenz aus China mit Billigautos auf den Markt drängt. Auch die Zulieferer aus dem Hochstift stehen ziemlich unter Druck. Gewerkschaftssekretär Felix Wagner sieht es so.
4: Wenn der Markt mit Billigprodukten überschwemmt wird, wenn keine Gegenmaßnahmen da gibt und dann die einzige Lösung sein soll, dass Tarifverträge in Frage gestellt werden, dann hakt es da gewaltig.
0: Mit einem bundesweiten Aktionstag hat die IG Metall heute dafür geworben, dass die Politik und die Arbeitgeber auf ihre Forderungen eingehen. Wie die Betriebsräte des Automobilzulieferers Benteler in Warburg und Lichtenau-Kleinberg die Situation erleben, das hört ihr gleich hier bei uns. Ich bin Lea Wirz. Hi.
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0: Ihr hört Radio Hochstift um 16:45. Kurz vor dem Start der Tarifverhandlungen machen die Beschäftigten der Automobilindustrie mobil. An vielen Standorten in ganz Deutschland läuft heute ein Aktionstag der IG Metall. Auch die Standorte des Zulieferers Benteler im Hochstift sind mit dabei. Gewerkschaftssekretär Felix Wagner.
1: Als IG Metall wollen wir es nicht zulassen, dass alles auf unserem Rücken quasi abgeladen wird. Also die Beschäftigten dürfen nicht dafür herhalten, dass wir gerade große Krisen zu lösen haben. Der Lohnkostenanteil ist relativ gering. Wir müssen gucken, dass wir vernünftige Handelsbedingungen schaffen, dass wir die chinesischen Hersteller europäisch auch in die Pflicht nehmen, dass sie nach den gleichen Regeln spielen wie alle anderen hier.
0: Anders als bei manchen anderen Firmen im Bundesgebiet bestand der Aktionstag bei Benteler heute nur aus einem Pressetermin und nicht aus einer Kundgebung. Die soll es aber am kommenden Samstag in Essen geben. Und die IG Metall im Hochstift ist dabei mit 3 Bussen und rund 200 Beschäftigten vertreten. Adressaten sind neben den Arbeitgebenden auch die Politikerinnen und Politiker. Sie sollen Regeln gegen die Billigkonkurrenz aus China beschließen. Der Vorsitzende des Gesamtbetriebsrats von Benteler, Thorsten Schachten, beschreibt die Lage.
2: Wir würden uns gerne dem Wettbewerb stellen, aber wenn ich einen 100-Meter-Lauf beschreiben kann, ist es so, dass die Chinesen im Moment mit 70 Meter schon anfangen und wir erst dann anfangen zu laufen. Wir bieten Achsen für 120 Euro an und der Chinese, der in Serbien produziert, kann für 90 Euro anbieten.
0: Weil der Kostendruck immer größer wird, hat Benteler in den letzten 10 Jahren viele Stellen abgebaut. In Paderborn waren es damals noch gut 2000 Beschäftigte, jetzt sind es nur noch 800. In Lichtenau-Kleinberg hat sich die Belegschaft auf 320 in etwa halbiert. Der dortige Betriebsvorsitzende Dietmar Dieterich.
3: Früher wurde von Elternteilen oder auch Kollegen gesagt, fang hier bei Benteler Kleinberg oder Benteler Warburg an. Da wirst du auch bis zur Rente kommen und hast einen guten Lohn und bist absolut gesichert. Und dieses ist in der Gänze nicht mehr heutzutage so. Es bestehen da schon etliche Zukunftsängste bei den Kollegen.
0: Die IG Metall ist davon überzeugt, dass die deutsche Autoindustrie auch ohne Werksschließungen und weiteren Stellenabbau eine Zukunft hat. Gleichzeitig waren die Bedingungen für Tarifverhandlungen aber lange nicht mehr so schwierig wie jetzt. Schließlich wollen große Unternehmen wie VW und BMW massiv sparen. Im Hochstift und anderswo müssen die Arbeitgeber aber weiter mit Widerstand rechnen.
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1: Mit Sarah Heinz. Guten Tag. In der deutschen Autoindustrie ist heute großer Protesttag. Die IG Metall macht bundesweit mobil und fordert einen massiven Kurswechsel von Politik- und Konzernchefs. Thorsten Adolfs aus dem News-Team. Worum geht's genau? Warum hat die Gewerkschaft zu Streiks aufgerufen?
2: Weil die Rahmenbedingungen in Deutschland und Europa nicht mehr stimmen. Das hat

0: Zumindest IG Metall-Chefin Benner gesagt. Sie fordert einen besseren Schutz vor unfairem Wettbewerb aus China, also zum Beispiel indem Zölle auf Hybridautos erhoben werden, und sie fordert eine echte Subventionspolitik. Benner nimmt sich aber auch die Konzernvorstände vor, sie sollten mehr investieren, statt an die Dividenden der Aktionäre zu denken, sagt sie. Statt an wichtigen Rechten wie der 35-Stunden-Woche zu rütteln, sollten die Chefs lieber bei sich selbst und beim unübersichtlichen Produktdschungel sparen, meint die IG Metall-Vorsitzende. Die Luxusstrategie der Hersteller sei gescheitert.
1: Und wie reagieren die Arbeitgeber und Experten auf diese Kritik?
0: Ja, da prallen zwei Welten aufeinander. Die Arbeitgeberverbände, wie etwa in Baden-Württemberg, weisen die Vorwürfe scharf zurück. Sie finden die Gewerkschaftskritik polemisch. Und der Verband der Automobilindustrie findet, dass die Arbeitskosten in Deutschland zu hoch sind und die Arbeitszeiten im internationalen Vergleich zu kurz. Das führe dazu, dass die Umsätze und Gewinne von Autoriesen wie VW, BMW und Mercedes sinken würden, heißt es. Außerdem gibt es den Rat von Experten, dringend den Industriestrompreis zu senken und etwas an der überbordenden Bürokratie zu ändern. Ansonsten verliere Deutschland dauerhaft den Anschluss an die Weltspitze.
1: Danke für die Infos, Thorsten. Mehr wichtige Meldungen jetzt im Überblick. Nach den Landtagswahlen in Berlin und Mecklenburg-Vorpommern stehen die CDU und Kanzler Merz weiterhin unter Druck. Von Koalitionspartnerin SPD kamen mahnende Worte. Ein einfaches Weiter-so würde nicht mehr funktionieren, wenn man die Menschen abholen wolle. Der US-Tech-Riese Google hat schon wieder Probleme mit der EU. Diesmal muss er wegen Verstößen gegen die europäischen Datenschutzregeln mehr als 400 Millionen Euro Strafe zahlen. Laut der irischen Datenschutzkommission DPC geht es dabei auch um Intransparenz darüber, wie Nutzer- und Standortdaten verarbeitet wurden. Am Berliner Landgericht ist heute der Prozess gegen Ex-Bundesverkehrsminister Scheuer gestartet. Ihm wird vorgeworfen, im Untersuchungsausschuss rund um die gescheiterte Pkw-Maut aus dem Jahr 2019 gelogen zu haben. Er widersprach dem, er habe sich so geäußert, wie es seiner Erinnerung entsprach, sagte er. Vor gut 3 Jahren wurde das Deutschlandticket eingeführt. Damals sind deutlich mehr Menschen auf den ÖPNV umgestiegen, auch weil das Ticket zum Start mit 9 Euro besonders günstig war. Aber auch beim jetzigen Preis von 63 Euro im Monat geht es mit den Fahrgastzahlen weiter nach oben, wenn auch nicht mehr so steil. In der ersten Jahreshälfte sind gut 5,7 Milliarden Menschen mit dem Nahverkehr unterwegs gewesen. Das sind nochmal etwa 2% mehr als im Vorjahreszeitraum. Wegen der hohen Spritpreise wurde kürzlich wieder gefordert, das Deutschlandticket günstiger zu machen. Die Bundesregierung setzt stattdessen aber auf Tankrabatt und Spritpreisdeckel.
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3: Mit Holger Winkelmann, guten Tag. Bundesweit haben die Beschäftigten der Automobilindustrie heute ein Zeichen gesetzt. Mit einem Aktionstag protestierten sie gegen einen von ihnen befürchteten Kahlschlag in der Branche. Im Hochstift waren die Niederlassungen des Automobilzulieferers Benteler betroffen. Die IG Metall forderte von den Arbeitgebern einen langen Atem statt schnellem Profit. Von der Europäischen Union erwartet die Gewerkschaft Maßnahmen, um die Billigkonkurrenz aus China einzudämmen.
4: Regen ist erstmal nicht in Sicht in Radio Hochstift Wetter. Heute sind zwar ganz schön viele Wolken am Himmel, aber auch immer wieder ein bisschen blau. Morgen wahrscheinlich nur noch Wolken bei bis 18 Grad. Aber Regen ist schon jetzt auch nicht dann, nicht angesagt, sondern erst wieder im späteren Verlauf der Woche. Besser ankommen mit dem Radio Hochstift Verkehrsservice. Vorsicht bitte auf der A33 Richtung Brilon. Zwischen Paderborn-Sennelager und Paderborn-Schloss Neuhaus besteht Gefahr durch Gegenstände auf allen Fahrstreifen. Was genau ist, kann ich leider nicht sagen. Dann A44 Richtung Kassel. Da gibt es immer noch ganz schön Stau nach dem Unfall, der da heute am frühen Nachmittag passiert ist. Zwischen Büren und Marsberg, also Richtung Kassel, 6 Kilometer Stau. Ihr braucht da mindestens 52 Minuten länger. Und das hier ist noch ein Rückstau auf der A33 Richtung Brilon. Zwischen Etteln und im Kreuz Wünnenberg-Haaren. 3 Kilometer Stau, da seid ihr mindestens 25 Minuten länger unterwegs als normalerweise. Auf der B241 Beverung Richtung Borgentreich, da ist ein LKW liegen geblieben. Kurz hinter Borgholz ist in der Kurve ein bisschen schwierig zu sehen, deswegen da bitte vorsichtig. Und geblitzt wird auf der B1 Paderborn Richtung Salzkotten, kurz hinter der zweiten Abfahrt nach Weber, da sind 100 erlaubt. Dann in Paderborn-Sander auf der Ostenländer Straße aus Delburg-Ostenland kommend bei 50 und in Bad Wünnenberg, wenn ihr aus Haaren kommt, am Ortseingang, das ist die Straße im Sintfeld, und da sind ebenfalls 50 erlaubt. Gute Fahrt.
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4: Ich bin Lea Wirz, und wenn ihr noch mehr für unseren Verkehrsservice habt oder uns einfach mal sowas erzählen möchtet, dann könnt ihr das gerne tun per WhatsApp und uns da eine Nachricht schreiben an die 05251 17370. Ich freue mich.
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0: Ich glaube, ihr habt da was, eine Wimper im Gesicht. Puste mal eben. So, und jetzt könnt ihr euch was wünschen.
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0: Ihr dürft euch natürlich auch sowas wünschen ohne Wimper. Geht ganz easy bei unserem Wunscherfüller. Schaut mal auf radiohochstift.de vorbei, da findet ihr schon einige coole Vorschläge, wie zum Beispiel ein Trip nach New York zum Konzert von Shabusi, ein Ausflug mit der ganzen Familie in den Europapark oder ihr sucht euch selber was aus und was ihr schon immer mal gerne hättet. Mitmachen lohnt sich auf jeden Fall. Genau das hat auch Lorraine gemacht und hat sich gerade bei Jürgen Bangert aus dem Wunscherfüller-Team 2 Karten fürs Musical gesichert und damit direkt ihre Freundin überrascht.
2: Julia, du weißt, wer dran ist, ne? Hast du gehört, ne?
3: Ja.
2: Ich habe mitgemacht bei einem Gewinnspiel im Radio und wir beide haben zusammen einen schönen Abend in Düsseldorf gewonnen bei dem Musical Der Glöckner von Notre Dame.
3: Na? Ernsthaft?
2: Ja, ernsthaft, wirklich, jetzt, ja. Wir beide gehen dahin, machen einen kleinen schönen Abend.
3: Du hast immer ein Glück, ey.
2: Ja, ohne Scheiß, ja, wirklich. Ich habe jetzt gerade den Anruf bekommen.
4: Ja, ja, und der Anruf ist ja auch noch nicht zu Ende. Ich bin noch in der Leitung. Hallo Julia, Jürgen Bangert hier, grüß dich. Jetzt habe ich sie erschreckt.
2: Jetzt hast du sie erschreckt.
3: Nee, ich bin gerade baff tatsächlich, weil der Empfang sehr, sehr, sehr schlecht ist.
4: Ja, dann hast du die Möglichkeit, bei unserem Wunscherfüller auch mitzumachen. Wünsch dir einfach ein neues Handy. Wir machen das doch. Da ist doch, dafür
3: oh,
4: sind
3: ja,
4: wir doch da.
3: Schön.
4: Ja. Ja, die Lorraine hat bei uns mitgemacht, hat sich das Ganze gewünscht für euch beide, dass ihr mal wieder einen richtig schönen Abend zusammen macht. Und sie hat gesagt, ja, das Disney-Musical Glöckner von Notre Dame in Düsseldorf, das ist genau das Richtige für euch beide.
3: Ja, total.
4: Wir kümmern uns um alles. Ich habe der Lorraine schon erzählt, ihr müsst auch nicht selber hinfahren. Wir kümmern uns um erstklassige Bahntickets für euch und bescheren euch einfach einen wunderschönen Abend. Genießt das Ganze.
3: Oh. Ja, sehr schön. Da freue ich mich mal.
2: Ja, ne, ich freue mich auch sehr.
0: Das klingt nach einem super Mädelsabend und euch kann es auch so gehen. Ob Mädelsabend oder Jungsabend oder ein Tag mit der Familie oder was ganz, ganz anderes, bewerbt euch rund um die Uhr mit eurem Wunsch auf radiohochstift.de.
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0: Gut informiert geht's für euch hoffentlich Richtung Feierabend, wollte ich sagen. Und zwar jetzt mit den Nachrichten um 17.30 Uhr. Hier ist Holger Winkelmann.
1: Schönen guten Tag.
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1: Bei einem bundesweiten Automobilaktionstag hat die IG Metall heute Forderungen an die Arbeitgeber und die Politik gestellt. Die Gewerkschaft präsentierte sich dabei auch in den Niederlassungen des Automobilzulieferers Benzeler in Warburg und Paderborn. Radio Hochstift-Reporter Dirk Benfeld, der Zeitpunkt, der lag nicht zufällig kurz vor dem Start der Tarifverhandlungen in der Branche.
3: Arbeitgeber hatten zuvor Lohnkürzungen und den Abbau von Arbeitszeit und Sozialstandards gefordert. Außerdem hatten große Autokonzerne wie VW und BMW zuletzt einen rigorosen Sparkurs angekündigt. Beim Aktionstag bei Benteler in Warburg stellte die IG Metall heraus, dass die Löhne nur ein geringer Faktor bei der Wettbewerbsfähigkeit seien. Die Unternehmen sollten auf einen langen Atem statt auf schnellen Profit setzen. Darüber hinaus solle die Politik klare Vorgaben machen, damit chinesische Unternehmen auf unserem Markt die gleichen Bedingungen hätten wie europäische Firmen. Derzeit werde der Markt von Billigprodukten überschwemmt.
1: Nach einem Ladendiebstahl am Samstagabend an der Paderborner Klöcknerstraße ist die mutmaßliche Diebin selbst zum Opfer geworden. Die 43-Jährige hatte gegen 9 Uhr in dem Supermarkt eingekauft und das Geschäft dann wieder verlassen. Vor der Tür stellte sie ihre Einkäufe ab, ging dann in den Laden zurück und wurde von einer Mitarbeiterin dabei beobachtet, wie sie versuchte, etwas zu stehlen. Wieder vor dem Supermarkt stellte die Tatverdächtige dann fest, dass ihre abgestellten Einkäufe gestohlen worden waren. Die Paderborner Polizei hat am Wochenende Geschwindigkeitskontrollen im Stadtgebiet durchgeführt. Sie erwischte auf dem Heinz-Nixdorf-Ring einen 24-jährigen aus Borchen, der mit seinem BMW mit 135 Stundenkilometern unterwegs war. Erlaubt sind an der Stelle 70. Er muss jetzt 480 Euro Strafe zahlen und bekommt 2 Punkte in Flensburg. Außerdem muss er sich einen Monat lang fahren lassen. Danach kontrollierte die Polizei auch noch einen 26-jährigen Bürgener in einem Audi A4 am Haierswall. Das Auto war den Beamten aufgefallen, weil es ziemlich laut war. Es war so kaputt, dass es gar nicht mehr auf die Straße gedurft hätte.
0: Holger hatte gerade während der Nachrichten die Sonne im Gesicht. Das wird wahrscheinlich morgen nicht passieren. Morgen bekommen wir die nämlich nicht so viel zu sehen. Die meiste Zeit wird es bewölkt sein im Radio Hochstift-Wetter. Allerdings ist Regen, so wie heute, auch kein Thema morgen. Auch in den Temperaturen ändert sich von Bad Wünnenberg bis Marienmünster nichts. Es sind wieder bis 18 Grad angesagt.
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0: Besser und entspannter ankommen mit dem Radio Hochstift-Verkehrsservice. Das ist zum Feierabend hin auf den Autobahnen noch mal voll da, wo es heute Nachmittag einen Unfall gegeben hatte. Nämlich auf der A44 zwischen Büren und Lichtenau. Da gibt es immer noch 6 Kilometer Stau und mindestens eine halbe Stunde Zeitverlust bedeutet das für euch. Und einen Rückstau gibt es, so heißt das, auf der A33 Richtung Brilon zwischen Etteln und dem Kreuz Wünnenberg-Haaren. 2 Kilometer, da braucht ihr mindestens 23 Minuten länger. Und geblitzt wird auch noch auf der B1 Paderborn Richtung Salzkotten, kurz hinter der zweiten Abfahrt nach Wewe. Bei 100. In Bad Wünnenberg, wenn ihr reinkommt aus Haaren im Sintfeld, da sind 50 erlaubt. Und in Paderborn-Sande auf der Ostenländerstraße aus Richtung Delburg-Ostenland kommend, auch da dürft ihr 50 fahren. Kommt gut und sicher und entspannt an. Lea Wirz ist mein Name und ich ärgere mich ein bisschen, weil ich ein tolles Dirndl im Schrank hängen habe, aber ich habe irgendwie nicht so eine gute Gelegenheit, das anzuziehen. Ich bin weder in München zum Oktoberfest, das seit dem Wochenende läuft, noch war ich heute in Delbrück beim Katharinenmarkt im Festzelt. Aber gut, wer da war oder noch irgendwo Oktoberfestparty feiert dieses Jahr, es ist gesetzt, man braucht da eine Tracht, keine Frage. Ist das wirklich so oder geht's auch ohne? Darüber sprechen wir gleich nochmal.
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1: Seit dem Wochenende läuft das Oktoberfest in München. Rund 6 Millionen Besucherinnen und Besucher werden erwartet. Das wird also wieder richtig knallevoll da. Wer da keinen Bock drauf hat, hier im Hochstift und auch im Rest von NRW haben wir auch ganz, ganz viele tolle Oktoberfeste am Start. Also ihr braucht gar nicht weit wegfahren. Was ihr aber braucht, ist die richtige Kleidung. Das Dirndl sollte inzwischen gebügelt sein, würde ich sagen. Und hoffentlich passt auch die Lederhose noch.
2: Haben Sie eine Lederhose?
3: Nein.
2: Warum nicht?
3: Weil ich ganz dünne Beine habe. Die sehen nicht gut aus.
4: An meinem Dirndl ist pink und geht auf jeden Fall bis zu den Knien.
2: Wie schaffen Sie ein schönes Dekolleté?
4: Ist vorhanden.
5: Mit einem guten, schönen Push-Up, ne?
2: Also alles nach oben, was geht.
5: Genau.
2: Was halten Sie denn so von Trachten?
5: Zu einem Oktoberfest unbedingt. Leute, die mit Jeans dahin gehen, weiß ich nicht. Also würde mir persönlich nicht so gut gefallen.
2: Und Ihr Mann hat eine Lederhose?
6: Ja, 3/4 in braun. Steht ihm sehr gut.
2: Kann er gut tragen, ja?
6: Ja.
2: Tragen Sie das auch privat?
7: Nee, auf gar keinen Fall.
1: Ach komm, den Schönen entstellt doch nix. Und wem die Hose zu eng ist, es gibt nichts, was eine Tonne Vaseline und Olivenöl wohl nicht lösen könnten.
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Ihr hört Radio Hochstift um 17.49 Uhr. Mein Name ist Lea Wirz und ich bin jetzt gleich raus. Ich mache nämlich Feierabend. Nach 18 Uhr geht es weiter mit der Spätschicht. Und zwar übernimmt die Kollegin Marlene Sokol. Ich wünsche euch einen schönen Abend mit ihr. Ciao.

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1: Mit Sarah Heinz. Guten Abend. Die CDU steckt nach den Wahlergebnissen vom Wochenende noch tiefer in der Krise. Kanzler Merz will sich davon aber nicht unterkriegen lassen und das Ruder rumreißen. Thorsten Adolfs aus dem News-Team. Merz hat ja gesagt, dass seine Partei auf viele Fragen im Moment keine guten Antworten hat.
2: So sieht's aus. Da steckte schon auch Selbstkritik drin, was er in Berlin gesagt hat. Nach dem historischen Tief in Mecklenburg-Vorpommern und dem Verlust der Mehrheit in Berlin will Merz die Partei grundlegend neu aufstellen und innerhalb der Bundesregierung stärker auf die Bedürfnisse der Menschen hören. Zumindest hat er das gesagt.
3: Viele Menschen machen sich Sorgen um den Arbeitsplatz, machen sich Sorgen um die Familien, machen sich Sorgen um ihre Alterseinkommen, machen sich Sorgen um die Gesundheitsversorgung. Es ist die historische Aufgabe der Koalition hier in Berlin, unser Land mit allen diesen Fragen fit zu machen für die nächsten Jahre.
2: Sein eigener Posten an der Spitze der CDU stehe aktuell aber nicht zur Debatte, sagte Merz. Und die geplanten Reformen der Bundesregierung, die will er weiter voranbringen.
1: Wie reagiert der Koalitionspartner SPD denn auf die Ansagen?
2: Ja, die Sozialdemokraten fordern Änderungen an den Reformen. Laut SPD-Chef Klingbeil darf Politik nicht so wirken, als würde sie das Leben der Menschen nur verschlechtern. Klingbeil kritisiert vor allem die aktuelle Rentenpolitik und will da schnell Lösungen finden, zum Beispiel bei der Rente nach 45 Beitragsjahren. Einige in der SPD-Spitze haben laut Spiegel einen Sonderparteitag gefordert, bei dem darüber gesprochen werden soll, wie das Leben für uns alle

0: zahlbar bleibt. Dafür gab es aber keine Mehrheit. Stattdessen soll im Dezember bei einem Parteikonvent darüber beraten werden.
1: Danke, Thorsten. Mehr Meldungen jetzt kurz und kompakt. Auch aus wirtschaftlicher Sicht steht die Bundesregierung unter Druck. Mehrere Wirtschaftsverbände wollen einen entschlossenen Kurs bei den Reformen. Die Parteien der Mitte sollten die Wahlergebnisse sinngemäß als Grund sehen, um die Reform jetzt so richtig anzugehen, auch für mehr Wachstum. Im Kampf gegen Cyberangriffe hat der EU-Rechnungshof davor gewarnt, dass Mitgliedsländer sich nicht schnell genug oder vollständig miteinander austauschen würden. Das geht aus einer Untersuchung hervor. Teilweise würden auch die Sicherheitsvorschriften der einzelnen Länder den Informationsaustausch untereinander erschweren, hieß es. In Deutschland wurden dieses Jahr besonders viele Kirschen geerntet. 48.500 Tonnen haben die Betriebe gemeldet. Das sind fast 8% mehr als der 10-Jahres-Schnitt. Auch die Birnenernte könnte demnach gut ausfallen. Rekordtemperaturen, Dürren, Waldbrände und die Versauerung der Ozeane. Der Erde geht es aktuell nicht gut. Das zeigt ein aktueller Gesundheitscheck des Potsdam-Instituts für Klimafolgenforschung. Von 9 wichtigen Grenzen, die die Erde stabil halten, sind inzwischen demnach schon 7 überschritten und das so stark wie nie zuvor. Die Forschenden pochen deswegen noch einmal darauf, das Problem an der Wurzel anzupacken und den Klimawandel zu bekämpfen, und zwar mit Tempo. Damit es weniger bleibende Schäden gibt und wir so schnell wie möglich wieder in den sicheren Bereich zurückkommen. Und das waren die Nachrichten mit Sarah Heinz.
2: Die neue Woche zeigt sich sehr durchwachsen. Geht erst recht grau los, morgen auch ein paar Regentropfen mit um die 17 Grad. Ab Mittwoch kommt dann aber immer mehr die Sonne raus. Donnerstag knacken wir dann auch schon wieder die 20 Grad. Und zum Wochenende hin steuern wir auf angenehme 21 Grad und bis 10 Sonnenstunden zu.
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2: Jetzt besser ankommen mit dem Radio Hochstift Verkehrsservice. Der Blitz ist heute Abend noch in Paderborn-Sande an der Ostenländerstraße. Außerdem Bad Wünnenberg im Sinnfeld. Und in Paderborn steht noch ein Blitzer an der B1 Richtung Salzkotten. Für mehr gerne bei uns auf radiohochstift.de vorbeischauen oder in unsere kostenlose Radio Hochstift App schauen. Ich wünsche euch eine gute und sichere Fahrt. Es geht Richtung Montagabend hier in der Spätschicht. Heißt, der Start in die Woche ist schon gemacht. Ihr seid schon so langsam im Flow. Dann ist das doch auch alles gar nicht mehr so schlimm. Wir gehen jetzt so langsam auch Richtung Feierabend. Marlene bin ich heute Abend für euch am Start. Ich freue mich sehr auf die Zeit mit euch.
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1: Mit Holger Winkelmann, guten Abend. Bundesweit haben die Beschäftigten der Automobilindustrie heute ein Zeichen gesetzt. Mit einem Aktionstag protestierten sie gegen einen von ihnen befürchteten Kahlschlag in der Branche. Im Hochstift waren die Niederlassungen des Automobilzulieferers Benteler betroffen. Die IG Metall fordert von den Arbeitgebern einen langen Atem statt schnellem Profit. Die Polizei ermittelt wegen falscher 50er in Paderborn. Sowohl in einem Baumarkt als auch auf dem Riemeke-Fest sollen sie am Samstagnachmittag aufgetaucht sein. In beiden Fällen nahmen die Beamten Anzeigen auf. Auf dem Riemeke-Fest zum Beispiel hatten mehrere Standbetreiber die falschen Scheine bemerkt und die Polizei gerufen. Nach einem Ladendiebstahl am Samstagabend an der Klöcknerstraße ist die mutmaßliche Diebin selbst zum Opfer geworden. Die 43-Jährige hatte nach einem regulären Einkauf ihre Sachen vor dem Eingang abgestellt. Danach ging sie in den Laden zurück und wurde von einer Mitarbeiterin dabei beobachtet, wie sie versuchte, etwas zu stehlen. Wieder vor dem Supermarkt stellte die Tatverdächtige dann fest, dass ihre vorher dort abgestellten Einkäufe mittlerweile gestohlen worden waren. Das Radio Hochstift Wetter. Wolken gibt es morgen bei bis zu 18 Grad. Regnen soll es aus den Wolken aber nicht.
2: Jetzt besser ankommen mit dem Radio Hochstift Verkehrsservice. Der Blitz ist heute Abend noch in Paderborn-Sande an der Ostenländerstraße. Außerdem Bad Wünneberg im Sindfeld. Und in Paderborn steht noch ein Blitzer an der B1 Richtung Salzkotten. Für mehr gerne bei uns auf radiohochstift.de vorbeischauen oder in unsere kostenlose Radio Hochstift App schauen. Ich wünsche euch eine gute und sichere Fahrt. Das ist euer Montagabend in der Spätschicht. Wir quatschen hier heute Abend noch über neue Musik, über Tauben auf dem Balkon, über neue Sportsachen für euch und. Ich freue mich sehr, dass ihr heute Abend mit am Start seid.
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1: Mit Sarah Heinz. Guten Abend.
2: Ich bin dankbar, dass wir von den Sozialdemokraten heute Morgen hören, dass sie an der Koalition in Berlin festhalten wollen. Das gilt auch für uns. Das gilt auch für mich. Es geht nicht um weniger und um mehr als um die demokratische Zukunft unseres Landes.
1: Kanzler Merz heute in Berlin. Er reagiert auf den Druck nach den drei für die CDU schwachen Landtagswahlen in Sachsen-Anhalt, Mecklenburg-Vorpommern und Berlin. Thorsten Adolfs aus dem News-Team. Merz bleibt ja bei seinem Kurs.
3: Ja, danach sieht es aus. Das ist ja auch gestern direkt nach der Wahl schon deutlich geworden. Aufgeben will er nicht. Die Botschaft hat er auch an die eigene Partei gerichtet. Merz kämpft um seine Macht und erwartet dabei auch Rückhalt aus den eigenen Reihen. Merz sagt, den hat er auch. Es gibt aber mittlerweile auch aus der CDU sehr kritische Stimmen, zum Beispiel aus Hamburg. CDU-Chef Thering hat eine Vertrauensfrage im Bundestag ins Spiel gebracht, falls sich die SPD vom Reformkurs des Kanzlers noch stärker abgrenzen sollte. Wenn es für den weiteren Reformkurs die Vertrauensfrage brauche, dann müsse Merz sie auch stellen, sagt Thering.
1: Jetzt kann die Union in Berlin ja nicht alleine regieren. Was sagt die SPD denn zu den schwachen CDU-Zahlen?
3: Die SPD-Bundesspitze hat klar gesagt, dass es so wie in den letzten Monaten auf keinen Fall weitergehen kann. Die Partei sieht in den Ergebnissen der drei Landtagswahlen ein deutliches Signal, dass die Menschen frustriert sind. SPD-Chef Klingbeil hat gesagt, dass die Regierung die Wähler nicht einfach ignorieren dürfe. Statt stur den Kopf durch die Wand zu drücken und stur am bisherigen Plan festzuhalten, fordert die SPD Reformen, die auch wirklich gerecht sind, also am Ende bei den Bürgern ankommen. Und die andere Parteichefin der SPD, Bärbel Baas, hat gesagt, dass über die großen Themen wie Rente, Pflege und Gesundheit zwingend neu gesprochen werden muss. Also nach einem Durchregieren, wie sich Merz das vielleicht wünscht, sieht es im Moment in Berlin nicht aus.
1: Danke, Thorsten, für die Infos. Mehr Meldungen jetzt kurz und kompakt. Nach den Wahlen in Russland hat die EU beschlossen, die Sanktionen gegen das Land um 36 Monate zu verlängern. In einem Zug sollen aber zwei russische Oligarchen von der Sanktionsliste gestrichen werden.

0: auch um die EU vor drohenden Klagen in Milliardenhöhe zu schützen. Kritik gibt es dafür unter anderem von Litauen, den skandinavischen Ländern und von der Ukraine. In der Autobranche wurde heute gestreikt. Dazu hatte die IG Metall zuvor aufgerufen. Laut Gewerkschaftsangaben waren bundesweit rund 175.000 Menschen bei den über 280 Aktionen. Gefordert wird unter anderem ein besserer Schutz vor unfairem Wettbewerb aus China. In Tokio herrscht heute der Ausnahmezustand. Grund ist ein Taifun, der im Moment direkt an der japanischen Küste vorbeizieht. Hunderte Flüge sind ausgefallen. Auch der Bahnverkehr wurde in der Region teilweise eingestellt. In Washington eskaliert der Streit zwischen dem Weißen Haus und der Presse. Nachdem CNN und andere Medienhäuser keinen Zugang mehr zum Präsidenten haben, ziehen die jetzt Konsequenzen. Sie schränken ihre Berichterstattung über Trump ein. Das bedeutet für uns, wenn zum Beispiel Fox News und NBC den Präsidenten nicht mehr so engmaschig bei seinen Terminen begleiten, gibt es weniger Infos über ihn. Trump wirft den Medienhäusern vor, Fake News zu verbreiten und hatte sie deshalb verbannt. Viele Kritiker sehen darin einen direkten Angriff auf die Pressefreiheit. Und das waren die Nachrichten mit Sarah Heinz.
1: Den Regenschirm könnt ihr euch für morgen schon mal rauslegen, dazu um die 17 Grad. Ab Mittwoch wird es dann aber auch langsam immer milder bei uns. Wir arbeiten uns dann so langsam hoch, bis wir zum Wochenende hin angenehme 21 Grad und viel Sonne abbekommen.
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1: Jetzt besser ankommen mit dem Radio Hochstift Verkehrsservice. Der Blitz ist heute Abend noch in Paderborn-Sande an der Ostenländerstraße, außerdem Bad Wünnebeck im Sindfeld und in Paderborn steht noch ein Blitzer an der B1 Richtung Salzkotten. Für mehr gerne bei uns auf radiohochstift.de vorbeischauen oder in unsere kostenlose Radio Hochstift App schauen. Ich wünsche euch eine gute und sichere Fahrt. Es geht durch den Montagabend. Willkommen in der Spätschicht. Egal, ob ihr gerade noch bei der Spätschicht im Krankenhaus seid, an der Tankstelle, ob ihr im LKW sitzt, bis 21 Uhr reißen wir das Ding hier noch zusammen ab. Marlene bin ich. Kommt gut durch den Feierabend.

0: Ja, woran man merkt, dass man so langsam alt wird: man beobachtet brütende Tauben vor dem Fenster lieber als eine Serie zu gucken. Also die Situation gibt es seit neuestem in meinem Leben. Am Telefon jetzt Olga von der Stadttaubeninitiative. Sag mal, das, was die Tauben bei mir da gemacht haben, das sieht nicht wirklich bequem aus. Die sind im Innenhof unter so einem Rohr eingepfercht. Ist das normal oder wo brüten die sonst?
1: Ja, das ist sehr wahrscheinlich, dass es um Stadttauben sich handelt, weil sie brüten im Prinzip überall, wo sie das hinschaffen, nur nicht auf Bäumen. Die Wildtauben brüten hauptsächlich nur auf den Bäumen oder im dichten Efeu. Die Stadttauben brüten meistens an den Häusern, auf den Balkonen, auf den Fensterbänken, also überall, wo es irgendwas wie ein Haus ist, weil da sind eben Haustiere, die sind gewohnt, da zu brüten, wo Menschen sind und wo sie irgendeine Art von Schutz haben. Die Küken von denen, die bleiben auch da, wo sie geboren sind, wenn es möglich ist.
0: Aha, und das ist ja, glaube ich, auch der Grund, warum viele Leute das eher vermeiden wollen, dass die Tauben bei denen irgendwie auf dem Balkon oder im Innenhof brüten. Wie kann ich das denn vermeiden, ohne jetzt die Tauben irgendwie zu verletzen? Weil ich meine, irgendwo müssen sie ja brüten. Aber wenn ich jetzt sage, ich möchte es nicht unbedingt bei mir im Garten haben oder so, was kann ich denn da machen?
1: Wichtig ist, man darf die bebrüteten Nester nicht einfach entfernen. Solange da noch keine Eier sind, kann man das Nest entfernen.
0: Okay, jetzt ist es bei mir ja schon ein bisschen zu spät dafür. Ja. Kann ich denn irgendwie die Taube, die sitzt da jetzt schon seit, ich glaube, 2 Wochen oder 2 oder 3, beobachte ich die jetzt schon, kann ich gerade irgendwas machen? Kann ich die füttern? Sollte ich die eher in Ruhe lassen? Kann ich da irgendwie was Gutes tun?
1: Am besten in Ruhe lassen. Und ja, also die Tauben freuen sich natürlich, wenn sie gefüttert werden, aber in vielen Städten gibt es Fütterungsverbote.
0: Okay, das heißt, ich google jetzt Taubenfutter und Eagle Eye Cherry macht hier schon die Gitarre klar. Safe Tonight. Wir spielen die Hits. Danke dir, Olga. 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
1: Mit Holger Winkelmann, guten Abend. Bundesweit haben die Beschäftigten der Automobilindustrie heute ein Zeichen gesetzt. Mit einem Aktionstag protestierten sie gegen einen von ihnen befürchteten Kahlschlag in der Branche. Im Hochstift waren die Niederlassungen des Automobilzulieferers Benteler betroffen. Die IG Metall fordert von den Arbeitgebern einen langen Atem statt schnellem Profit. Die Polizei ermittelt wegen falscher 50er in Paderborn. Sowohl in einem Baumarkt als auch auf dem Riemeke-Fest sollen sie am Samstagnachmittag aufgetaucht sein. In beiden Fällen nahmen die Beamten Anzeigen auf. Auf dem Riemeke-Fest zum Beispiel hatten mehrere Standbetreiber die falschen Scheine bemerkt und die Polizei gerufen. Nach einem Ladendiebstahl am Samstagabend an der Klöcknerstraße ist die mutmaßliche Diebin selbst zum Opfer geworden. Die 43-Jährige hatte nach einem regulären Einkauf ihre Sachen vor dem Eingang abgestellt. Danach ging sie in den Laden zurück und wurde von einer Mitarbeiterin dabei beobachtet, wie sie versuchte, etwas zu stehlen. Wieder vor dem Supermarkt stellte die Tatverdächtige dann fest, dass ihre vorher dort abgestellten Einkäufe mittlerweile gestohlen worden waren. Das Radio Hochstift Wetter. Wolken gibt es morgen bei bis zu 18 Grad. Regnen soll es aus den Wolken aber nicht.
2: Jetzt besser ankommen mit dem Radio Hochstift Verkehrsservice. Der Blitz ist heute Abend noch in Paderborn-Sande an der Ostenländerstraße. Außerdem Bad Wünneberg im Sinnfeld. Und in Paderborn steht noch ein Blitzer an der B1 Richtung Salzkotten. Für mehr gerne bei uns auf radiohochstift.de vorbeischauen oder in unsere kostenlose Radio Hochstift App schauen. Ich wünsche euch eine gute und sichere Fahrt. Es geht Richtung Montagabend hier in der Spätschicht. Heißt, der Start in die Woche ist schon gemacht. Ihr seid schon so langsam im Flow. Dann ist das doch auch alles gar nicht mehr so schlimm. Wir gehen jetzt so langsam auch Richtung Feierabend. Marlene bin ich heute Abend für euch am Start. Ich freue mich sehr auf die Zeit mit euch.
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0: 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Und so hat es auch Sabrina von den Red Devils des TSV Rot-Weiß Drein gemacht. Sabrina, was für einen Sport macht ihr denn genau?
1: Wir sind eine übergewichtige Fußballmannschaft. Tatsächlich erst dieses Jahr im April gegründet wurde.
0: Ach, und deswegen auch die Trikots, oder was?
1: So sieht's aus, deswegen auch die Trikots, weil wir brauchen Trikots. Ja, die sind natürlich für Übergewichtige nicht immer viel günstiger. Ne? Wir können halt nicht auf alle Firmen zugreifen, da gibt's nur so zwei, drei Firmen und ja, umso größer, umso teurer, muss man ganz einfach so sagen.
0: Ja.
1: Das ist so.
0: Worin spielt ihr denn jetzt gerade?
1: Ich muss ehrlich eingestehen, ich habe aus meiner Tasche T-Shirts bestellt und drucken lassen.
0: Ach, hör auf.
1: Einfach so querbeet. Ja. Habe die eines Sonntagsabends mit Nummern selbst gedruckt, sag ich mal, mit einem Bügeleisen und lass gehen. Und jeder hat seine eigene Hose. Wir sind ganz am Anfang und es ist einfach so.
0: Ja, klar. Ne? Irgendwo muss man anfangen, das stimmt. Was wünscht ihr euch denn, wie die aussehen, die neuen Trikots? Habt ihr da schon mal drüber gesprochen?
1: Dadurch, dass unser Red Devil ja schön rot ist, sind wir eigentlich nur auf schwarz-rot. Alles andere ist uns wirklich vollkommen egal. Wir möchten einfach nur schwarze Hosen, weil ich sie immer waschen muss und ich möchte keine weißen Hosen waschen müssen. Der Rest, ja, da sind wir total genügsam, sag ich mal so.
0: Ach, aber wie schön das zu hören. Ach Mensch, Sabrina, ich drücke euch wirklich ganz, ganz fest die Daumen, dir und deinen Mädels. Bist du Trainerin oder spielst du selbst?
1: Tatsächlich sind wir eine gemischte Mannschaft. Mein Mann ist der Trainer und ich bin für Instagram und die Seelsorge aller anderen zuständig.
0: Mhm. Ach schön. Ja, dann drückt die mal alle ganz lieb. Ich drücke euch wirklich ganz, ganz fest die Daumen.
1: Ja, vielen Dank.
0: Danke dir, Sabrina. Mach's gut.
1: Ja, eben einen schönen Tag. Tschüss.
0: Gleichfalls. Ciao.

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1: Ich bin Thomas Bleskin. CDU-Chef und Bundeskanzler Friedrich Merz hält trotz der schweren Wahlniederlagen seiner Partei in Mecklenburg-Vorpommern und Berlin an der Koalition mit der SPD im Bund fest. Er sei dankbar, dass auch die SPD die Zusammenarbeit fortsetzen wolle, sagte Merz in Berlin.
2: Der Kanzler will mit den SPD-Vorsitzenden Baas und Klingbeil über die weitere Zusammenarbeit sprechen. Im CDU-Bundesvorstand sei seine Position nicht in Frage gestellt worden, von niemandem, stellte Merz klar. Es habe weder am Wahlabend noch heute eine Personaldebatte gegeben, sagte er. Gleichzeitig räumte er große Zustimmungsprobleme zur Politik der Bundesregierung ein. Das Gefühl, dass es im Land nicht mehr gerecht zugehe, erreiche die Menschen jenseits aller Parteipolitik. Darüber müsse die Koalition sprechen, unklar, ob Schwarz-Rot danach was ändert. David Riemer, Nachrichtenredaktion.
1: Nach dem Wahlsieg der Linken in Berlin hat Bundeskanzler Friedrich Merz die geplante gesetzliche Begrenzung von Enteignungen großer Wohnungsgesellschaften bekräftigt. Der CDU-Chef sagte, privaten und internationalen Investoren müsse signalisiert werden, dass es in Deutschland keine Enteignungen privaten Eigentums gebe. Die Linke will dagegen Vergesellschaftungen gegen Entschädigung zum Thema möglicher Koalitionsverhandlungen machen. Die Bundesregierung drückt beim angestrebten Tankrabatt aufs Tempo. Der Gesetzentwurf soll noch heute vom Kabinett auf den Weg gebracht werden. Nach Angaben des Finanzministeriums sollen die reduzierten Steuersätze von Anfang Oktober bis Ende Dezember gelten.
3: Die Preise an den Zapfsäulen haben sich übers Wochenende zwar etwas entspannt, die Rohölpreise sanken. Aber trotzdem, tanken ist aktuell sehr teuer. Mit dem Rabatt greift die Regierung zu einem erprobten Mittel. Wie schon im Mai und Juni soll der Liter Sprit so rund 17 Cent günstiger werden. Beim letzten Mal wurden die Preise gesenkt. Allerdings gaben die Mineralölkonzerne die Steuersenkung nicht komplett an Autofahrer weiter. Die Regierung plant daneben eine weitere, neue Maßnahme. Spätestens zum Jahreswechsel soll befristet ein Spritpreisdeckel kommen. Ursula Winkler, Nachrichtenredaktion.
1: Mit Aktionen an mehr als 200 Orten hat die IG Metall mehr Verantwortung von Autoherstellern und Politik gefordert. Gewerkschaftschefin Christiane Benner kritisierte im Volkswagen-Stammwerk in Wolfsburg die Vorstände der Branche scharf. Die Unternehmensspitzen müssten Verantwortung für Beschäftigte, Arbeitsplätze und Standorte übernehmen. Das waren die Nachrichten mit Thomas Bleskin.
4: Wir steigern uns jetzt im Laufe der Woche immer weiter Richtung Sonne und angenehme Temperaturen. Morgen ist nochmal ein bisschen bewölkter, da auch nur um die 17 Grad und ein paar kurze Schauer gibt's auch. Mittwoch dann schon freundlicher mit um die 19 Grad und dann wird's zum Wochenende hin immer angenehmer bei uns im Kreis.
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1: Jetzt besser ankommen mit dem Radio-Hochstift Verkehrsservice. Der Blitz ist heute Abend noch in Paderborn-Sander an der Ostenländerstraße. Außerdem Bad Wünneberg im Sindfeld. Und in Paderborn steht noch ein Blitzer an der B1 Richtung Salzkotten. Für mehr gerne bei uns auf radiohochstift.de vorbeischauen oder in unsere kostenlose Radio-Hochstift-App schauen. Ich wünsche euch eine gute und sichere Fahrt. Das ist euer Montagabend in der Spätschicht. Wir quatschen hier heute Abend noch über neue Musik, über Tauben auf dem Balkon, über neue Sportsachen für euch und. Ich freue mich sehr, dass ihr heute Abend mit am Start seid.

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geht in eine neue Woche hier am Montagabend und mit dabei auch ganz viele frische Hits. Wir hatten am Freitag wieder mal New Music Friday, heißt ganz viel neue Musik, die rausgekommen ist. Ich habe einmal drüber gehört und euch die Highlights für eure Playlists rausgesucht. Ein absolutes Highlight, das neue Album von Miley Cyrus. Und es ist das erste Album unter dem Namen Miley, also nicht mehr Miley Cyrus. Und eine kleine Veränderung hört man auch auf dem neuen Album. Bass Persuades heißt es, also Bass überzeugt. Und es ist auch deutlich poppiger und frecher als die letzten Alben von ihr. Ich bin gespannt, wie sie da weitermacht. Und das absolute Kontrastprogramm kommt von Teddy Swims. Hit kennen wir schon von ihm. Der hat am Freitag seine neue Single Perfect Man rausgebracht und die klingt sehr entspannt. Hat ein bisschen was von Sam Smith früher. Also ist wirklich super, super schön geworden. Vor allem für so einen entspannten Montagabend. Wir hören rein in die neue Single von Teddy Swims Perfect Man. Seit Freitag draußen, zuerst gehört hier in der Spätschicht.

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1: Mit Holger Winkelmann, guten Abend. Bundesweit haben die Beschäftigten der Automobilindustrie heute ein Zeichen gesetzt. Mit einem Aktionstag protestierten sie gegen einen von ihnen befürchteten Kahlschlag in der Branche. Im Hochstift waren die Niederlassungen des Automobilzulieferers Benteler betroffen. Die IG Metall fordert von den Arbeitgebern einen langen Atem statt schnellem Profit. Die Polizei ermittelt wegen falscher 50er in Paderborn. Sowohl in einem Baumarkt als auch auf dem Riemeke-Fest sollen sie am Samstagnachmittag aufgetaucht sein. In beiden Fällen nahmen die Beamten Anzeigen auf. Auf dem Riemeke-Fest zum Beispiel hatten mehrere Standbetreiber die falschen Scheine bemerkt und die Polizei gerufen. Nach einem Ladendiebstahl am Samstagabend an der Klöcknerstraße ist die mutmaßliche Diebin selbst zum Opfer geworden. Die 43-Jährige hatte nach einem regulären Einkauf ihre Sachen vor dem Eingang abgestellt. Danach ging sie in den Laden zurück und wurde von einer Mitarbeiterin dabei beobachtet, wie sie versuchte, etwas zu stehlen. Wieder vor dem Supermarkt stellte die Tatverdächtige dann fest, dass ihre vorher dort abgestellten Einkäufe mittlerweile gestohlen worden waren. Das Radio Hochstift Wetter. Wolken gibt es morgen bei bis zu 18 Grad. Regnen soll es aus den Wolken aber nicht.
2: Jetzt besser ankommen mit dem Radio Hochstift Verkehrsservice. Der Blitz ist heute Abend noch in Paderborn-Sande an der Ostenländerstraße. Außerdem Bad Wünnebeck im Sinnfeld. Und in Paderborn steht noch ein Blitzer an der B1 Richtung Salzkotten. Für mehr gerne bei uns auf radiohochstift.de vorbeischauen oder in unsere kostenlose Radio Hochstift App schauen. Ich wünsche euch eine gute und sichere Fahrt. Es geht durch den Montagabend. Willkommen in der Spätschicht. Egal, ob ihr gerade noch bei der Spätschicht im Krankenhaus seid, an der Tankstelle, ob ihr im LKW sitzt. Bis 21 Uhr reißen wir das Ding hier noch zusammen ab. Marlene bin ich. Kommt gut durch den Feierabend.

Es geht in den Montagabend, in den Feierabend und für viele von euch geht es auch noch zum Sport. Und egal, ob ihr Fußball spielt, Handball, turnt oder Schach spielt, was einfach immer gebraucht wird, sind neue Sportsachen. Trikots, Hosen, das ist einfach teuer und viele Vereine haben kein Geld dafür. 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
1: Ich bin Thomas Bleskin. Bundeskanzler Merz will trotz des historischen Wahldebakels der CDU an seinem Reformkurs festhalten. Eine Diskussion über seine politische Zukunft habe es in den Führungsgremien der Partei nicht gegeben, sagte Merz am Nachmittag in Berlin. Gleichzeitig bekannte er sich zur weiteren Zusammenarbeit mit der SPD.
2: Die Sozialdemokraten fordern Änderungen am bereits beschlossenen Reformpaket. Merz hat sich dazu bisher nicht bereit erklärt, auch nicht am Tag nach den Wahlen. In Meck-Pomm war die CDU aus dem Landtag geflogen, einmalig in der Parteigeschichte. Auch in Berlin erlitt sie eine schwere Niederlage. Merz kündigte eine Klausurtagung des Parteipräsidiums an, einen Termin gibt es noch nicht. In der CDU gibt es allerdings weiter Stimmen, die auch über eine Trennung von Kanzlerschaft und Parteivorsitz sprechen wollen. Merz soll nun noch eine Chance bekommen, sein Reformprogramm durchzusetzen. Daran wird ihn die Partei vor allem die Basis messen. David Riemer, Nachrichtenredaktion.
1: Die Bundesregierung will den geplanten Tankrabatt schnell auf den Weg bringen. Nach dem Gesetzentwurf soll die Energiesteuer auf Benzin und Diesel von Oktober bis Ende Dezember um rund 14 Cent je Liter sinken. Einschließlich Mehrwertsteuer könnten Autofahrer an der Zapfsäule um bis zu 17 Cent entlastet werden. Nach dem Ausschluss von CNN aus dem Weißen Haus schränken mehrere große US-Sender ihre tägliche Begleitung von Präsident Trump ein. Betroffen ist der sogenannte TV-Pool aus ABC, CBS, CNN, Fox News und NBC. Hintergrund ist das von Trump verhängte Zugangsverbot für CNN, MS Now und Politico.
3: Die verbannten Medien klagen gegen den Rauswurf. Sie sehen das Recht der Öffentlichkeit auf unabhängigen Journalismus unmittelbar bedroht. Die Regierung habe nicht zu entscheiden, worüber die Presse berichtet. Die anderen großen Networks sind solidarisch und verweigern die Begleitung Trumps im sogenannten Pressepool, mit dem die Medien Infos und Material zusammenlegen. Trump reist also ohne Begleitung zur UN-Generaldebatte nach New York. Er bezeichnet CNN und die anderen Medien als Müll, deren Fake News wie ein Krebs wuchere und die nationale Sicherheit bedrohe. Tina Eck, USA.
1: Intelligente Stromzähler sind in Deutschland weiterhin wenig verbreitet. Ende Juni waren sie nach Angaben der Bundesnetzagentur an knapp 6% der gut 54 Millionen Messstellen installiert. Die Geräte erfassen den Stromverbrauch alle 15 Minuten und können Verbrauchern helfen, Strom gezielt zu günstigeren Zeiten zu nutzen. Das waren die Nachrichten mit Thomas Bleskin.
4: Das Wetter.
5: Jetzt am Abend Regen eher die Ausnahme, auch wenn die Wolken sich in Richtung Nacht da immer mehr verdichten. Teilweise ist es nachts dann auch mal stark bewölkt, aber weiter trocken und das bei noch 10 bis 8 Grad. Der Dienstag, der fängt noch mal grau an, allerdings lockern die Wolken im Tagesverlauf dann immer mehr auf. Örtlich kommt da auch mal die Sonne durch und das morgen alles bei 17 bis 22 Grad.
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5: Und um kurz nach 9 nochmal der Blick auf die Autobahnen. Erstmal mit einer Warnmeldung für die 44 Mönchengladbach-Aachen zwischen Kreuz Aachen und Aachen-Brandgefahr da durch eine Ölspur und zwar auf dem rechten Fahrstreifen. Da vorsichtig fahren. Die Staus A2 Hannover-Dortmund zwischen Kreuz Bad Oeynhausen und Floto West 3 Kilometer Stau plus eine halbe Stunde. Und die A4 Olpe-Köln zwischen Reishofberg-Neustadt und Gummersbach 1 Kilometer Stau plus 20 Minuten. Da ist die Autobahn auch in Fahrt Richtung Köln zwischen Reishofberg-Neustadt und Rastplatz.

0: Platz Morkepütz wegen Bergungsarbeiten gesperrt. Ja, Gags am laufenden Band, einen nach dem anderen. Also ich rede jetzt nicht hier von dieser Sendung. Nein, die Frage ist, wer präsentiert die denn wohl so? Ja, man hat noch gar nicht fertig gelacht, da schießt einem schon wieder der Nächste durch die Ohren. Ihr wisst, von wem ich spreche. Und den Mann, den hören wir uns gleich hier auch mal an.
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Und was darf am Montagabend nicht fehlen? Richtig, ein Seriencheck, den machen wir gleich und zwar zu Babylon Berlin. Vierte Staffel, Serienfinale, ob es sich lohnt, hört ihr hier gleich bei uns.

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0: Ja, hallo nochmal, schönen Montagabend. Teuer ist nicht gleich gut. Der Satz, den ihr ja vielleicht schon von Oma und Opa kennt, der gilt auch für Filme und Serien. Bestes Beispiel hier, Der Schwarm. Eine Serie, die 40 Millionen Euro verschlungen hat. Eine andere deutsche Serie hat dagegen bewiesen, dass teuer gut sein kann. Ja, sogar sehr gut. Vor 9 Jahren ist Babylon Berlin gestartet und im ersten könnt ihr ab sofort die 5. und finale Staffel streamen. Jörg Albrecht serviert dazu jetzt mal den Seriencheck.
1: Ich will wieder sehen.
2: Einem Ersten Weltkrieg erblindeter Soldat sucht 1918 die Hilfe eines Psychiaters. Edmund Forster heißt der Mann, der auf seinen Patienten einredet.
3: Ein Mensch mit herausragender Willenskraft, für den gibt es keine Grenzen. Trauen Sie sich diesen Willen zu.
2: 1918 ist dieser Soldat noch ein Nobody. Aber 15 Jahre später sieht die Sache schon anders aus.
4: Eilmeldung, der Reichspräsident.
5: Generalfeldmarschall Hindenburg hat soeben Adolf Hitler zum Reichskanzler Deutschlands ernannt.
2: Forsters Patient war also niemand anderer als der junge Hitler. Das ist der Auftakt zur 5. Staffel von Babylon Berlin. Ein Auftakt nicht nur spektakulär, sondern auch spekulativ. Denn ob der Führer wirklich von Forster behandelt wurde, kann nicht belegt werden. Für die Geschichte, erneut ist die Vorlage ein Gerion-Rath-Roman von Volker Kutscher, ist sie jedenfalls Dreh- und Angelpunkt.
6: Forster, er war nicht da.
7: Und die Akte?
6: Wir haben die ganze Praxis auf den Kopf gestellt.
7: Wir finden ihn.
2: Nach der Machtergreifung will Hitler verhindern, dass brisante Informationen aus seinem frühen Leben an die Öffentlichkeit geraten. Jetzt müssen nur noch die beiden Hauptfiguren aus Babylon Berlin, nämlich das Ermittlerpaar Gerion Rath und Charlotte Ritter, ins Spiel kommen. Das tun sie, als in Forsters Wohnung eine Frauenleiche entdeckt wird.
7: Wo habt ihr sie gefunden?
8: Im Bett. Nur mit einem Nachthemd bekleidet.
7: Ach.
8: Der Arzt wurde dabei beobachtet, wie er überstürzt das Haus verlassen hat.
2: Und nicht nur Forster ist verschwunden. Bald fehlt auch von Kommissar Rath jede Spur. Wie sich in Babylon Berlin Krimi und Politik zu einem packenden Historienthriller verdichten, ist auch beim 5. Mal wieder klasse. Aber was besonders fasziniert und unheimlich ist an dieser finalen Staffel, das sind die Bezüge zur Gegenwart.
9: Jeder von uns kann sich entscheiden. 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
1: Ich bin Tine Klimach. Trotz des historischen Wahldebakels der CDU setzt Parteichef und Kanzler Friedrich Merz weiter auf den geplanten Reformkurs. Er hat ausgeschlossen, dass es in der CDU-Spitze eine Diskussion über seine politische Zukunft gegeben habe. Das sagte er am Nachmittag nach Beratungen seiner Partei in Berlin.
2: Merz steht nach den Wahlklatschen in Mecklenburg-Vorpommern, Berlin und vor 2 Wochen in Sachsen-Anhalt massiv unter Druck. Gut möglich, dass ihm die Union eine letzte Chance gibt, verlorenes Vertrauen zurückzugewinnen und die nötigen Reformen anzuschieben. Scheitert das Projekt, dürfte sein politisches Ende kaum noch zu verhindern sein. Merz taumelt gewaltig und die AfD reibt sich die Hände. Aus Berlin, David Riemer.
1: Nach dem Ausscheiden der CDU aus dem Landtag in Mecklenburg-Vorpommern ziehen mehrere Parteifunktionäre Konsequenzen. Spitzenkandidat Daniel Peters legte den Landesvorsitz nieder, auch Generalsekretärin Kathi Hoffmeister trat zurück. Kommissarisch soll Staatsminister Philipp Amthor die Landespartei führen. Die CDU war bei der Wahl auf 4,9% gekommen und hatte damit erstmals den Einzug in ein Landesparlament verpasst. Die EU hat nach dem Beginn von Russlands Krieg gegen die Ukraine Sanktionen gegen viele milliardenschwere Oligarchen verhängt. Nun erzwingen Mitgliedstaaten aber einen umstrittenen Rückzieher. Das Bündnis will die Strafmaßnahmen gegen 2 Milliardäre aufheben.
3: Mit ihrer Entscheidung beugt sich die EU dem Druck mehrerer Mitgliedstaaten, die nämlich drohten, Sanktionen gegen rund 3000 andere Russen nicht mehr zu verlängern, wenn die Sanktionen gegen Usmanow und Friedmann nicht aufgehoben werden. Die Slowakei und Frankreich forderten Reisefreiheit für Usmanow. Paris tat das, um 2 eigene Bürger aus der Haft in Aserbaidschan zu befreien. Und Luxemburg forderte, dann dürfe auch Friedmann, einer der wichtigsten russischen Finanziers, nicht länger sanktioniert werden. An Bedenken gegen dieses Vorgehen fehlte es nicht, sagen Diplomaten. Aus Brüssel, Dieter Ebeling.
1: Nach den Rekordständen der vergangenen Woche haben die Spritpreise übers Wochenende nachgegeben. Im bundesweiten Tagesdurchschnitt des Sonntags kostete 1 Liter Super E10 rund 2,28 Euro. 1 Liter Diesel knapp 2,45 Euro, wie der ADAC mitteilte. Angesichts der hohen Preise haben sich Bund und Länder auf einen neuen Tankrabatt von Anfang Oktober bis Ende Dezember geeinigt.
4: Und das waren die Nachrichten mit Tine Klimach.
5: Das Wetter.
6: Ja, jetzt am Abend und später in der Nacht mal mehr, mal weniger Wolken, wobei die Bewölkung, die nimmt jetzt immer mehr zu. Örtlich ist es auch mal stark bewölkt, Nebel zieht dann auch mal durch und das bei noch 10 bis 8 Grad. Der Start in den Dienstag, der sieht dann ähnlich aus. Es geht erstmal wolkig weiter, lockert dann aber im Tagesverlauf immer mehr auf, bleibt auch trocken und das morgen bei 17 bis 22 Grad.
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6: Kurz nach 10 ist noch eine Meldung mit dabei. Die A2 Hannover-Dortmund, dazwischen Kreuzbad Oeynhausen und Flotow-West. 2 Kilometer Stau und plus eine Viertelstunde. Ja, neue Musik packen wir mal rein mit in diesen Montagabend. Gibt's gleich von You Not Us mit Flipside. So heißt die neue Single von You Not Us. Wir starten jetzt erstmal mit Ava Max und Torn. Ich bin Andreas Grunwald. Habt einen schönen Montagabend.
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0: Cat's Eye und Animal. Ja, das größte Geschenk für Comedians sind Promis, über die man ganz gepflegt so ein bisschen lästern kann. Ist natürlich alles lieb gemeint, also zumindest bei ihm hier.
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3: Ja, nee, ist klar.
4: Hier, auch wieder so eine Meldung. Das TV-Ende der Geißens. Ja, stopp, bevor ihr jetzt den Sekt aufmacht. Im Kleingedruckten steht bei RTL 2. Ja, das ist quasi wie 20% auf alles, außer Tiernahrung. Die wechseln nur den Sender. Jetzt frage ich mich natürlich, wenn du bei RTL 2 unter Vertrag bist, also eh schon ganz unten angekommen. Also jetzt wirklich, RTL 2 hat so wenig Zuschauer, das ist ja gar kein Fernsehen mehr, das ist ja streng genommen eine WhatsApp-Gruppe. Zu welchem Sender willst du denn dann noch wechseln? QVC, Astro TV, der Anglerkanal? Nee, hier steht's ja, die wollen zu Kabel 1. Da haben ja schon vor Jahren die Reimanns rüber gemacht. Das heißt, RTL 2 bleiben demnächst nur noch die Wollnys und Love Island. Ja, und was noch keiner weiß, nächstes Jahr die Meisterschaften im traditionellen Jackscheiße werfen in Kathmandu. Ey, bei den Geißens frage ich mich ja schon lange, wenn die wirklich reich sind, warum machen die überhaupt so einen Scheiß? Haben die wirklich nichts Besseres zu tun? Ich meine, schön in Saint-Tropez mit der Yacht im Hafen liegen, auf dem Achterdeck Kaffee trinken und Richtung Promenade winken, zwischendurch mit dem Heli zum Poloturnier nach Marbella oder mal ganz in Ruhe ein gutes Buch lesen. Ja, ich höre ja schon auf.
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und gleich gibt es hier bei uns nochmal eine Portion neue Musik und zwar von Hanna Rautzenberg. Ja, sehe ich da gerade ein Fragezeichen bei euch im Gesicht? Moment, ja, die stand schon sehr oft auf der Bühne, hat da Support-Shows gespielt, unter anderem für Bryan Adams, Leonie, Max, Giesinger oder auch Callum Scott. So, und jetzt will sie es auch selber wissen. Neuen Song von ihr spielen wir gleich hier am Montagabend.

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0: Ja, das hier Glockenbach und Magic Moment und neue Musik haben wir jetzt nochmal für euch hier an diesem Montagabend. Und zwar von Hanna Rautzenberg. Neue Nummer heißt London 3 AM, wo mein erster Gedanke irgendwie war, ja was denn, London um 3 Uhr nachts. Ja, da ist doch nach 11 schon nichts mehr los, aber in Hannas Song geht es ja auch nicht um die Pub-Öffnungszeiten, nein, vielmehr hier um so eine kurze, intensive Romanze, die sich da irgendwo zwischen Hotelzimmer, schlaflosen Nächten und London abspielt. Also zwei Menschen, die lernen sich da kennen. Es wird maximal intensiv. Und ja, bevor sich das Ganze entwickeln kann, ist es dann auch schon wieder vorbei. Und sowas, ja doch, ne, kann sich dann auch durchaus um 3 Uhr nachts schon mal in London abspielen. Also wir hören mal rein in die Nummer. Das hier sei noch erwähnt, Hanna bringt im November noch eine EP raus. Das hier ist der Vorbote daraus. Wir hören rein in London 3 AM.
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1: Ich bin Tine Klimach. CDU-Chef Friedrich Merz hat das Ausscheiden seiner Partei aus dem Landtag in Mecklenburg-Vorpommern als tiefe Zäsur bezeichnet. Es sei ein für die CDU in Deutschland dramatisches Ergebnis, dass man die 5%-Hürde nicht überwinden konnte.
2: Ich werde auch von meiner Seite aus sehr konkrete Vorschläge machen, wie wir das wieder erreichen, was wir mal waren und was wir leider nur noch in einigen Teilen des Landes sind, nämlich Volkspartei.
1: Merz stellte auch noch mal klar, dass er seine beiden Ämter, Kanzler und CDU-Chef, behalten und seinen Reformkurs fortsetzen will. Nach ihrem Wahlsieg in Berlin will die Linke, Grünen und SPD Sondierungsgespräche über eine gemeinsame Regierung anbieten. Spitzenkandidatin Elif Erhalb kündigte an, in möglichen Koalitionsverhandlungen die Vergesellschaftung großer Wohnungskonzerne gegen Entschädigung in den Mittelpunkt zu stellen. Die Linke war bei den Wahlen in Berlin mit 25,7% stärkste Kraft geworden. Rechnerisch möglich wäre auch ein Bündnis aus CDU, Grünen und SPD. Nach dem Rauswurf des TV-Senders CNN aus dem Weißen Haus eskaliert die Fehde zwischen US-Präsident Trump und mehreren US-Medien. Die vom Ausschluss betroffenen Medien CNN, Politico und MS Now ziehen vor Gericht, um ihre Plätze im Weißen Haus zurückzuerkämpfen.
3: Die verbannten Medien klagen gegen den Rauswurf. Sie sehen das Recht der Öffentlichkeit auf unabhängigen Journalismus unmittelbar bedroht. Die Regierung habe nicht zu entscheiden, worüber die Presse berichtet. Die anderen großen Networks sind solidarisch und verweigern die Begleitung Trumps im sogenannten Pressepool, mit dem die Medien Infos und Material zusammenlegen. Trump reist also ohne Begleitung zur UN-Generaldebatte nach New York. Er bezeichnet CNN und die anderen Medien als Müll, deren Fake News wie ein Krebs wuchere und die nationale Sicherheit bedrohe. Aus den USA, Tina Eck.
1: Zum Sport. FIFA-Präsident Infantino zeigt sich im großen Führungsmachtkampf erstmal gesprächsbereit für Reformen im Fußball-Weltverband. Der Schweizer äußerte in einem Brief an die Chefs der Mitgliedsverbände und die Mitglieder des FIFA-Councils, der der deutschen Presseagentur vorliegt, eine unabhängige Überprüfung der FIFA-Governance sowie Konsultationen über eine Stärkung der Entscheidungsprozesse anzustreben, inklusive der Rolle des Präsidenten.
4: Und das waren die Nachrichten mit Tine Klimach.
5: Das Wetter.
6: Ja, jetzt am Abend und später in der Nacht mal mehr, mal weniger Wolken, wobei die Bewölkung, die nimmt jetzt immer mehr zu. Örtlich ist es auch mal stark bewölkt, Nebel zieht dann auch mal durch und das bei noch 10 bis 8 Grad. Der Start in den Dienstag, der sieht dann ähnlich aus. Es geht erstmal wolkig weiter, lockert dann aber im Tagesverlauf immer mehr auf, bleibt auch trocken und das morgen bei 17 bis 22 Grad.
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6: Und aber gute Nachrichten, Staus oder Behinderungen werden uns derzeit nicht gemeldet. Die Straßen sind frei, euch unterwegs eine gute Fahrt. Und in diese Stunde starten wir jetzt mal rein. Ich würde vorschlagen mit einem 80er und zwar mit was ganz Flottem, wie ich gerade sehe. Und zwar aus dem Jahr 1985, Katharina and the Waves, jetzt bei uns mit Walking on Sunshine. Ich bin Andreas Grunwald, euch eine angenehme Nacht.
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0: passiert. Tiffany Harris und Vertigo habt ihr übrigens gerade gelesen. Also für die Mehrheit der Menschen in Deutschland ist das Auto weiterhin das Hauptverkehrsmittel. Ja. Rund 80% der Befragten nutzen es mindestens einmal pro Woche auf dem Land. Da geht's gar nicht ohne. Und das kennt er hier nur zu gut.
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2: Auto auf die Eins. Ja, das ist immer noch das beliebteste Fortbewegungsmittel bei uns Deutschen. Besonders auf dem Land. Da geht's ja auch nicht anders. Wenn der nächste Bäcker in einer anderen Zeitzone liegt, ja, dann brauchst du eine Karre. Der Bus, der fährt zwar regelmäßig, aber eben nur einmal an Weihnachten und ein anderes Mal an Ostern. In meinem Dorf werden sich immer noch Geschichten erzählt, wie mal zweimal an einem Tag ein Bus durchs Dorf gerollt ist. Weißt du noch damals? Ist sogar ein bekannter Feiertag in Deutschland. Der Bus- und B-Tag. Ja, auf dem Dorf, da kennst du nicht nur die Linie und den Fahrplan auswendig, sondern auch den Namen vom Busfahrer. Und du weißt, von rechts sitzt immer die gleiche Oma. Die siehst du aber nie aus- oder einsteigen, als würde die im Bus wohnen. Und deswegen, Dorf ohne Auto geht gar nicht. Um am Leben teilzunehmen, brauchst du alles, was selbst wert. Und wenn es ein Aufsitzrasenmäher ist, zu meiner Einschulung wurde ich mit einem Trecker gefahren. Obwohl, stimmt nicht so ganz, ich bin natürlich selbst gefahren. Und ich habe einen Parkplatz gekriegt. Das schaffst du in Köln nicht mal mit dem Smart. Also immer dran denken, du weißt, dass du auf dem Dorf bist. Wenn der Führerschein größer gefeiert wird als das Abi.
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Ja, seit heute erfüllen wir wieder eure Wünsche, ne? Und die ersten Gewinner haben wir schon gezogen, die ersten Glücklichen, die hören wir uns gleich nochmal an. Falls euch jetzt so fix keine eigenen Wünsche einfallen, geht mal auf unsere Homepage, schaut euch da mal die wirklich grandiosen Vorschläge an, sprechen wir nämlich gleich auch drüber.

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2: 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Wir beide gehen dahin, machen einen schönen Abend.
3: Du warst immer ein Glück, ey.
2: Ja, ohne Scheiß, ja, wirklich. Ich habe jetzt gerade den Anruf bekommen.
4: Ja, ja, und der Anruf ist ja auch noch nicht zu Ende. Ich bin noch in der Leitung. Hallo Julia, Jürgen Bangert hier, grüß dich. Jetzt habe ich sie erschreckt.
2: Jetzt hast du sie erschreckt.
3: Nee, ich bin gerade baff tatsächlich, weil der Empfang sehr schlecht ist.
4: 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Ja, die Lorraine hat bei uns mitgemacht, hat sich das Ganze gewünscht für euch beide, dass ihr mal wieder einen richtig schönen Abend zusammen macht. Und sie hat gesagt, ja, das Disney-Musical Glöckner von Notre Dame in Düsseldorf, das ist genau das Richtige für euch beide.
3: Ja, total.
4: Wir kümmern uns um alles. 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
3: Oh, ja, sehr schön. Da freue ich mich mal.
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1: Ich bin Tine Klimach. Nach den CDU-Wahlpleiten in Mecklenburg-Vorpommern und in Berlin fordert CSU-Chef Markus Söder von der Union ein Ende von Personaldebatten.
2: Zum einen ist wichtig, dass die Union jetzt nicht zum Hühnerhaufen entwickelt und jeder durcheinander rennt, sondern dass wir geordnete Verfahren und Prozesse haben. Wir haben einen Bundeskanzler, wir haben eine Bundesregierung, wir haben Parteivorstände, wir haben Fraktionen. Das heißt, in den jeweiligen Verantwortlichkeiten einen Beitrag dazu leisten, dass Stabilität herrscht. Klären mit der SPD, vielleicht sogar relativ bald in einem Koalitionsausschuss, was ist jetzt tatsächlich von den ganzen Interviewäußerungen zu halten, wer ist auch die Nummer 1 bei der SPD, um dann einen Weg zu finden, da erfolgreich gemeinsam etwas zu bewegen.
1: Das sagte der bayerische Ministerpräsident zum Auftakt der Klausur der CSU-Landtagsfraktion im oberfränkischen Kloster Banz. Die Bundesregierung drückt beim angestrebten Tankrabatt aufs Tempo und hat den Gesetzentwurf dazu auf den Weg gebracht. Er wurde nach Angaben einer Regierungssprecherin vom Kabinett beschlossen. Von Oktober bis Ende Dezember soll die Energiesteuer auf Diesel und Benzin gesenkt werden.
3: Die Preise an den Zapfsäulen haben sich übers Wochenende zwar etwas entspannt, die Rohölpreise sanken. Aber trotzdem, tanken ist aktuell sehr teuer. Mit dem Rabatt greift die Regierung zu einem erprobten Mittel. Wie schon im Mai und Juni soll der Liter Sprit so rund 17 Cent günstiger werden. Beim letzten Mal wurden die Preise gesenkt. Allerdings gaben die Mineralölkonzerne die Steuersenkung nicht komplett an Autofahrer weiter. Die Regierung plant daneben eine weitere, neue Maßnahme. Spätestens zum Jahreswechsel soll befristet ein Spritpreisdeckel kommen. Aus Berlin, Ursula Winkler.
1: Die unter dem Druck einzelner EU-Staaten geplante Aufhebung von Sanktionen gegen die beiden russischen Oligarchen Usmanow und Friedmann hat am Abend nicht wie geplant beschlossen werden können. Wie ein EU-Diplomat mitteilte, kam die erforderliche Einstimmigkeit in dem schriftlichen Entscheidungsverfahren nicht zustande. Nun sollen heute Morgen erneut die Botschafter der Mitgliedstaaten zu Beratungen zusammenkommen. Zum Sport. FIFA-Präsident Infantino geht im Machtkampf beim Fußball-Weltverband auf seine Kritiker zu. Die Strukturen sollen überdacht werden. In einem Brief an die Chefs der Mitgliedsverbände und die Mitglieder des FIFA-Councils hat er erstmals Gespräche über mögliche Reformen im Fußball-Weltverband angeboten. Der Brief liegt der deutschen Presseagentur vor. Infantino machte gleichzeitig aber klar, dass er die FIFA weiter anführen will.
4: Das Wetter.
5: Einige Wolken ziehen durch in der Nacht, die bringen aber meist keinen Regen. Es kann aber stellenweise neblig sein, 10 bis 6 Grad. Tagsüber heute bis 22 Grad, dazu erst noch neblig, dann auch Auflockerungen möglich und es ist meist trocken. Und morgen ähnlich bis 23 Grad.
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6: A4 Köln-Olpe zwischen Wenden und Grombach, 2 Kilometer Stau. Wir wünschen allen unterwegs gute Fahrt.
5: Auf diesem Instagram, da testen Leute ja ständig alles Mögliche. Ne? Make-up, Spielzeug, Klamotten, Autos, was auch immer. Finde ich meist fragwürdig und meistens auch sehr, sehr langweilig. Es gibt aber einen Mann, den finde ich extrem herzig. Der Typ kommt aus Großbritannien und er testet auf Instagram Parkbänke. Wirklich, nach Ausblick und Komfort und. Und ich meine ganz ehrlich, da gibt es ja deutliche Unterschiede. Ne? Von hier hast du einen Ausblick auf den See und den Park mit Entenfüttern mit dabei bis hin zu da. Wir haben dir ein bisschen Holz zusammengedengelt mit Blick auf die Autobahn. Viel Spaß dabei. Also, dieser Typ kann gerne mal zu uns nach NRW kommen, finde ich. Wir haben ein paar sehr schöne Parkbänke und auch ein paar sehr, sehr hässliche im Angebot. Da macht Testen wieder Spaß.

0: Whitney Houston, I wanna dance with somebody. So, morgen ist es soweit, da ist kalendarischer Herbstanfang. Wettermäßig fühlt es sich ja auch inzwischen so ein bisschen nach Herbst an, ne? Und du siehst jetzt auch überall Leute mit diesen Übergangsjacken. Übergangsjacken, das ist ja dieser Gore-Tex gewordene faule Kompromiss. Meistens sind die farblich eingeordnet irgendwas so zwischen Knatschpink und Gelb, so grell, dass sich deine Netzhaut beim Hingucken ablöst. Oder die sind in so einem ganz bestimmten Herbst-Übergangsjacken-Grün, das immer aussieht wie so eine Mischung aus Grün, dem aber Schlamm oder Erbrochenes beigemischt wurde. Ihr wisst, was ich meine. Höchste Zeit, also wieder irgendwo Laubblasen zu gehen. Aber bitte mit Übergangsjacke.
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0: Das Wetter.
1: Meist trocken jetzt in der Nacht, es kann aber stellenweise neblig sein bei Temperaturen von 10 bis 6 Grad. Tagsüber heute dann viele Wolken unterwegs. Die Sonne kommt auch immer mal wieder raus bis 22 Grad. Und so sieht es auch am Mittwoch aus, hier dann bis 23 Grad.
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2: Zurzeit liegen uns keine Meldungen vor. Wir wünschen allen unterwegs gute Fahrt.
1: Das ist eure Nacht. Hallo zusammen. Wir sind gemeinsam wach. Ich freue mich, dass ihr zuhört. Passt gut auf euch auf und kommt vor allen Dingen gut in diesen Dienstag. Und das hier ist Musik von Three Doors Down. Das ist Here Without You.

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0: Somber, Homewrecker. Hallo zusammen an diesem sehr, sehr frühen Dienstag. Jetzt ist es nicht mehr lang, ne? Nächste Woche schon, dann geht's los. Unser Comedy Camp, knapp 2 Wochen noch. Nächste Woche am Sonntag, der 4. Oktober, geht's los in Bergheim. Schnappt euch gerne noch Tickets für euren Lieblingstermin. Aber im Prinzip ist es eigentlich egal, wo ihr hingeht. Beim Comedy Camp ist immer eins klar, es stehen nur tolle Comedians auf der Bühne. Jawohl, er hier war auch schon oft dabei.
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0: sich Merz zur weiteren Zusammenarbeit mit der SPD. Das Ausscheiden der CDU aus dem Landtag in Mecklenburg-Vorpommern bezeichnete er als dramatisches und einmaliges Ergebnis. Über die Folgen der Wahlen soll demnächst auch das CDU-Präsidium bei einer Klausurtagung beraten. In New York beginnt heute die politisch wichtigste Woche des Jahres bei den Vereinten Nationen. Mit einer Rede von US-Präsident Trump startet die UN-Generaldebatte.
1: Trump will am Rande der Vollversammlung Vertreter der Golfstaaten treffen. Der eskalierende Iran-Krieg gefährdet Städte, US-Stützpunkte und wichtige Öl- und Schifffahrtswege in der Golfregion. Großbritannien, Frankreich und Kanada, die Palästina als Staat anerkennen, sprechen in New York über eine Zwei-Staaten-Lösung. Und Reden gibt es heute unter anderem von den Präsidenten aus der Türkei, Frankreich und dem britischen Premierminister Andy Burnham. Für Deutschland ist Außenminister Wadefuhl in New York dabei. Aus den USA, Tina Eck.
0: Immer mehr Menschen sind mit Bussen und Bahnen unterwegs. Knapp 6 Milliarden waren es im ersten Halbjahr, 2% mehr als im Vorjahr. Das hat das Statistische Bundesamt errechnet. Ein Plus, das auch am Deutschlandticket liegt.
2: Es läuft, zumindest im Nah- und Regionalverkehr. Allerdings im Fernverkehr, da gingen die Fahrgastzahlen zurück, vor allem bei der Bahn. Und das, sagen die Statistiker, liege vor allem an wetterbedingten Ausfällen oder Verspätungen. Im Moment kostet das Deutschlandticket gut 60 Euro im Monat. Doch angesichts der aktuellen horrenden Spritpreise fordern viele, das Ticket muss schnell wieder billiger werden. Claudia Wächter, Nachrichtenredaktion.
0: Persönliche Gegenstände der französischen Filmikone Brigitte Bardot haben bei einer Auktion in Paris ein überraschendes Ergebnis erzielt. Die Versteigerung von über 280 Gegenständen aus ihrem Besitz brachte über 950.000 Euro ein, wie das Auktionshaus Million mitteilte. Versteigert wurden unter anderem eine Schreibmaschine, auf der Bardot den zweiten Band ihrer Memoiren verfasste, Ballettschuhe, Porträts oder Plüschtiere. Brigitte Bardot war im Dezember im Alter von 91 Jahren gestorben.
3: Das Wetter.
4: Etwas Nebel ist dabei im Verlauf der Nacht und auch am Morgen noch stellenweise, dazu 10 bis 6 Grad. Tagsüber dann bis 22 Grad, dazu einige Wolken, aber auch sonnige Abschnitte, meist kein Regen. Und das sieht auch am Mittwoch so aus. Kein Regen, ein Mix aus Sonne und Wolken bis 23 Grad.
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5: A4 Köln-Olpe zwischen Bergisch-Gladbach-Frankenforst und Untereschbach, 2 Kilometer Stau. Wir wünschen allen unterwegs gute Fahrt.
4: Der Dienstag ist noch ganz frisch, hallo zusammen. Wir verbringen akustisch die Nacht miteinander. Schön, dass ihr zuhört. Und wir laufen jetzt mit 30 Seconds to Mars über Wasser. Und zwar ohne unterzugehen. Jawohl, hier ist Walk on Water.

NSYNC, I want you back. Hallo zusammen an diesem frühen Dienstag. Ich räume gerade, ihr habt das vielleicht auch schon mal gemacht, ich räume gerade in meiner Wohnung aus. Ich ziehe nämlich um und da tun sich Abgründe auf. Das ist unfassbar. Ich wohne da jetzt seit 12 Jahren und was du da für Scheiße ansammelst, ist unglaublich. Ich habe sogar mein altes Nokia aufbewahrt und Zugtickets von 2014. Ja klar, die kann man bestimmt noch gebrauchen. Mein Highlight war aber, ich habe eine alte Diskette gefunden. Für die Jüngeren unter euch, das ist quasi ein USB-Stick aus der Steinzeit. Und die Jüngeren unter uns so, was ist ein USB-Stick?

0: das Wetter.
1: Einige Wolken ziehen durch in der Nacht, die bringen aber meist keinen Regen. Es kann aber stellenweise neblig sein, 10 bis 6 Grad. Tagsüber heute bis 22 Grad, dazu erst noch neblig, dann auch Auflockerungen möglich und es ist meist trocken. Und morgen ähnlich bis 23 Grad.
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2: Zurzeit liegen uns keine Meldungen vor. Wir wünschen allen unterwegs gute Fahrt.
1: Hallo ihr seid also auch noch wach, vielleicht gerade im Nachtdienst oder auf dem Weg heim vom Spätdienst. Ich finde es auf jeden Fall schön, dann sind wir einfach zusammen wach. Hallo zusammen und ich habe jetzt Musik für euch von Rihanna.

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0: 450.000 Leute alleine am ersten Tag, inklusive ein paar Alkoholvergiftungen. Ja, das Münchner Oktoberfest, das ist ja jetzt vergangenes Wochenende losgegangen, aber jetzt mal ehrlich, München. München ist doch viel zu weit weg. Ihr braucht gar nicht nach München. Oktoberfeste gibt es auch hier bei uns in NRW, in Düsseldorf, in Köln. Es gibt das Rüh-Oktoberfest am Flughafen Essen-Mülheim. Es gibt eins in Münster und. Wir gucken jetzt mal nach Hagen. Da gibt es zum Beispiel am 9. und 10. Oktober auch ein Oktoberfest in der Stadthalle. Der Kollege Timo Hiebler war letztes Jahr schon am Start und erzählt uns mal, wie es da so ist.
1: Die Stadthalle im absoluten Festzeltmodus, bayerisch geschmückt mit allerlei blau-weißem Schnickschnack, Bierbänken zum Schunkeln, Biertisch. Auch zum Tanzen. Verpflegung? Natürlich bayerisch, durch und durch. Weißwurst oder Leberkäse mit süßem Senf oder Brezen mit Oberster. Gute Grundlage fürs bayerische Bier, das natürlich erstmal aus dem Fass kommt. Die Oktoberfest-Fans, ich sag mal zu 80% in Dirndl und Lederbuchse. Immer eine ausgelassene Nummer.
2: Ich finde die Stimmung hier super. Alle haben Spaß, alle trinken Bier und haben Freude.
3: Also es ist eine Top-Stimmung hier. Man fühlt sich wie in Bayern. Die Gaudi ist riesengroß. Die Leute tanzen auf den Tischen.
2: Super! Yes.
4: Super, wenn die Musik gleich wieder losgeht, können wir ein bisschen dancen und dann ist alles tipptopp.
1: Das absolute Pfund, stundenlang Live-Musik mit Dreisam Live, Original-Oktoberfest-Band, die zum Saisonabschluss immer gut warm gespielt, direkt von den Wiesen zu uns kommt. Ja, die machen sowas von Stimmung wirklich auf der Bühne, mitten im Publikum, auf den Tischen teilweise. Also Party pur im Stadthallen-Festzelt.
0: Danke, Timo. Das Oktoberfest in Hagen, also am 9. und 10. Oktober in der Stadthalle Hagen. Tickets gibt's online.
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1: Ich bin Tine Klimach. Trotz des historischen Wahldebakels der CDU setzt Parteichef und Kanzler Friedrich Merz weiter auf den geplanten Reformkurs. Er hat ausgeschlossen, dass es in der CDU-Spitze eine Diskussion über seine politische Zukunft gegeben habe. Das sagt er